0: gehen, ein höheres Renteneintrittsalter, gekoppelt an die Lebenserwartung und die vielleicht dickste Kröte, die Frührente ohne Abschläge nach 45 Beitragsjahren soll wegfallen. Gerade SPD-Arbeitsministerin Baas dürfte sich schwer tun, diese Vorschläge guten Gewissens zu übernehmen.
1: Die US-Regierung hat die Sanktionen gegen iranische Ölprodukte vorerst ausgesetzt. Das teilte das amerikanische Finanzministerium mit. Der Schritt sei in dem Rahmenabkommen geregelt, das die USA und Iran vergangene Woche abgeschlossen hätten. Demnach sind in den kommenden 2 Monaten Importe von Öl aus dem Iran erlaubt. In dieser Zeit verhandeln beide Länder über ein endgültiges Friedensabkommen. Der Iran gehört zu den größten Ölproduzenten weltweit. UN-Generalsekretär Guterres hat angesichts finanzieller Kürzungen vor Rückschritten bei der AIDS- und HIV-Prävention gewarnt. Auf der Plattform X schrieb Guterres, die Zahl der AIDS-bedingten Todesfälle sei seit ihrem Höchststand im Jahr 2004 um 70% zurückgegangen. Dieser Fortschritt sei angesichts drastischer Mittelkürzungen jetzt jedoch bedroht. In Großbritannien hat Premierminister Starmer seinen Rücktritt angekündigt. Der 63-Jährige reagiert damit auf anhaltend schlechte Umfragewerte und wachsenden Druck aus seiner Labour-Partei. Bis die Nachfolge geregelt ist, will er aber im Amt bleiben. Starmers parteiinterner Konkurrent Andy Burnham wiederholte erneut, dass er jetzt Regierungschef werden will. Der 56-Jährige ist derzeit einer der beliebtesten Politiker Großbritanniens. Bei der Fußball-WM hat sich am Abend Favorit Argentinien mit 2:0 gegen Österreich durchgesetzt. Die Argentinier sicherten sich damit vorzeitig das Ticket für die K.O.-Runde. Superstar Lionel Messi hat außerdem WM-Geschichte geschrieben mit seinen beiden Treffern gegen Österreich. Kann er jetzt insgesamt 18 WM-Tore für sich verbuchen? Das sind 2 mehr als der bisherige Rekordhalter Miroslav Klose. Es ist jetzt 2:15. Im Moment, da ziehen sich die letzten Wolken zurück und es klart auf bei Tiefstwerten zwischen 20 und 14 Grad. Auch heute bekommen wir viel Sonnenschein. Am Nachmittag entstehen besonders im Osten und Süden nur vereinzelt ein paar lokale Hitzegewitter. Die Höchstwerte heute 28 bis 34 Grad. Von Mittwoch bis Freitag bleibt sonnig und weiterhin ordentlich heiß. Eine Meldung haben wir von der A99 der Westumfahrung München. Bitte hier aufpassen in beiden Richtungen zwischen dem Dreieck Münchenfeld-Moching und München-Neuherberg. Da sind Rehe auf der Fahrbahn.
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1: Ich bin Hendrik Daum. Die Rentenkommission legt heute ihre Reformvorschläge vor. Die Experten wollen ihren Katalog mit 30 Maßnahmen am Vormittag an Kanzler Merz und Arbeitsministerin Baas übergeben. Schon am Wochenende waren die Kernstücke der Pläne bekannt geworden. Ja, und da gab es gleich schon jede Menge Kritik. Aus Berlin, Uli Reitinger.
2: Gerade für Linke und Gewerkschaften hören sich die Vorschläge an wie eine Giftliste. Höhere Beiträge, ein Teil davon soll an die Börse gehen, ein höheres Renteneintrittsalter, gekoppelt an die Lebenserwartung und die vielleicht dickste Kröte, die Frührente ohne Abschläge nach 45 Beitragsjahren soll wegfallen. Gerade SPD-Arbeitsministerin Baas dürfte sich schwer tun, diese Vorschläge guten Gewissens zu übernehmen.
1: Die US-Regierung hat die Sanktionen gegen iranische Ölprodukte vorerst ausgesetzt. Das teilte das amerikanische Finanzministerium mit. Der Schritt sei in dem Rahmenabkommen geregelt, das die USA und Iran vergangene Woche abgeschlossen hätten. Demnach sind in den kommenden 2 Monaten Importe von Öl aus dem Iran

0: Taiwan erlaubt. In dieser Zeit verhandeln beide Länder über ein endgültiges Friedensabkommen. Der Iran gehört zu den größten Ölproduzenten weltweit. Das waren die Nachrichten um 5:30. Im Moment, da ziehen sich die letzten Wolken zurück und es klart auf bei Tiefstwerten zwischen 20 und 14 Grad. Auch heute bekommen wir viel Sonnenschein. Am Nachmittag entstehen besonders im Osten und Süden nur vereinzelt ein paar lokale Hitzegewitter. Die Höchstwerte heute 28 bis 34 Grad. Von Mittwoch bis Freitag bleibt sonnig und weiterhin ordentlich heiß.
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1: Ich bin Hendrik Daum. Die Rentenkommission übergibt heute nach mehr als 5 Monaten Beratungszeit ihren Abschlussbericht an Bundeskanzler Merz und Arbeitsministerin Baas. Einige Vorschläge waren bereits vorab bekannt geworden, etwa eine Anhebung des Renteneintrittsalters. Außerdem soll die Rente ohne Abschläge für besonders langjährige Versicherte wegfallen. Besonders für die Linke und die Gewerkschaften hören sich diese Vorschläge an wie eine Giftliste. UN-Generalsekretär Guterres hat angesichts finanzieller Kürzungen vor Rückschritten bei der AIDS- und HIV-Prävention gewarnt. Laut Guterres ist die Zahl der AIDS-bedingten Todesfälle seit dem Höchststand im Jahr 2004 um 70% zurückgegangen. Dieser Fortschritt sei angesichts drastischer Mittelkürzungen jedoch bedroht, vor allem in Ländern mit hoher Krankheitslast und niedrigem Einkommen. In Großbritannien hat Premier Starmer seinen Rücktritt angekündigt. Der 63-Jährige reagiert damit auf anhaltend schlechte Umfragewerte und wachsenden Druck aus seiner Labour-Partei. Bis die Nachfolge geregelt ist, will er aber im Amt bleiben. Starmers parteiinterner Konkurrent Andy Burnham wiederholte erneut, dass er jetzt Regierungschef werden will. Der 56-Jährige ist derzeit einer der beliebtesten Politiker Großbritanniens. Die US-Regierung hat die Sanktionen gegen iranische Ölprodukte vorerst ausgesetzt. Das teilte das amerikanische Finanzministerium mit. Der Schritt sei in dem Rahmenabkommen geregelt, das die USA und Iran vergangene Woche abgeschlossen hätten. Demnach sind in den kommenden 2 Monaten Importe von Öl aus dem Iran erlaubt. In dieser Zeit verhandeln beide Länder über ein endgültiges Friedensabkommen. Der Iran gehört zu den größten Ölproduzenten weltweit. Wir schauen zur Fußball-WM und da hat Lionel Messi am Abend Argentinien vorzeitig in die K.O.-Runde geschossen und Miroslav Klose als WM-Rekordtorschützen abgelöst. Mit einem Doppelpack beim 2:0 gegen Österreich war Messi erneut umjubelter Matchwinner des amtierenden Weltmeisters. Thomas Thunfeld berichtet.
2: Argentiniens Fans im Stadion von Dallas waren außer sich, als Messi in der Nachspielzeit mit seinem 2. Treffer das Spiel entschied. Österreich bekam den Superstar des Weltmeisters nie richtig in den Griff, denn nach

0: 9 Minuten schon einen Foulelfmeter verschossen hatte. Aber in Minute 39 schlug er dann das erste Mal zu und überholte damit schon Miro Klose. Der hat übrigens dem neuen Rekordtorschützen sofort gratuliert. Lionel Messi ist für mich der beste Fußballer aller Zeiten. Glückwunsch, Champion, so unser 2014er Weltmeister.
1: Es ist jetzt kurz nach 3. Im Moment, da ziehen sich die letzten Wolken zurück und es klart auf bei Tiefstwerten zwischen 20 und 14 Grad. Auch heute bekommen wir viel Sonnenschein. Am Nachmittag entstehen besonders im Osten und Süden nur vereinzelt ein paar lokale Hitzegewitter. Die Höchstwerte heute 28 bis 34 Grad. Von Mittwoch bis Freitag bleibt sonnig und weiterhin ordentlich heiß. Eine Meldung haben wir von der A6 Pilsen Richtung Nürnberg. Die ist aktuell gesperrt zwischen Ahlfeld und dem Rastplatz Zangschlag. Da gab es einen LKW-Unfall. Eine Umleitung ist für euch eingerichtet über die U26. Wenn ihr euch aber auskennt, bitte dann umfahrt das Gebiet möglichst weiträumig.
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1: Ich bin Hendrik Daum. Die Rentenkommission übergibt heute nach mehr als 5 Monaten Beratungszeit ihren Abschlussbericht an Bundeskanzler Merz und Arbeitsministerin Baas. Einige Vorschläge waren bereits vorab bekannt geworden, etwa eine Anhebung des Renteneintrittsalters. Außerdem soll die Rente ohne Abschläge für besonders langjährige Versicherte wegfallen. Besonders für die Linke und die Gewerkschaften hören sich diese Vorschläge an wie eine Giftlinge.

0: Liste. UN-Generalsekretär Guterres hat angesichts finanzieller Kürzungen vor Rückschritten bei der AIDS- und HIV-Prävention gewarnt. Laut Guterres ist die Zahl der AIDS-bedingten Todesfälle seit dem Höchststand im Jahr 2004 um 70% zurückgegangen. Dieser Fortschritt sei angesichts drastischer Mittelkürzungen jedoch bedroht, vor allem in Ländern mit hoher Krankheitslast und niedrigem Einkommen. Das waren die Nachrichten um 5:30. Im Moment, da ziehen sich die letzten Wolken zurück und es klart auf bei Tiefstwerten zwischen 20 und 14 Grad. Auch heute bekommen wir viel Sonnenschein. Am Nachmittag entstehen besonders im Osten und Süden nur vereinzelt ein paar lokale Hitzegewitter. Die Höchstwerte heute 28 bis 34 Grad. Von Mittwoch bis Freitag bleibt sonnig und weiterhin ordentlich heiß.
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1: Ich bin Hendrik Daum. Die Rentenkommission legt heute ihre Reformvorschläge vor. Die Experten wollen ihren Katalog mit 30 Maßnahmen am Vormittag an Kanzler Merz und Arbeitsministerin Baas übergeben. Schon am Wochenende waren die Kernstücke der Pläne bekannt geworden. Ja, und da hagelte es gleich schon mal jede Menge Kritik. Aus Berlin, Uli Reitinger.
2: Gerade für Linke und Gewerkschaften hören sich die Vorschläge an wie eine Giftliste. Höhere Beiträge, ein Teil davon soll an die Börse gehen, ein höheres Renteneintrittsalter, gekoppelt an die Lebenserwartung und die vielleicht dickste Kröte, die Frührente ohne Abschläge nach 45 Beitragsjahren soll wegfallen. Gerade SPD-Arbeitsministerin Baas dürfte sich schwer tun, diese Vorschläge guten Gewissens zu übernehmen.
1: Die US-Regierung hat die Sanktionen gegen iranische Ölprodukte vorerst ausgesetzt. Das teilte das amerikanische Finanzministerium mit. Der Schritt sei in dem Rahmenabkommen geregelt, das die USA und der Iran vergangene Woche abgeschlossen hätten. Demnach sind in den kommenden 2 Monaten Importe von Öl aus dem Iran erlaubt. In dieser Zeit verhandeln beide Länder über ein endgültiges Friedensabkommen. Der Iran gehört zu den größten Ölproduzenten weltweit. UN-Generalsekretär Guterres hat angesichts finanzieller Kürzungen vor

0: Rückschritten bei der AIDS- und HIV-Prävention gewarnt. Auf der Plattform X schrieb Guterres, die Zahl der AIDS-bedingten Todesfälle sei seit dem Höchststand im Jahr 2004 um 70% zurückgegangen. Dieser Fortschritt sei angesichts drastischer Mittelkürzungen jetzt aber bedroht. Bei der Fußball-WM hat Frankreich den Irak mit 3:0 besiegt. Die Tore schossen zweimal Mbappé und Dembélé. Die zweite Halbzeit hatte sich wegen eines heftigen Unwetters um fast 2 Stunden verzögert. Die Besucher waren aufgefordert worden, die Tribünen zu verlassen. Und Argentiniens Superstar Lionel Messi ist jetzt alleiniger WM-Rekordtorschütze. Messi schoss für sein Team beide Tore beim 2:0 gegen Österreich. Damit ist Messi mit jetzt 18 Treffern am bisherigen Rekordtorschützen Miroslav Klose vorbei. Beigezogen, der es auf 16 WM-Tore gebracht hat. Es ist jetzt kurz nach 4. Auch heute bekommen wir wieder viel Sonnenschein. Es wird erneut heiß und teilweise auch drückend schwül, denn am Nachmittag brodeln vor allem in den südlichen Bergländern lokale Hitzegewitter. Die Höchstwerte erreichen heute 29 bis 35 Grad. Von Mittwoch bis Freitag geht's so sonnig weiter, ja, und es wird tatsächlich noch einen Ticken heißer, bis zu 38 Grad. Die A6 Pilsen Richtung Nürnberg bleibt gesperrt nach einem LKW-Unfall zwischen Ahlfeld und dem Rastplatz Zankschlag. Eine Umleitung ist für euch eingerichtet über die U26. Wenn ihr euch aber hier auskennt, dann umfahrt das Gebiet möglichst weiträumig. Dann haben wir die A9 Berlin Richtung Nürnberg. Hier läuft eine Unfallaufnahme zwischen Bindlacher Berg und Bayreuth Nord. Und noch die A95 Garmisch-Partenkirchen Richtung München. Hier ist aktuell die Einfahrt München-Sendling Süd gesperrt. Der Grund hier Reinigungsarbeiten.
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1: Ich bin Hendrik Daum. Die Rentenkommission legt heute ihre Reformvorschläge vor. Die Experten wollen ihren Katalog mit 30 Maßnahmen am Vormittag an Kanzler Merz und Arbeitsministerin Baas übergeben. Schon am Wochenende waren die Kernstücke der Pläne bekannt geworden. Ja, und da hagelte es gleich schon mal jede Menge Kritik. Aus Berlin, Uli Reitinger.
2: Gerade für Linke und Gewerkschaften hören sich die Vorschläge an wie eine Giftliste. Höhere Beiträge, ein Teil davon soll an die Börse gehen, ein höheres Renteneintrittsalter, gekoppelt an die Lebenserwartung und die vielleicht dickste Kröte, die Frührente ohne Abschläge nach 45 Beitragsjahren soll wegfallen. Gerade SPD-Arbeitsministerin Baas dürfte sich schwer tun, diese Vorschläge guten Gewissens zu übernehmen.
1: Die US-Regierung hat die Sanktionen gegen iranische Ölprodukte vorerst ausgesetzt. Das teilte das amerikanische Finanzministerium mit. Der Schritt sei in dem Rahmenabkommen geregelt, das die USA und der Iran vergangene Woche abgeschlossen hätten. Demnach sind in den kommenden 2 Monaten Importe von Öl aus dem Iran erlaubt. In dieser Zeit verhandeln beide Länder über ein endgültiges Friedensabkommen. Der Iran gehört zu den größten Ölproduzenten weltweit. Das waren die Nachrichten um 9:30. Auch heute bekommen wir wieder viel Sonnenschein. Es wird erneut heiß und teilweise auch drückend schwül, denn am Nachmittag brodeln vor allem in den südlichen Bergländern lokale Hitzegewitter. Die Höchstwerte erreichen heute 29 bis 35 Grad. Von Mittwoch bis Freitag geht's so sonnig weiter, ja, und es wird tatsächlich noch einen Ticken heißer, bis zu 38 Grad.
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1: Ich bin Hendrik Daum. Einen schönen guten Morgen. Die Rentenkommission übergibt heute nach mehr als 5 Monaten Beratungszeit ihren Abschlussbericht an Bundeskanzler Merz und Arbeitsministerin Baas. Einige Vorschläge waren bereits vorab bekannt geworden, darunter eine Anhebung des Renteneintrittsalters. Außerdem soll eine neue Kapitalsäule aufgebaut werden, um die Renten in Zukunft höher halten zu können. Und die Rente ohne Abschläge für besonders langjährig Versicherte soll wegfallen. US-Präsident Trump hat sich mit Blick auf die Verhandlungen mit dem Iran zuversichtlich gezeigt. Im Oval Office sagte Trump, solange der Iran die USA respektiere, werde es keine Probleme geben. Bei den Gesprächen in der Schweiz wurden nach US-Angaben in mehreren Bereichen Fortschritte erzielt. Demnach will der Iran wieder Inspektoren der Internationalen Atomenergiebehörde ins Land lassen. Eine Bestätigung des Iran dafür gibt es bislang aber nicht. Die Verhandlungen in der Schweiz sollen eine Grundlage schaffen, um den Konflikt endgültig zu beenden. Die aktuell große Hitze im Freistaat, die hängt natürlich auch in den Klassenzimmern. Trotzdem gibt es laut dem Bayerischen Kultusministerium keine feste Temperaturgrenze mehr, ab der automatisch hitzefrei ist. Ob der Unterricht früher endet, das entscheidet jede Schulleitung selbst. Wichtig ist dabei auch, ob man in kühlere Klassenzimmer ausweichen kann. Gerade an Grundschulen spielt zusätzlich eine Rolle, ob die Kinder überhaupt früher abgeholt oder betreut werden können. Wir schauen zur Fußball-WM. Da hat Frankreich gegen den Irak mit 3:0 gewonnen. Die Tore schossen zweimal Mbappé und Dembélé. Die Partie war wegen eines starken Gewitters für mehr als 2 Stunden unterbrochen worden. Norwegen setzte sich verdient, aber glücklich mit 3:2 gegen den Senegal durch. Und Argentinien hat Österreich mit 2:0 geschlagen. Die Argentinier haben damit vorzeitig die K.O.-Runde erreicht. Lionel Messi hat dabei WM-Geschichte geschrieben. Mit seinen beiden Treffern kann er jetzt insgesamt 18 WM-Tore für sich verbuchen. Das sind 2 mehr als der bisherige Rekordhalter Miroslav Klose.
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1: 23. Juni 2003. Outlandish steigen mit Aisha in die Charts ein. Wenn man internationale Zusammenarbeit an einem musikalischen Beispiel beschreiben sollte, würde sich Aisha bestens dazu eignen. Ein algerisches Volkslied auf Französisch, geschrieben von einem Franzosen, zuerst gesungen von einem Algerier, interpretiert von drei Dänen auf Englisch. Als Hip-Hop-Song, okay. Aber nochmal langsam. 1996 schreibt der französische Songwriter Jean-Jacques Goldman das Lied Aisha. Ein klassisches Liebeslied, in dem besagte Aisha angehimmelt wird. Alles würde er für Aisha tun, ihr Perlen und Juwelen schenken. Gesungen wird es zuerst vom algerischen Raï-Star Khaled. Raï, das ist ein algerischer, sehr angesagter Volksmusikstil. Khaleds Version macht auch außerhalb der Raï-Szene schnell die Runde und wird von vielen anderen Künstlern interpretiert. Es gibt ca. 20 verschiedene Versionen in vielen verschiedenen Sprachen und in vielen verschiedenen Stilen. Ob Dancehall, Techno oder sogar Salsa. Das Lied geht Ende der 90er wirklich um die ganze Welt. Bis es eines Tages in Dänemark landet. Die drei Jungs von Outlandish machen seit 1997 zusammen Musik. Anfang der Nullerjahre haben sie sich in Dänemark zwar schon einen Namen gemacht, aber sie wollen mehr. Sie wollen international erfolgreich sein. Als sie Aisha hören, wissen sie, das ist unsere Chance. Sie übersetzen den Text ins Englische und geben ihren ganz eigenen musikalischen Stil dazu und landen damit in Deutschland direkt ganz oben in den Charts.

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1: Vielleicht erinnert ihr euch noch an die Krimiserie Columbo. Heute vor 15 Jahren ist der Schauspieler Peter Falk im Alter von 83 Jahren verstorben. Als Jugendliche hat mich der scharfsinnige Kriminalkommissar Columbo regelmäßig beeindruckt. Wie er mit seinen Frage- und Ermittlungsmethoden den Mordverdächtigen zunehmend in die Enge treibt und letztlich überführt. Zielstrebig hat er in jeder Folge seine Aufgabe erfüllt, den Wissensvorsprung aufzuholen, den sowohl der Täter als auch die Zuschauer haben. Darin ist er mir ein Vorbild. Auch ich versuche, die mir anvertrauten Aufgaben zu erfüllen und in Frieden mit meinen Mitmenschen und mit Gott zu leben. Ich vertraue darauf, von Gott die Kraft zu bekommen, die ich brauche, um alle oft auch unvorhergesehenen Aufgaben zu erfüllen. Euch allen wünsche ich einen zielgerichteten und hoffnungsfrohen Start in diesen neuen Tag. Eure Pfarrerin Annette Janel aus der Pfarrei Hofmitte.
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2: Mit Jan Gebelein. Guten Morgen. Noch immer sucht die Polizei nach Peter Trüger aus Münchberg. Bisherige Suchaktionen blieben erfolglos. Unterdessen meldet die Polizei in Oberfranken gleich mehrere weitere vermissten Fälle. In Kronach ist seit gestern früh die 13 Jahre alte Rafda Mohammad vermisst. Demnach verschwand das Mädchen auf dem Weg zur Schule. Zuletzt hat sie jemand in der Rodacher Straße gesehen. Die 13-Jährige könnte sich in Kronach oder auch in der Umgebung aufhalten. Ein Unglücksfall ist nicht auszuschließen, heißt es. Seit dem Nachmittag ist außerdem der 85 Jahre alte Horst Großmann aus einer Pflegeeinrichtung in Bamberg vermisst. Laut Zeugen fragte der Mann kurz nach seinem Verschwinden im Bereich der Storchsgasse nach dem Weg zum Bahnhof. Er könnte also mit dem Zug unterwegs sein. Beschreibungen und Fotos der Vermissten findet ihr auf unserer Website. Dort gibt es auch den Kontakt zur Polizei. Während des Zweiten Weltkriegs war der Hofer Hauptbahnhof häufig Ziel von Bombenangriffen. Deswegen tauchen dort bei Bauarbeiten auch immer wieder Blindgänger auf. Erst im vergangenen Jahr hatten die Bewohner deshalb evakuiert werden müssen. Das könnte in den kommenden Wochen wieder öfter vorkommen, heißt es von der Stadt Hof. Bis Ende August erneuert die Deutsche Bahn nämlich Gleisanlagen im Bereich des Bahnhofs. Dadurch könnte es auch zu Kampfmittelfunden und Entschärfungen kommen. Im Ernstfall könnten auch Teile des Bahnhofsviertels wieder evakuiert werden. Deshalb empfiehlt die Stadt Hof Anwohnern, in den umliegenden Straßen eine Tasche mit den wichtigsten Gegenständen griffbereit zu haben. Darin solltet ihr euren Ausweis haben, wichtige Medikamente, Sonnencreme, einen Regenschirm und eine geladene Powerbank, so der Tipp der Stadt. Für viele junge Menschen in der Region beginnt heute der Endspurt ihrer Schulzeit. An den Realschulen, Mittelschulen, Förderzentren und den Schulen für Kranke in Bayern starten die schriftlichen Abschlussprüfungen. An den Realschulen sind heute erstmal alle gefordert, die als Schwerpunktfach Spanisch oder Tschechisch gewählt haben. Morgen steht dann für alle die schriftliche Deutschprüfung an. Mit Deutsch geht's heute auch an den Mittelschulen in der Region los. Das Ziel, der mittlere Schulabschluss oder der qualifizierende Abschluss. Diese Abschlüsse streben auch die Schülerinnen und Schüler an den Förderzentren und den Schulen für Kranke in Bayern an. Die Aufgaben sind hier aber an die individuellen Bedürfnisse der Jugendlichen angepasst, etwa für Menschen mit Seh- oder Hörbeeinträchtigungen.
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2: Die Rentenkommission übergibt heute nach mehr als 5 Monaten Beratungszeit ihren Abschlussbericht an Bundeskanzler Merz und Arbeitsministerin Baas. Einige Vorschläge waren bereits vorab bekannt geworden, darunter eine Anhebung des Renteneintrittsalters. Außerdem soll eine neue Kapitalsäule aufgebaut werden, um die Renten in Zukunft höher halten zu können. US-Präsident Trump hat sich mit Blick auf die Verhandlungen mit Iran zuversichtlich gezeigt. Im Oval Office sagte Trump, solange der Iran die USA respektiere, werde es keine Probleme geben. Bei den Gesprächen in der Schweiz wurden nach US-Angaben in mehreren Bereichen Fortschritte erzielt. 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
3: Dankeschön, Jan. Euch

0: herrlichen, sonnigen guten Morgen. Wir sind davon geschmolzen zum Start in die neue Woche und das machen wir auch heute direkt weiter. Jetzt heute Morgen ist ja super angenehm, Temperaturen oben 15 Grad, da gehen alle Fenster nochmal auf. Da geht auch draußen nochmal schön Luft schnappen, vielleicht auch nochmal eine Runde gießen schnell, bevor es in die Arbeit geht. Es knallt dann nämlich heute wieder runter bei Temperaturen oben 30 Grad mit ein paar süßen kleinen Wölkchen, aber da sind dann keine Schauer und Gewitter in Sicht. Ja, und die nächsten Tage ähnlich und es wird jetzt jeden Tag so ein, zwei Zacken wärmer und wir landen am Wochenende bei bis ja, zu 38 Grad, so am Sonntag. Also wir werden die Woche gegrillt, das ist das Euroherz-Wetter, euer Wetter für die Region.
1: Hallo auf die Straße um kurz nach halb sechs, guten Morgen, Radio Euroherz mit dem Verkehrsservice ohne Staus und Blitzer. Wenn ihr was habt für uns, meldet euch doch einfach über die 09281 880 880. Danke.
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0: Morgen.
1: Schönen Dienstag euch. Wie habt ihr geschlafen?
0: Super.
3: Ja, ging gut diese Nacht, muss ich sagen.
0: Noch ist alles fein. Frag mich doch mal Ende der Woche, ja. Wenn es dann immer heißer wird.
1: Ja, guten Morgen.

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0: schönen Dienstag euch mit Radio Eure Herz. Guten Morgen. Und wir drücken euch heute die Daumen allen Realschülern. Heute starten die Abschlussprüfungen mit Spanisch oder Tschechisch, morgen dann Deutsch. Und auch für die Mittelschüler steht dann heute die erste Prüfung an. Heute gibt's Deutsch. Boah, bei dem schönen Wetter draußen heute in die Abschlussprüfung.
1: Ja, Mai. Aber ich glaube jetzt gerade so morgens und am Vormittag ist es noch ganz fein. Da sind die Temperaturen noch okay. Krasser wird es dann später am Nachmittag. Und am heißesten ist es ja sowieso roundabout 16, 17 Uhr. Da erreichen wir heute um die 30 Grad wieder. Bleibt komplett sonnig.
0: Auf den Straßen passt alles heute Morgen. Euch eine gute Fahrt.

0: kurz vor sechs. Guten Morgen euch.
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0: Körperlich arbeiten ist gerade nicht so ohne, finde ich. Also ohne viel Wasser und auch mal Pausen hältst du das wahrscheinlich nicht aus. Julia wird es heute auch selbst spüren, denn du gehst heute ins Handwerk.
2: Ja, wir hören uns heute live aus der Kfz-Werkstatt, wo ihr heute wieder reinkracht und schwitzt. Aus der Kfz-Werkstatt Jürgen Brandt in Dröstau. Schauen wir mal, wie sehr wir schwitzen. Ich persönlich muss sagen, mag sehr gern diesen Öl- und

0: Benzingeruch. Hast du den in der Nase?
1: Mhm. Ja, jetzt da, wo du sagst.
0: So wird es heute riechen und wie euer Alltag aussieht. Dann später mehr live ab 8.
1: Ja, guten Morgen euch. Radio Eure Herz sendet heute live aus Tröstau.
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2: Ich bin Justin Hamm, guten Morgen. Die Rentenkommission legt heute ihre Reformvorschläge vor. Die Experten übergeben ihren Katalog mit 30 Maßnahmen an Kanzler Merz und Arbeitsministerin Baas. Am Wochenende waren bereits Kernstücke der Pläne bekannt geworden und da hagelte es gleich schon mal jede Menge Kritik. Aus Berlin, Uli Reitinger.
3: Gerade für Linke und Gewerkschaften hören sich die Vorschläge an wie eine Giftliste. Höhere Beiträge, ein Teil davon soll an die Börse gehen, ein höheres Renteneintrittsalter, gekoppelt an die Lebenserwartung und die vielleicht dickste Kröte, die Frührente ohne Abschläge nach 45 Beitragsjahren soll wegfallen. Gerade SPD-Arbeitsministerin Baas dürfte sich schwer tun, diese Vorschläge guten Gewissens zu übernehmen.
2: Diebstahl im deutschen Einzelhandel hat 2025 einen neuen Rekord erreicht. Laut einer IHI-Studie sind Waren im Wert von mehr als 4,3 Milliarden Euro gestohlen worden. Ein Anstieg von fast 30%, wenn man den Wert mit 2020 vergleicht. Den größten Anteil haben Einzelkundendiebstähle. Ein Drittel der Fälle wird organisierten Tätergruppen zugeschrieben. Wegen der anhaltenden Hitzewelle rufen die Stadtwerke München zu einem sparsamen Umgang mit Trinkwasser auf. Der Wasserverbrauch liegt aktuell rund 20% über dem Durchschnitt eines normalen Junitags. Die Bürgerinnen und Bürger sollen auf das Bewässern von Gärten, das Befüllen von Pools und das Autowaschen verzichten. Die Trinkwasserversorgung sei zwar stabil, doch die Hitzewelle und fehlender Regen belasteten die Ressourcen. Bei der Fußball-WM hat Frankreich mit 3:0 gegen den Irak gewonnen. Die Partie war wegen eines starken Gewitters für mehr als 2 Stunden unterbrochen worden. Norwegen setzte sich mit 3:2 gegen den Senegal durch. Argentinien hat Österreich mit 2:0 besiegt. Die Argentinier haben damit vorzeitig die K.O.-Runde erreicht. Lionel Messi krönte sich mit 2 Toren zum alleinigen WM-Rekordtorschützen. Er überholte den bisherigen Rekordhalter Miroslav Klose.
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4: Mit Jan Gebelein. Noch immer läuft die Suche nach dem vermissten Peter Trüger aus Münchberg. Die Polizei beschäftigt außerdem 2 weitere vermissten Fälle aus Oberfranken. Gestern früh verschwand die 13 Jahre alte Ravda Mohammed auf dem Weg zur Schule. Sie könnte sich in Kronach oder der Umgebung aufhalten. Ein Unglück ist nicht auszuschließen. In Bamberg hat der 85 Jahre alte Horst Großmann am Nachmittag seine Pflegeeinrichtung verlassen. Er könnte mit dem Zug unterwegs sein. Wer Hinweise zu den Vermissten hat, soll sich bitte bei der Polizei melden.

0: Bewohner des Hofer Bahnhofsviertels dürften sich noch gut erinnern. Vor fast genau einem Jahr mussten sie ihre Wohnungen verlassen, weil eine Fliegerbombe aus dem Zweiten Weltkrieg aufgetaucht war. Sowas könnte in den kommenden Tagen wieder passieren. Die Deutsche Bahn erneuert nämlich die Gleisanlagen im Bereich des Bahnhofs. Auch dabei könnte es zu Bombenfunden und Evakuierungen kommen. Die Stadt Hof rät deshalb, eine Tasche mit den wichtigsten Gegenständen griffbereit zu haben. Welche das sind und alle Nachrichten von hier jederzeit auf euroherz.de.
1: Dankeschön fürs
2: Deo,
1: Update.
2: Auf jeden Fall. Deo solltest du griffbereit haben.
1: Das wäre eine gute Idee. Wobei, das kannst du immer mal schnell auch irgendwo noch kaufen. Im Auto sollst du es vielleicht nicht liegen lassen. Ich habe echt mal kurz am Nachmittag 2, 3 Sachen besorgt. War nicht lang weg. Und mein Handy hat so gekocht, dass es aufgegeben hat.
2: Das ist runtergefahren. Tschüss.
1: Ja, musste sich erstmal ein bisschen abkühlen. Ja, so heiß ist diese Sommerwoche bei, ja, heute auch wieder locker 30 Grad. Aktuell auch ohne Gewitter und Schauer in Sicht. Stattdessen wird es jetzt jeden Tag noch heißer. Petrus führt ein. Also bis zum Wochenende dann um die 37, 38 Grad. Das hältst du echt nur im Schatten aus. Das ist das Euroherz Wetter, euer Wetter für die Region.
2: Kurz nach 6, der Radio Euroherz Verkehrsservice ist hier. Aktuell ohne Meldungen. Wenn ihr was habt für uns heute Morgen, sagt Bescheid bitte über die 09281 880 880.
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2: Hallo, schönen Morgen. Dienstag wünschen wir euch. Wenn ihr Trainer der deutschen Nationalmannschaft wärt, was würdet ihr der Mannschaft vor dem Spiel jetzt dann am Donnerstag gegen Ecuador sagen? So, einfach mal, lasst es euch mal durch den Kopf gehen und dann so ein markanter Spruch.
1: Ja, ich
2: glaube, Männer, weiter!
1: Da haben einige schon was im Kopf. ja, und das lasst ihr uns einfach da als Kommentar bei Radio Euroherz, Facebook und Instagram. Oder sehr gerne auch hier direkt in unser kleines WM-Studio per Sprachnachricht. Wir schenken euch dafür in dieser Woche 100-Euro-Gutschein von unserem Sportpartner frei in Markt Redwitz. Könnt ihr euch ja für euren Sport, für eure Trainerkarriere dann eindecken.
2: 09281 880 880. Macht mit über WhatsApp. Guten Morgen.

0: 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Die Sparda-Bank Ostbayern hat jetzt 10.000 Euro in dieser Woche an die Hofer Tafel übergeben.
1: Das ist super, da ihr einfach mal einen Einblick bekommt. Allein in Bayern leben mehr als 2 Millionen Menschen kurz vor der Armutsgrenze und viele sind dann eben sehr dankbar, dass es Vereine und Orgas gibt, wie eben die Tafeln, um da regelmäßig Lebensmittel und Hygieneartikel zu holen. Also super, dass ihr das macht.
0: Wir haben uns gedacht, wir fragen einfach mal nach, wie schaut's denn aktuell bei den Tafeln hier in der Region aus? Roland Jahn ist der erste Vorsitzende der Hofer Tafel.
2: Wir sind gut aufgestellt, wir sind gut versorgt mit Lebensmitteln, mit Waren des täglichen Bedarfs wie Drogerieartikel. Wir sind gut bestückt momentan mit unseren Helferinnen und Helfern, die wirklich super Arbeit leisten.
0: Sehr gut. Und was macht ihr mit den 10.000 Euro?
2: Die Spende, diese 10.000 Euro, die werden wir überwiegend für unsere Betriebskosten, für unseren Tafelbetrieb verwenden. Mhm. In den Betriebskosten sind natürlich erst einmal die Stromkosten für unsere Kühlungen, die Treibstoffversicherungskosten, Betriebskosten für unsere 5 Fahrzeuge und ein großer Kostenblock sind natürlich auch Verpackungsmaterialien.
0: Absolut. Die Tafeln sind gut aufgestellt, das hören wir heute Morgen hier. Aber trotzdem immer wieder schade, dass es überhaupt Tafeln braucht.

0: Euer Dienstagswetter, das ist auch heute wieder richtig, richtig heiß. Um die 30 Grad, bleibt komplett bei blauem Himmel. Und für diesen Dienstag sind wir auch aktuell regen- und gewitterfrei.
1: Gute Fahrt euch, Nixon.

0: Morgen! 20 Jahre ist es her, dass dieser Song Platz 1 in den deutschen Charts geworden ist. Das war der WM-Song 2006 von Herbert Grönemeyer. Mir kommt es vor, als wäre es jetzt letztes Jahr gewesen. 20 Jahre ist schon krass, oder? Wie alt wart ihr damals? Schon geboren?
1: Ja, ich war schon im Fußball-Guck-fähigen Alter, 13. Hab auch damals schon fleißig verfolgt, schon Spielplan ausgefüllt. Hab das schon gemocht.
2: Jan? Ja, also ich war gerade mal 10, aber ich kann mich auch noch erinnern, es war meine erste WM, die ich aktiv miterlebt habe, ne? Damals auch im eigenen Land und so. Ja, und der Song, klar.
0: Herbert Grönemeyer selbst sagt zu dem Song, ich hätte nie gedacht, dass er mal an die Spitze der Charts kommt, weil man ihn, er hat ihn gar nicht so geschrieben für die Fußballfans, die besoffen sind und grölen, sondern er ist sehr anspruchsvoll, so wie die Musik von Herbert Grönemeyer halt ist, sagt er.
1: Ja. Wollen wir noch klären, wer war denn Weltmeister 2006, die Herren?
0: Das freut die Italiener.

0: würde ich sagen. Die Italiener sind Weltmeister geworden 2006. Das waren noch andere Zeiten. Ja. Jetzt sind sie ja nicht mal mehr dabei.
1: Ja gut, aber der Song ist wieder dabei bei der WM. Und ich habe ihn auch schon gehört im Stadion, wenn die deutsche Nationalelf aufgelaufen ist, da kam der auch schon im Vorfeld zum Aufwärmen, so als Push. Also der lebt ja auf jeden Fall weiter, jetzt gerade auch wieder bei dieser WM.
0: Und jetzt läuft er schon bei uns. 20 Jahre ist es her. Zeit, dass sich was dreht, Herbert Grönemeyer.

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9: Mit Jan Gebelein. Guten Morgen. Sie haben für Verunsicherung an den Schulen der Region gesorgt. Jugendliche, die am Hofer Sonnenplatz mit sogenannten Ballerliquids gehandelt, gedealt haben. Die Flüssigkeiten sind für E-Zigaretten, enthalten aber im Gegensatz zu herkömmlichen Substanzen gefährliche Cannabinoide, die Herzrasen und Panikattacken verursachen und im schlimmsten Fall sogar zum Tod führen können. Am Landgericht Hof hat nun der Prozess gegen vier mutmaßliche Dealer begonnen. Wie die Frankenpost berichtet, haben sie ihre Taten zum Auftakt gestanden. Demnach hätten sie damit ihren eigenen Konsum finanziert. Die Dimension sei ihnen lange nicht bewusst gewesen. Der mutmaßliche Kopf der Bande schäme sich für sein Verhalten, erklärte sein Verteidiger. Demnach arbeite er daran, sein Drogenproblem in den Griff zu bekommen und langfristig eine Ausbildung zu beginnen. Ein Urteil könnte in 3 Wochen fallen. Geringes Einkommen, steigende Lebenshaltungskosten und hohe Mieten. Für hilfsbedürftige Menschen ist das eine Herausforderung. Umso mehr kommen soziale Einrichtungen wie die Tafeln an ihr Limit. Die Sparda Bank Ostbayern hat deshalb 10.000 Euro an die Hofer Tafel gespendet, um die Einrichtung finanziell zu unterstützen. Der Filialleiter der Hofer Sparda Bank, Matthias Späth.
10: Wir haben das schon mal mit der Tafel gemacht und zum anderen, es ist ein hoher Bedarf. Wir haben also das letzte Mal schon gesehen, immer wieder brauchen die Tafeln Unterstützung. Da geht es nicht um die Lebensmittel in dem Fall, weil die bekommen sie ja von den Geschäften geliefert. Aber zum Beispiel geht es da um Autos zum Abholen, zum Verschaffen der ganzen Sachen. Und da sehen wir einen ganz großen Bedarf.
9: Im Vergleich zu anderen Tafeln ist die Hofer Tafel mit ihren Außenstellen strukturell noch sehr gut aufgestellt. Allerdings kann der Verein die enormen Betriebskosten nur mit Mühe stemmen. Auch die Tafel in Marktredwitz hat 10.000 Euro bekommen. Sie soll modern, nutzerfreundlich und serviceorientiert sein. Die Stadt Marktredwitz hat ihre Website überarbeitet. Neu ist zum Beispiel der KI-gestützte Chatbot Maxi. Der beantwortet Fragen zu städtischen Themen und hilft bei der Navigation. Insgesamt hat die Stadt ihre Website übersichtlicher gestaltet, heißt es aus dem Rathaus. Das soll euch den Zugang zu Ämtern und Ansprechpartnern erleichtern. Außerdem gibt's neue Infos zu Baugebieten, Schulen, Kitas, Freizeitangeboten, Übernachtungs- und Gastronomiebetrieben oder auch Firmen. Ein Schwerpunkt liegt auf neuen Online-Diensten. Ziel der Stadt Marktredwitz ist es, in den kommenden Jahren möglichst viele Behördengänge zu digitalisieren.

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0: Die Rentenkommission legt heute ihre Reformvorschläge vor. Die Experten übergeben ihren Katalog mit 30 Maßnahmen an Kanzler Merz und Arbeitsministerin Baas. Am Wochenende waren bereits Kernstücke der Pläne bekannt geworden und da hagelte es gleich schon mal jede Menge Kritik. Diebstahl im deutschen Einzelhandel hat 2025 einen neuen Rekord erreicht. Laut einer IHI-Studie sind Waren im Wert von mehr als 4,3 Milliarden Euro gestohlen worden, ein Anstieg von fast 30% im Vergleich zu 2020. Den größten Anteil haben Einzelkundendiebstähle. 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
2: Kurz nach 6:30 haben wir es. Euch einen schönen guten Morgen. Nächster heißer Sommertag heute. Und der gehört noch zu einem der kühlsten der Woche mit bis zu 30 Grad, blauem Himmel und dann auch bis rein in die Nacht herrlichen Temperaturen. Das ist halt das Schöne, ne? Dass es sich so aufwärmt, dass du abends und in der Nacht ewig draußen sitzen kannst, weil es noch so herrlich lauschig ist. Tagsüber ist es dafür dann schon anstrengend und es wird die nächsten Tage dann auch nochmal intensiver. Es wärmt sich jetzt jeden Tag nochmal so ein paar Grad auf. Am Wochenende landen wir bei knapp 40. Das ist schon, das ist das Euroherz-Wetter, euer Wetter für die Region.
3: A93 Richtung Hof zwischen Höchstädt und Schönwald, 2 Kilometer stockend in der Baustelle. Plant hier ein bisschen mehr Zeit ein, ansonsten ist alles gut. Eure Staus und eure Blitzer landen über die 09281 880 880 hier immer bei uns. Danke.
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3: Morgen und die Hitzewelle rollt durch Europa. In Spanien sind jetzt zum Beispiel auch Public Viewings abgesagt worden, weil es einfach zu warm war. Ich empfinde es tagsüber schon als okay, also es schlaucht ein bisschen, aber nachts ist es oft heavy, finde ich. Also mich kotzt es nachts einfach an, wenn es über 20 Grad hat, aber okay, man kann ja nicht die Nacht in der Eistonne verbringen, das bringt ja auch nichts,
2: oder? Das mag dein Körper auch gar nicht, auch wenn man so denkt, ach, mega.
3: Du musst doch mal kalt duschen oder so, ja?
2: Ja, aber das hat genau den gegenteiligen Effekt, ne? Kalt duschen ist gleich, Körper braucht ganz viel Energie, deshalb ist der beste Hitzetipp diese Woche lauwarm, genauso wie beim Trinken, auch wenn man Bock hat auf irgendwie eiskaltes Mega-Sommergetränk, auch da ist lauwarm die beste Idee.
3: Ja. Schönen Sommer euch, wir sind Julia und Tobi, guten Morgen.
2: Guten Morgen.

0: Euer Morgen mit Tobi und Julia hier bei Radio Eurer Herz. Natürlich auch immer wieder mit dem Blick zur WM, damit ihr nichts verpasst hier in unserem kleinen WM-Studio.
1: Guten Morgen.
0: Es gab ja mega Spiele am Abend.
1: Österreich gegen Messi, kann man sagen. Also die Ösis haben verloren mit 0-2 gegen Argentinien. Aber irgendwie gefühlt halt nur gegen den Weltfußballer Lionel Messi.
0: Ja, der macht bei den Argentiniern gerade alles.

0: der wuppt das und hat ja damit auch einen WM-Torrekord am Abend gebrochen. Mhm.
1: Frankreich hat gegen Irak gewonnen, 3-0.
0: Das hat extrem lang gedauert. Das Spiel war auch schon speziell mit einer 2-Stunden-Unterbrechung zwischendurch. Wegen eines Gewitters, wegen Starkregen. Musst du dir mal vorstellen, ne? Du gehst da in dein Spiel und hast erst mal 2 Stunden so eine blöde Situation. Das bringt dich, glaube ich, im Hirn auch raus. Aber die Franzosen haben es gewuppt. Ja?
1: Norwegen schlägt den Senegal mit 3-2. Beeindruckende Bilder wieder von den Norwegern.
0: Ja, weil die so schön feiern, gell? Die rudern ja sich durch die WM und haben auf jeden Fall ihr Team damit sehr unterstützt. Ja, und jetzt aktuell heute Morgen, deutsche Zeit, haben wir noch ein Spiel. Jordanien, Algerien, da steht es gerade 1-0.

Morgen ist es noch schön frisch in der Region. Die Temperaturen 16 Grad aktuell in Stambach oder 17 bei euch in Selb. Später geht es dann wieder rauf im Laufe des Nachmittags auf bis zu 30 Grad. Und auf den Straßen passt heute Morgen auch alles. Staus und Blitzer könnt ihr uns jederzeit durchgeben. Wir melden es dann weiter. 09 281 880 880.

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0: Live Show. Mit 7. Guten Morgen euch. Komm, wir singen ein Lied. Mark Forster liegt schon bereit auf unserer Playlist nach 7. In voller Länge gleich. Guten Morgen.
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5: Ich bin Justin Hamm. Guten Morgen. Ab heute heißt es in Bayern Daumen drücken für die Schülerinnen und Schüler, die zum sogenannten Quali antreten, also den qualifizierenden Abschluss an den Mittelschulen. Angela Kress berichtet.
6: Für die Schülerinnen und Schüler stehen heute Prüfungen in der jeweiligen Muttersprache auf dem Plan. Wer es Quali besteht, kann sich dann auf eine Ausbildung bewerben oder auch weiter zur Schule gehen. Zum Beispiel noch in die 10. Klasse an der Mittelschule und den mittleren Schulabschluss machen. Für beide zusammen, also fürs Quali und den mittleren Abschluss, treten in diesem Jahr rund 61.000 Schülerinnen und Schüler zu den Abschlussprüfungen an.
5: Das Verhalten von Schülerinnen und Schülern macht Lehrkräften immer stärker zu schaffen. Wie aus dem Deutschen Schulbarometer der Robert-Bosch-Stiftung hervorgeht, geben mittlerweile 46% an, dass das für sie die größte berufliche Belastung ist. Vor 2 Jahren hatte das nur gut jede dritte befragte Lehrkraft so empfunden. Platz 2 der größten Belastungen sind teils große Leistungsunterschiede in den Klassen. Die Polizei in der Oberpfalz und in Niederbayern ist nicht nur unser Freund und Helfer, sondern setzt sich auch für den Schutz von Wildtieren ein. Die Beamtinnen und Beamten suchen bis in den Herbst nach illegalen Fallen, Giftködern und verletzten Tieren. Hintergrund sind immer wieder registrierte Straftaten gegen geschützte Arten wie Wölfe, Luchse und Greifvögel. Frankreich, Argentinien und Norwegen stehen im 16. Finale der Fußball-WM. Die Franzosen haben auch ihr zweites Gruppenspiel gewonnen. 3:0 hieß es gegen den Irak. Die Partie in Philadelphia war wegen eines Unwetters 2 Stunden unterbrochen. Argentinien besiegte Österreich mit 2:0. Dabei avancierte Lionel Messi zum alleinigen WM-Rekordtorschützen. Und Norwegen feierte einen 3:2-Sieg gegen den Senegal.
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7: Mit Jan Gebelein. Vor dem Landgericht Hof müssen sich seit dieser Woche 4 mutmaßliche Drogendealer verantworten. Sie sollen am Hofer Sonnenplatz sogenannte Ballerliquids an Jugendliche verkauft haben. Die Substanzen sind für E-Zigaretten und enthalten gefährliche Cannabinoide, die Herzrasen oder Panikattacken auslösen können. Zum Prozessauftakt haben die Angeklagten gestanden, schreibt die Frankenpost. Demnach hätten sie damit ihren eigenen Konsum finanziert. Die Dimension sei ihnen lange nicht bewusst gewesen. Die Tafeln unterstützen hilfsbedürftige Menschen und arbeiten gleichzeitig selbst am Limit. Obwohl sie in der Region strukturell gut aufgestellt sind, können sie ihre Betriebskosten nur mit Mühe stemmen. Die Sparda Bank Ostbayern unterstützt die Tafeln in Hof und Marktredwitz jetzt mit einer Spende von jeweils 10.000 Euro. Damit können sie zum Beispiel Fahrzeuge finanzieren, mit denen sie die Lebensmittel transportieren. 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
8: Das ist Euroherz-Wetter, euer Wetter für die Region. Heute Morgen sind 17 Grad schon bei euch in Marktleuten und bis zu 30 bekommen wir dann heute wieder viele Wolken mit dabei, viel Sonne mit dabei und wenig Wolken, genau. Die nächsten Tage bleibt so richtig heiß hier bei uns in der Region. Es wird sogar noch heißer, morgen um die 32 Grad, Freitag schon an die 34 und das Wochenende 36 Grad stehen hier. Wow, das ist die Hitzewelle, die in dieser Woche auch durch unsere Region rollt. Radio Euroherz mit dem Verkehrsservice um 7:15. Hallo auf die Straßen. Aktuell ist alles okay. Keine Staus oder Blitzer. Wenn ihr was habt für uns, sagt Bescheid bitte über die 09281 880 880.
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Silvester und ein Lied. 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Ja, mit folgender Aufgabe, die wir euch stellen von uns. Nämlich, was würdet ihr denn, wenn ihr Trainer der deutschen Nationalmannschaft wärt, davon gehen wir jetzt mal aus, der Mannschaft vor dem Spiel gegen Ecuador sagen? Das lasst ihr uns da. Also entweder auf Social Media drunter kommentiert oder auch als WhatsApp-Sprachnachricht direkt hier ins Studio 09281 880 880. Also es geht so in die Richtung, dass man sagt, auf geht's Jungs, zeigen wir Deutschland, was wir können, los geht's. So in die Richtung, also mit Emotion, lasst uns einfach eine Audio da oder eben einen Kommentar auf Social Media und vielleicht bekommt ihr dann von unserem Werbepartner frei einen 100-Euro-Gutschein zum Shoppen.

Ja, gleich, ich glaube, ein paar Sekunden oder Minuten fällt die 20-Grad-Marke hier bei uns in der Region. 19 Grad sind es aktuell bei euch in Schönwald, 18 in Helmbrechts. Ja, und wir bekommen dann heute wieder um die 30 Grad und viel Sonne mit dabei. Und wir schauen noch auf die Straßen, da ist alles paletti heute Morgen, keine Staus oder Blitze, euch eine gute Fahrt. 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

0: Schüler heute dann ins Schwitzen kommen, dann liegt es nicht nur an der Hitze, nicht an schlechter Vorbereitung, denn der Lernstoff sitzt, da bin ich mir sicher, wenn heute die Abschlussprüfungen an den Realschulen starten. Und auch die Kultusministerin drückt euch die Daumen.
1: Liebe Schülerinnen und Schüler an den bayerischen Realschulen, für eure schriftlichen Abschlussprüfungen wünsche ich euch ganz viel Erfolg und ich drücke euch fest die Daumen. Ich weiß, dass diese Zeit gerade besonders fordernd ist und gleichzeitig ist sie aber natürlich auch ein wichtiger Schritt auf eurem weiteren Lebensweg. Ganz gleich, ob ihr anschließend eine Ausbildung anstrebt oder einen weiteren Schulabschluss. Ich bin sicher, ihr werdet etwas bewegen.
0: Weltweit einmalig ist, wer Französisch gewählt hat, kann gleichzeitig mit der Prüfung ein anerkanntes Sprachzertifikat mitnehmen. Das ist dann lebenlang gültig. Und auch an den Mittel- und Förderschulen in Bayern wird heute die erste Abschlussklausur gleich ausgeteilt.
1: Ja. Der Moment, auf den ihr so lange hingearbeitet habt, ist da. Ihr könnt jetzt zeigen, was in euch steckt und was ihr gelernt habt. Ihr habt schon so viel geschafft. Vertraut deshalb einfach auf eure Fähigkeiten.
0: Wir denken heute an euch. Ganz viel Erfolg. Haut rein.
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0: Schönen Dienstag euch. Hier ist Radio Euro Herz. Wir haben immer die Fußball-Weltmeisterschaft mit im Blick. Jordanien gegen Algerien hat heute Morgen noch gespielt. Algerien hat am Ende 2-1 gewonnen. Habe ich so nicht getippt. Ich bin ja auch in so einer Tippgruppe da drin und habe ein 1-1 getippt für zwischen beiden Mannschaften. Es hat nicht geklappt und irgendwie sind die letzten Tage auch nicht so erfolgreich gewesen. Vergangene Woche habe ich hier mit Julia noch gesprochen und gesagt, ja, ich bin der Tippkönig und total von dran und boah und führe Platz 2 und 3. Und jetzt bin ich irgendwie total in den letzten Tagen abgerutscht und nur noch im Mittelfeld. Naja, vielleicht läuft es dann heute Abend besser. Was noch wichtig wird heute, gleich der Jan. 90 Sekunden.
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0: Polizei nach Peter Tröger aus Münchberg. Bisherige Suchaktionen blieben erfolglos. Unterdessen meldet die Polizei in Oberfranken weitere Vermisstenfälle. In Kronach ist seit gestern früh die 13 Jahre alte Ravda Mohammed vermisst. Demnach verschwand das Mädchen auf dem Weg zur Schule. Zuletzt hat sie jemand in der Rodacher Straße gesehen. Die 13-Jährige könnte sich in Kronach oder auch in der Umgebung aufhalten. Ein Unglücksfall ist nicht auszuschließen, heißt es. Eine Beschreibung und ein Foto der Vermissten findet ihr auf unserer Website. Dort gibt es auch den Kontakt zur Polizei. Ein Mann, der seit dem Nachmittag aus einer Pflegeeinrichtung in Bamberg verschwunden war, ist dagegen wieder aufgetaucht. Die Polizei bedankt sich bei allen, die mit ihren Hinweisen mitgeholfen haben. Während des Zweiten Weltkriegs war der Hofer Hauptbahnhof häufig Ziel von Bombenangriffen. Deswegen tauchen dort bei Bauarbeiten auch immer wieder Blindgänger auf. Erst im vergangenen Jahr hatten die Bewohner deshalb evakuiert werden müssen. Das könnte in den kommenden Wochen wieder öfter vorkommen, heißt es von der Stadt Hof. Bis Ende August erneuert die Deutsche Bahn nämlich Gleisanlagen im Bereich des Bahnhofs. Dadurch könnte es auch zu Kampfmittelfunden und Entschärfungen kommen. Im Ernstfall könnten auch Teile des Bahnhofsviertels wieder evakuiert werden. Deshalb empfiehlt die Stadt Hof Anwohnern, in den umliegenden Straßen eine Tasche mit den wichtigsten Gegenständen griffbereit zu haben. Darin solltet ihr euren Ausweis haben, wichtige Medikamente, Sonnencreme, einen Regenschirm und eine geladene Powerbank, so der Tipp der Stadt. Für viele junge Menschen in der Region beginnt heute der Endspurt ihrer Schulzeit. An den Realschulen, Mittelschulen, Förderzentren und den Schulen für Kranke in Bayern starten die schriftlichen Abschlussprüfungen. An den Realschulen sind heute erstmal alle gefordert, die als Schwerpunktfach Spanisch und Tschechisch gewählt haben. Morgen steht dann für alle die schriftliche Deutschprüfung an. Mit Deutsch geht's heute auch an den Mittelschulen in der Region los. Das Ziel, der mittlere Schulabschluss oder der qualifizierende Abschluss. Diese Abschlüsse streben auch die Schülerinnen und Schüler an den Förderzentren und den Schulen für Kranke in Bayern an. Die Aufgaben sind hier aber an die individuellen Bedürfnisse der Jugendlichen angepasst, etwa für Menschen mit Seh- oder Hörbeeinträchtigungen.
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0: Das Verhalten von Schülerinnen und Schülern macht Lehrkräften immer stärker zu schaffen. Wie aus dem Deutschen Schulbarometer der Robert-Bosch-Stiftung hervorgeht, geben mittlerweile 46% an, dass das für sie die größte berufliche Belastung ist. Vor 2 Jahren hatte das nur gut jede dritte befragte Lehrkraft so empfunden. Mit starken Comeback-Qualitäten hat Algerien das vorzeitige Aus bei der Fußball-WM von Debütant Jordanien besiegelt. Die Mannschaft siegte nach Rückstand noch mit 2:1. Frankreich, Argentinien und Norwegen stehen nach erneuten Siegen bereits im 16. Finale der WM. 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
2: Das Euroherz-Wetter, euer Wetter für die Region. Die 20er-Marke ist geknackt, aktuell in Oelsnitz zum Beispiel, da sind es schon 20, 19 Grad bei euch in Wunsiedel. Und wir bekommen heute überall wieder Schwitzetemperaturen um die 30 Grad dazu. Die Sonne, dann mal so ein bisschen milchig, paar Wolken mit dabei. Alles in allem sehr heiß und es wird noch heißer in dieser Woche. Es steigert sich dann jetzt jeden Tag. Morgen sind wir schon bei 32, dann 34 Grad am Donnerstag und Richtung Wochenende um die 36 Grad. Wahnsinn. Wir gucken schnell auf die Straßen, da ist fast alles in Ordnung. Eine Meldung habe ich von der A93 Richtung Hof zwischen Selb-West und Schönwald. Achtung, hier dichter Verkehr. Wenn ihr noch was habt für uns, sagt Bescheid über die 09281 880 880. Besten Dank.
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2: Mit guten Nachrichten starten wir immer sehr gerne in den Tag. Wenn man hört, da passiert was Schönes, was Gutes, ist doch ja der Tag gleich viel besser. Und die Tafel in Hof hat jetzt richtig Kohle bekommen. 10.000 Euro von der Sparda-Bank Ostbayern. Und wir haben gesagt, wir wollen mal hören, wie es denn aktuell bei der Tafel auch läuft. Machen wir gleich hier bei Radio Euroherz. Schönen Dienstag euch. Jan steht noch neben mir mit den News für die Region.
0: Morgen.
2: Und Julia ist schon unterwegs zur Radiowerkstatt. 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

0: jetzt 7:45. Guten Morgen euch mit Radio Euer Herz. Und die Sparda-Bank Ostbayern hat jetzt 10.000 Euro, schon eine Stange Geld, an die Tafel hier in Hof übergeben und auch an die Tafel in Marktredwitz. Und ja, es ist so, dass allein in Bayern mehr als 2 Millionen Menschen kurz vor der Armutsgrenze leben und viele sehr dankbar sind, dass es eben Tafeln gibt, die Lebensmittel oder auch Hygieneartikel austeilen. Wir haben uns gedacht, fragen wir einfach mal bei den Tafeln hier in der Region nach, wie es denn aktuell läuft. Roland Jahn ist der erste Vorsitzende der Hofer Tafel.
1: Wir sind gut aufgestellt, wir sind gut versorgt mit Lebensmitteln, mit Waren des täglichen Bedarfs wie Drogerieartikel. Wir sind gut bestückt momentan mit unseren Helferinnen und Helfern, die wirklich super Arbeit leisten.
0: 140 freiwillige Helfer hat die Hofer Tafel aktuell. Für was wollt ihr denn die Spende nehmen?
1: Die 10.000 Euro, eine außergewöhnlich große Spende, die kommt genau zur richtigen Zeit. Die Spende, diese 10.000 Euro, die werden wir überwiegend für unsere Betriebskosten, für unseren Tafelbetrieb verwenden. In den Betriebskosten sind natürlich erst einmal die Stromkosten für unsere Kühlungen, die Treibstoffversicherungskosten, Betriebskosten für unsere 5 Fahrzeuge. Und ein großer Kostenblock sind natürlich auch Verpackungsmaterialien.
0: Die Tafeln sind gut aufgestellt, hören wir heute Morgen. Aber trotzdem ist immer wieder schade, dass es überhaupt eigentlich eine Tafel bei uns braucht.
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Morgen, 30 Grad gibt es heute wieder in der Region. Bei 20 stehen wir schon, dazu dann wieder viel Sonne. Und auf den Straßen gibt es aktuell keine Störungen, keine Blitzer. Wenn ihr was habt für uns, sagt Bescheid bitte. 09 281 880 880.

Bildet gerade zwischen Stobersreuth und Solbitz, B289. Hier hat es einen Unfall gegeben, Unfallstelle noch nicht gesichert im Waldstück dort. Fahrt bitte vorsichtig in diesem Bereich. Danke, Rainer, für die Info. Betrifft die B289, ungesicherte Unfallstelle zwischen Stobersreuth und Solbitz. Gute Fahrt.

Schönen Dienstag euch mit Radio Euroherz. Guten Morgen. Lasst uns mal noch ein WM-Update machen, was ist in den vergangenen Stunden am Abend passiert. Österreich hat verloren, muss weiterhin zittern, um eben ins 16. Finale zu kommen. Österreich verliert gegen Argentinien, aber eigentlich gegen Messi, der die 2 Tore gemacht hat mit 0-2. Die haben echt nicht schlecht gespielt, die Ösis, aber ja, der Messi war dann doch zu stark. Frankreich gewinnt gegen den Irak mit 3-0. Ja, krass war die Unterbrechung. 2 Stunden lang die Wasserschlacht in Philadelphia. Es hat so geschüttet, dass also das Spiel lange Zeit nicht fortgesetzt werden konnte. Norwegen schlägt den Senegal mit 3-2. Ist auch jetzt weiter im 16. Finale. Schön wieder die Bilder vom Publikum und auch von der Mannschaft auf dem Platz. Das ist die Ruderparty, ne? Also die machen immer die Ruderbewegung. Schaut bei vielen Menschen richtig cool aus, wenn das viele auf so einem Haufen machen, und auch die Mannschaft macht da jetzt mit. Und heute Morgen dann das Spiel

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4: Ich bin Justin Hamm. Guten Morgen. Bei uns in Bayern starten heute für Zehntausende Schülerinnen und Schüler die Abschlussprüfungen. An den Mittelschulen müssen ab heute alle ran, die den mittleren Schulabschluss dort erwerben wollen. Und an den Realschulen geht's mit Spanisch und Tschechisch los. Oliver Urbanke berichtet.
5: Rund 35.000 Realschülerinnen und Realschüler treten zu ihren Abschlussprüfungen an. Um Deutsch und Mathe kommt keiner herum. Dazu kommt noch Englisch oder die Muttersprache und ein weiteres Fach, zum Beispiel Physik oder Kunst. Die Abschlussprüfung an der Realschule ist in der Regel eine rein schriftliche. In Ausnahmen sind aber freiwillige mündliche Prüfungen ergänzend möglich, um beispielsweise die Abschlussnote zu verbessern.
4: Die Rente ist das Thema dieser Tage. Heute legt die Expertenkommission ihre Reformvorschläge der Bundesregierung vor. Darunter viele einschneidende Punkte wie ein späterer Renteneintritt. Außerdem soll es eine neue Kapitalrente geben, bedeutet, ein Teil der Abgaben wird am Kapitalmarkt angelegt. Von der Kommission heißt es, nach 45 Beitragsjahren könnte das 770 Euro mehr Rente bringen. Nirgendwo in Europa wird so viel Geld mit E-Bikes gemacht wie in Deutschland. Für Kunden wird's jetzt aber günstiger, denn nach Jahren des Booms ist der Markt langsam gesättigt. Das zeigt eine neue Studie. E-Bikes kosteten demnach im vergangenen Jahr 4% weniger als im Jahr davor. Die Preise herkömmlicher Fahrräder blieben stabil. Insgesamt wurden letztes Jahr in Deutschland 3,7 Millionen Fahrräder verkauft. Drei Nationen sind weiter, eine raus. Das ist die Bilanz der Nacht bei der Fußball-WM. Vor gut einer Stunde zu Ende gegangen ist ein arabisches Duell. Algerien besiegt die Jordanien mit 2:1. Die Jordanier können nicht mehr weiterkommen. Frankreich ist nach einem 3:0-Sieg gegen den Irak weiter. Genauso wie Argentinien, das Österreich 2:0 schlug. Und Norwegen, das den Senegal mit 3:2 besiegte.
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6: Mit Jan Gebelein. Noch immer läuft die Suche nach dem vermissten Peter Trüger aus Münchberg. Die Polizei beschäftigt außerdem ein weiterer Vermisstenfall aus Oberfranken. Gestern früh verschwand die 13 Jahre alte Ravda Mohammed auf dem Weg zur Schule. Sie könnte sich in Kronach oder der Umgebung aufhalten. Ein Unglück ist nicht auszuschließen. Wer Hinweise hat, soll sich bitte bei der Polizei melden. Ein vermisster Mann aus einer Pflegeeinrichtung in Bamberg ist dagegen wieder aufgetaucht. Bewohner des Hofer Bahnhofsviertels dürften sich noch gut erinnern. Vor fast genau einem Jahr mussten sie ihre Wohnungen verlassen, weil eine Fliegerbombe aus dem Zweiten Weltkrieg aufgetaucht war. Sowas könnte in den kommenden Tagen wieder passieren. Die Deutsche Bahn erneuert nämlich die Gleisanlagen im Bereich des Bahnhofs. Auch dabei könnte es zu Bombenfunden und Evakuierungen kommen. Die Stadt Hof rät deshalb, eine Tasche mit den wichtigsten Gegenständen griffbereit zu haben. Welche das sind und alle Nachrichten von hier jederzeit auf euroherz.de.
7: Euch einen wunderschönen sonnenguten Morgen. Die strahlt doch schon überall. Ich finde, es ist gerade noch richtig schön angenehm. Aber wir sind schon unterwegs in Richtung 20 Grad und dann heute in der Tagesspitze um die 30. Ohne Gewitter, ohne Regenschauer. Das bleibt heute perfekt fürs Freibad, perfekt für noch mal schönes Feierabendbierchen vielleicht im Biergarten, weil wir dann auch eine lauschige Nacht haben. So, und dann schwitzen wir weiter die nächsten Tage. Es wird jetzt jeden Tag noch ein Müh wärmer und am Wochenende landen wir bei knapp 40. Ich glaube, diese Temperatur haben wir schon mal gehabt im Euroherz-Wetter, wenn wir über Hitzerekorde in Großstädten gesprochen haben. Aber hier jetzt in Hochfranken oder im Vogtland wüsste ich nicht, dass ich das schon mal hatte. Aber jetzt am Wochenende ist das der Fall. Ne? Das ist das Euroherz-Wetter. Euer Wetter für die Region.
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0: Eurohertz Verkehrsservice ist hier mit der A72 Richtung Hof. Zwischen Pirk und dem Rastplatz Großzöbern. Achtung, Reifenteile auf der Fahrbahn. Fahrt vorsichtig. Dann A72 auch Richtung Hof zwischen Treuen und Plauen Ost. Auch hier sind Gegenstände auf der Fahrbahn. B173 Richtung Hof zwischen Neila Selbitz und Hof Nord. Dichter Verkehr aktuell. Der Zeitverlust bei einer Viertelstunde. Und gekracht hat es auf der B289 Stobersreuth-Solbitz. Hier ein Unfall im Waldstück. Passt bitte auf. Und wenn ihr noch was habt für uns, dann meldet euch doch bitte über die 09281 880 880.
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0: So viele Berufe haben wir schon kennengelernt mit der Radiowerkstatt. Heute gibt es eine neue Radiowerkstatt. Julia ist wieder unterwegs. Guten Morgen, Julia.
2: Ja, schönen guten Morgen aus Trösau. Es gibt heute Sommer in der Werkstatt, Hitze in der Werkstatt. Wir sind heute Morgen in der Kfz-Werkstatt Jürgen Brandt und sitzen gerade noch schön so im Eingangsbereich auf der Couch mit einem ersten Werkstattkaffee. Der Werkstatthund hat mich auch schon abgeschmatzt und begrüßt. Die Tilda, die wuselt hier mit rum. Und dann nehmen wir hier heute Morgen eine Nase Motoröl. Und einmal hupen und dann ist das so der Startschuss bei Jürgen, der Chef, der sitzt neben mir. Guten Morgen. Ich fand's ganz süß, wie du mich begrüßt hast. Ich komme hier rein und hast du gesagt, tschakalaka. Und so, oder? Und ich finde, das ist ein ganz gutes Motto für alle heute zum Durchstarten. Und wir sind ja gleich hier aus der Werkstatt und tauchen in euren Arbeitsalltag ein.

Gleich ist es 8:45. Hallo und guten Morgen. Ihr hört Radio Euroherz, die Radiowerkstatt. Zusammen mit der Kreishandwerkerschaft Hochfranken sind wir bei euch im Handwerk. Wir lernen euch Handwerker kennen, arbeiten

0: damit. Eure Kollegen lernen wir kennen und sind einen Morgen lang bei euch. Julia heute in der Kfz-Werkstatt. Guten Morgen.
1: Genau. Guten Morgen aus Röstau von der Kfz-Werkstatt. Jürgen Brandt, der Chef der Jürgen, sitzt neben mir. Servus, guten Morgen.
2: Guten Morgen.
1: Alles gut bei euch?
2: Bei uns ist super.
1: Wie lange ist bei euch schon Action heute Morgen? Da ist ja hier schon ganz schön Trubel, ne?
2: Ja, ist, am Morgen wird die Maschinerie zum Laufen gebracht und dann wird vorbereitet und sind sie schon am Machen, trotz angehender Hitze hier.
1: Ja.
2: Ja, sind wir bereit.
1: Sehr gut, wir wollen euch kennenlernen. Wer seid ihr, was tut ihr und für wen seid ihr hier genau die Adresse, wenn irgendwo was hakt oder auch ziemlich schräg gelingt am Auto?
2: Ja, wir sind eine Kfz-Werkstatt in Dröstau und was wir machen, ist natürlich echt vom Oldtimer bis zum Elektrofahrzeug, von Unfallreparaturen, Klimasysteme, Versiegelungen von Neufahrzeugen oder von historischen Fahrzeugen. Wir machen alles rund ums Auto.
1: Mhm. Tobias, du hast hier auch schon mal eine Radiowerkstatt morgen erlebt und wir sitzen gerade vor so einem richtig schönen Oldtimer. Das ist ein Cadillac, der hier einfach bei dir in der Werkstatt steht. Wow.
2: Ja, den hat der Tobi letztes Jahr auch schon mal mit, wo waren wir drinnen gesessen und der ja, wird jetzt quasi auch zurückgeliefert zum Besitzer und ja,
0: da schön ist
2: er zurück.
1: Schöne Teile, schöne Eindrücke bekommt ihr heute Morgen auch bei Social Media von Radio Eurer Herz. Jetzt, wie groß ist euer Team?
2: Wir sind vier Mechaniker, eine Praktikantin und ein Auszubildender.
1: So, die Praktikantin ist heute Morgen so ungefähr wie ich hier reingestolpert. Allererster Arbeitstag in der Kfz-Werkstatt mit Sicherheitsschuhen. Also ich bin heute nicht die einzige Frau hier bei euch, die mit anpackt.
2: Genau, genau. alle sind aufgeregt, vor allem die Praktikantin, die Angelina. Aber die habe ich jetzt auch schon mal rumgeführt und ihr alles gezeigt. Und die hat schon Erfahrungen auch in der Werkstatt. Und das wird gut klappen. Ich bin da guter Hoffnung.
1: Hoffentlich auch mit mir. Wir werden gleich noch ein bisschen weiter quatschen, was so jetzt im Sommer ansteht, wie ihr das auch mit der Hitze wuppt und hören uns gleich hier wieder aus der Radiowerkstatt.
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0: Gleich wird es 8:30. Ihr startet mit Radio Eure Herz in den Dienstag und es ist für alle, die draußen arbeiten, direkt in der Sonne oder in der Hitze, wirklich anstrengend in dieser Woche oder auch in den nächsten Tagen. So wie für Johanna, die auch im Handwerk unterwegs ist, als Schlotfegerin.
1: Schönen guten Morgen. Also die Hitze ist unausstehlich. Ab so 10 Uhr fängt es richtig heftig an, heiß zu werden. Mhm. Überhaupt auf den ungedämmten Dachböden. Ich versuche aktuell immer so meist 1-2 Uhr Feierabend zu machen, weil alles danach ist nur noch Hölle.
0: Kann ich verstehen. Johanna, halt durch, auch heute in der Arbeit als Schlotfegerin. Und Julia, es wird ja nicht besser jetzt in dieser Woche, oder?
2: Nee, im Gegenteil, es wird noch heißer. Also heute ist noch einer der softeren Tage mit ganz viel Sonne, ein paar süßen Wolken zwischendurch, immerhin, und 30 Grad, aber jetzt jeden Tag ein paar Grad wärmer, bis dann am Wochenende das Highlight kommt mit knapp 40. Also weiter schwitzen und weiter Wasser trinken.
0: Dann schauen wir mal noch auf die Straßen. A72 Richtung Hof zwischen Pirk und dem Rastplatz Groß Zöbern. Achtung, Reifenteile auf der Fahrbahn. B289 Stobersreuth-Solbitz. Hier ein Unfall im Waldstück. Und wenn ihr noch was habt für uns, sagt bitte Bescheid über die 09281 880 880.
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2: Euch einen wunderschönen guten Morgen. Aus Röstau zu dir, Tobi, ins Studio und zu euch heute auch ja, in die Werkstatt oder schon auf die Baustelle, wo auch immer wir euch begleiten dürfen. Ich heute im Kfz-Handwerk beim Jürgen, bei Jürgen Brandt.
4: Hallöchen.
2: Hallöchen. Und ihr bekommt ja heute auch Eindrücke bei Social Media von uns. Ich darf schon mal sagen, dass du auch ein paar Schweißperlen heute Morgen schon auf der Stirn hast.
4: Natürlich habt ihr mich zum Laufen gebracht, um das vorzubereiten.
2: Also du schwitzt wegen Radio Eure Herzen, ja. Nicht wegen des Sommerwetters.
4: Ja. Unter anderem auch wegen euch.
2: Ja, aber das komm, ernsthaft so jetzt mit diesen heißen Temperaturen, ist das auch bei euch in der Werkstatt ein Thema? Ich meine, aktuell geht's noch, aber wie merkt ihr das? Wie
4: ist das bei euch? Also in der Werkstatt ist es genauso heiß. Also man kann da nur echt mit entzerrten Annahmen, wenn es möglich ist, dagegen wirken. Und natürlich gibt es bei uns Getränke in verschiedensten Geschmacksrichtungen. Natürlich ohne Alkohol, ist klar, will ja keiner. Aber wir unterstützen auch die Mechaniker auf jeden Fall mit gekühlten Getränken und halt entzerrten Arbeitsabläufen, sag ich mal, dass man halt echt nicht so reinspringen muss wie die Hölle. Muss man auch mal mit dem Kunden wegreden, dass er halt einfach da jetzt mal nicht drauf warten kann, sondern dass halt das alles mit nicht wahnsinnigen Stress behaftet über den Tag da durchrackern muss
2: man echt sagen. Okay. Also das ist echt so. Gibt es auch mal eine Abkühlung vom Chef und hoffentlich auch Verständnis von den Kunden?
4: Natürlich, ich schicke auch mal kurz mal meine Bürokraften über in die Tankstelle. Da gibt es auch mal eine Ladung Eis, auch also was man machen kann. So. Das machen wir schon.
2: Ja, also. Jetzt hast du gesagt, nicht so reinkrachen und

0: vielleicht Kundentermine auch mal ein bisschen entspannter angehen. In meiner Welt ist so Frühjahr und Herbst die absolute Primetime in der Kfz-Werkstatt. Ist es im Sommer entspannter oder ist da auch Vollgas?
1: Wir haben immer Primetime. Also das ist echt so, wir haben immer Action. Natürlich im Sommer in die Ferienzeiten, dann ist es natürlich etwas überschaubarer, sag ich mal. Dann holt man sich dann einen Oldtimer her oder sowas und
0: bastelt da mal ein bisschen
1: macht dann da irgendwas fertig. Oder in den Wintermonaten ist es genauso, machen wir Oldtimer fit und dann betreuen wir das und es klappt dann auch schon immer.
0: Also Kfz-Werkstatt ist Action in jeder Jahreszeit.
1: Ja,
0: gut. Dann euch einen schönen guten Morgen, wo auch immer ihr heute reingracht und Action habt aus Dresden, aus der Radiowerkstatt und bis gleich.
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8: Mit Jan Gebelein. Guten Morgen. Sie haben für Verunsicherung an den Schulen der Region gesorgt. Jugendliche, die am Hofer Sonnenplatz mit sogenannten Ballerliquids gedealt haben. Die Flüssigkeiten sind für E-Zigaretten, enthalten aber im Gegensatz zu herkömmlichen Substanzen gefährliche Cannabinoide, die Herzrasen und Panikattacken verursachen und im schlimmsten Fall sogar zum Tod führen können. Am Landgericht Hof hat nun der Prozess gegen 4 mutmaßliche Dealer begonnen. Wie die Frankenpost berichtet, haben sie ihre Taten zum Auftakt gestanden. Demnach hätten sie damit ihren eigenen Konsum finanziert. Die Dimension sei ihnen lange nicht bewusst gewesen. Der mutmaßliche Kopf der Bande schäme sich für sein Verhalten, erklärte sein Verteidiger. Demnach arbeite er daran, sein Drogenproblem in den Griff zu bekommen und langfristig eine Ausbildung zu beginnen. Ein Urteil könnte in 3 Wochen fallen. Geringes Einkommen, steigende Lebenshaltungskosten und hohe Mieten. Für hilfsbedürftige Menschen ist das eine Herausforderung. Umso mehr kommen soziale Einrichtungen wie die Tafeln an ihr Limit. Die Sparda Bank Ostbayern hat deshalb 10.000 Euro an die Hofer Tafel gespendet, um die Einrichtung finanziell zu unterstützen. Der Filialleiter der Hofer Sparda Bank, Matthias Späth.
9: Wir haben das schon mal mit der Tafel gemacht und zum anderen, es ist ein hoher Bedarf. Wir haben also das letzte Mal schon gesehen, immer wieder brauchen die Tafeln Unterstützung. Da geht es nicht um die Lebensmittel in dem Fall, weil die bekommen sie ja von den Geschäften geliefert. Aber zum Beispiel geht es da um Autos zum Abholen, zum Verschaffen der ganzen Sachen. Und da sehen wir einen ganz großen Bedarf.
8: Im Vergleich zu anderen Tafeln ist die Hofer Tafel mit ihren Außenstellen strukturell noch sehr gut aufgestellt. Allerdings kann der Verein die enormen Betriebskosten nur mit Mühe stemmen. Auch die Tafel in Marktredwitz hat 10.000 Euro bekommen. Sie soll modern, nutzerfreundlich und serviceorientiert sein. Die Stadt Marktredwitz hat ihre Website überarbeitet. Neu ist zum Beispiel der KI-gestützte Chatbot Maxi. Der beantwortet Fragen zu städtischen Themen und hilft bei der Navigation. Insgesamt hat die Stadt ihre Website übersichtlicher gestaltet, heißt es aus dem Rathaus. Das soll euch den Zugang zu Ämtern und Ansprechpartnern erleichtern. Außerdem gibt's neue Infos zu Baugebieten, Schulen, Kitas, Freizeitangeboten, Übernachtungs- und Gastronomiebetrieben oder auch Firmen. Ein Schwerpunkt liegt auf 9 Online-Diensten. Ziel der Stadt Marktredwitz ist es, in den kommenden Jahren möglichst viele Behördengänge zu digitalisieren.
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8: In Bayern starten heute für zehntausende Schülerinnen und Schüler die Abschlussprüfungen. An den Mittelschulen müssen ab heute alle ran, die den mittleren Schulabschluss dort erwerben wollen. Und an den Realschulen geht's mit Spanisch und Tschechisch los. Die Rente ist das Thema dieser Tage. Heute legt die Expertenkommission ihre Reformvorschläge der Bundesregierung vor.

0: vor, darunter viele einschneidende Punkte wie ein späterer Renteneintritt. Außerdem soll es eine neue Kapitalrente geben, bedeutet, ein Teil der Abgaben wird am Kapitalmarkt angelegt. 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
1: Euch einen schönen guten Morgen, schönen Sommermorgen. Da ja, ist die Sonne schon am Start. Ein paar Schleierwolken haben wir noch mit dabei, aber auch schon warme 20 Grad. Im Lauf des Tages wird es dann hot, hot, hot. Bis zu 30 sind heute wieder drin. Und da ist keine Abkühlung in Sicht, also mal so ein Gewitter oder mal ein Regenschauer. Nö, da ist gerade gar nichts da. Im Gegenteil, es wird jetzt jeden Tag nochmal wärmer und wir landen am Wochenende bei satten 35 bis 37. Das sind schon Hitzerekorde, damit auch so die wärmste Woche des Jahres. Das ist das Euroherz-Wetter, euer Wetter für die Region.
2: Kurz nach 8:30, Radio Euroherz mit dem Verkehrsservice und der A72 Richtung Hof. Zwischen Pirk und dem Rastplatzkurs Zöbern Reifenteile auf der Fahrbahn. Und zwischen Pirk und der Landesgrenze auch 4 Kilometer stockend. Gegenrichtung zwischen der Landesgrenze und Pirk, auch hier Stau aktuell. Ihr braucht ein bisschen länger. Und wir haben noch einen Unfall auf der B289. Bitte Vorsicht zwischen Stobersreuth und Solbitz. Wenn ihr noch was habt für uns, sagt bitte Bescheid über die 09281 880 880.
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1: Wundervollen Arbeitstag heute, wo auch immer ihr im Handwerk durchstartet. Wir schwitzen. Mein großes Thema ist heute die Kfz-Werkstatt. Heute dreht sich hier bei uns am Morgen alles rund ums Auto. In Dröstau bei der Kfz-Werkstatt Jürgen Brandt. So, und zum Thema Auto und Hitze hat der Tobi jedes Jahr immer einen Tipp, den du raushaust an alle.
2: Und jedes Jahr finden wir jemanden, der ihn noch nicht kannte.
1: So, genau. Und deshalb würde ich gerne, dass du ihn heute Morgen auch mal der Region anbietest, vielleicht dann heute mal zwischendurch zum Probieren.
2: Wenn ihr nachmittags zum Auto kommt und es stand den ganzen Tag in der Sonne, dann kann man ja fast nicht einsteigen, so heiß ist es, Lenkrad heiß und so weiter, Sitz heiß, furchtbar. Und dann macht ihr einfach die Beifahrertür auf oder lasst dort das Fenster runter und nehmt die Fahrertür und werft die so 4-5 Mal ran. Und dann schlägt es sozusagen die heiße Luft über die Beifahrerseite nach außen. Es hilft ein bisschen was. Das ist mein Tipp.
1: Ja, du, ich sitze ja heute Morgen beim Chef hier, beim Jürgen Brandt. Dem habe ich von deinem Tipp erzählt. Jürgen Und? Schaut skeptisch.
4: Der Tipp ist mega. Der Tipp ist echt mega.
2: Ja, Jürgen verarscht mich doch. Also komm.
4: Wenn es ihm hilft, also ich kann mir da was anders vorstellen.
1: Okay, nehme ich zum Beispiel eine funktionierende Klimaanlage, ne? Dafür seid ihr ja auch zuständig.
4: Eine funktionierende Klimaanlage, das bringt auf jeden Fall viel. Was es auch gibt, ist, viele Autos haben eine Komfortschaltung. Wenn man quasi das Fahrzeug aufsperrt und bleibt auf diesen Öffnungsknopf, dann fahren alle Scheiben runter, die elektrisch betätigt sind, und dann entfernt man auch die Stauhitze aus dem Auto raus. Das wissen vielleicht nicht alle, aber die Funktionen haben sehr viele Fahrzeuge.
1: Ja, die Sommer-To-Dos am Auto und wie ihr schön durch den Sommer kommt, die klären wir heute Morgen live in der Radiowerkstatt aus Dröstau.

0: 3:45 ist es jetzt. Schönen guten Morgen euch mit Radio Euroherz. Ja, vor 20, 25 Jahren hatte ich auch mal einen Bus, einen Transporter. Den bin ich auch auf Festivals gefahren. Es war eigentlich mein schönstes Auto. Ich ärgere mich bis heute, dass ich den Bus nicht mehr habe. Heute sind wir in der Radiowerkstatt und in so einem ähnlichen Ding sitzt, glaube ich, Julia jetzt heute Morgen direkt bei der Kfz-Werkstatt Jürgen Brandt. Guten Morgen.
1: Ja, und ich habe noch was Neues gelernt über dich. Das wusste ich noch nicht, gell? Und jeder hat, glaube ich, so ein Traumauto. Ja, und in so einem sitze ich jetzt für mich persönlich zumindest, weil das ist so eine richtig schöne Festivalkiste. Und neben mir auf der Rücksitzbank, auf der, glaube ich, schon viel passiert ist, der Chef hier aus der Kfz-Werkstatt, Jürgen Brandt. Servus, guten Morgen.
2: Guten Morgen, hallo.
1: Was ist denn das für eine Maschine hier?
2: Das ist ein VW T3, Westfalia Campingbus. Und ja, den kann
1: aus
2: man
1: aus welchem
2: gut.
1: Jahr? Der hat ja schon ein paar Jahre auf dem Buckel, gell?
2: Das ist ein 89er. Zulassung, also einer der letzten noch mit. Und ja, der macht Spaß für Kurzurlaube oder Festivals oder mal an einem Badesee, wenn man ein wenig in die Nähe ranfahren kann, dann kann man da abchillen und dann ins Wasser springen.
1: Das ist total super. Da ist ein schöner Teppich drin, da hängt auch eine Lichterkette, schön Vorhang, du sammelst ja auch deine Festival-Erinnerungen. Ist das so ein Auto, bei dem du sagst, yes, das fühlst du auch, weil man da noch viel hantieren kann, oder was ist so dein Lieblingsauto?
2: Ja, das ist schon einer meiner Lieblingsautos auf jeden Fall. Da steigt man ein und man ist schon im Freizeitmodus. Der entschleunigt total. Ja. Und das ist Reisen und nicht Rasen auf jeden Fall. Ja. Und ist total geil.
1: Ja. Wir haben schon Festival- und Urlaubsstimmung, gerade so bei dem Wetter. Jetzt reisen viele um die Welt und setzen sich dann auch hinter das Steuer. Was ist denn so mal deine Sommercheckliste für Menschen, die ein paar Kilometer diesen Sommer runterreisen?
2: Also als allererstes würde ich mal den Krempel vom Winter heraus tun. Also das wäre schon mal wichtig. Natürlich für den Urlaub, man hat Gepäck, man hat eine andere Beladung, man muss die Luft, die Reifenluft muss man überprüfen, die Flüssigkeitsstände und natürlich auch mal die Klimaanlage überprüfen lassen.
1: Die muss funzen, gerade bei den Temperaturen. Und das werden wir uns heute auch nochmal angucken, was denn da so alles dazu gehört dann bei euch in der Werkstatt, dass die Klimaanlage dann wirklich auch funktioniert. Sommerpflege beim Auto, hast du da noch einen Tipp für uns?
2: Naja, also mal sauber halten, das Fahrzeug, die Windschutzscheibe halt reinigen, die Wischerblätter mal anschauen, weil wenn dann die Mücken kommen oder man kommt dann, fährt dann in den Sonnenuntergang und die Scheibe ist innen und außen total verdreckt, dann kann man nur noch mit zwinzelnden Augen fahren und alles ist verschleiert und es ist einfach nicht so toll.
1: Das ist Mist, ja. Genau. Die Tipps heute Morgen aus der Kfz-Werkstatt von Jürgen Brandt. Ach, ich muss jetzt mich wirklich zwingen, dass wir hier aus diesem schönen Busler aussteigen und dann geht's hier auch mal ran und ich muss in der Werkstatt mitarbeiten. Bis gleich.
3: Hey, Fonzie.

0: Ah, das ist Sommermusik hier bei uns auf der besten Playlist. Und dazu gibt's Sommerwetter, das ist Cabrio-Wetter. Ich glaube, alle haben das Dach heute Morgen schon offen und genießen den Fahrtwind. Das brauchst du, weil heute haben wir locker wieder um die 30 Grad. Paar Schleierwolken mit dabei, aber ansonsten stahlblauer Himmel bis rein in den Feierabend. Das ist das eure Herzwetter, euer Wetter für die Region.
1: Hallo, auf die A72 Richtung Hof zwischen Hof Töpen und Hof Nord haben wir 1 Kilometer stockend. Aktuell fahrt hier vorsichtig, ihr braucht ja gut 10 Minuten länger. Wenn es noch was gibt, meldet euch über die 09281 880 880.

0: Auf unserer Playlist liegt schon Taylor Swift. Für den schönen Sommerdienstag heute. Hoppalight gibt's gleich. Vorher noch alles Wichtige aus der Welt und der Region um 9.
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6: Ich bin Justin Hamm. Guten Morgen. Für mehr als 17 Millionen Menschen in Deutschland ist eine Woche Sommerurlaub finanziell nicht drin. Laut Statistik Bundesamt konnte sich 2025 gut ein Fünftel der Bevölkerung keine einwöchige Urlaubsreise leisten. Besonders betroffen sind Alleinerziehende. Im EU-Vergleich steht Deutschland aber noch gut da. Europaweit kann sich im Schnitt mehr als ein Viertel der Menschen keinen Urlaub leisten. Die Rentenkommission hat heute ihre Reformvorschläge an Kanzler Merz und Arbeitsministerin Baas übergeben. Einer der Kernpunkte ist eine neue Kapitalrente. Die Rentenbeiträge sollen schrittweise um bis zu 2% steigen, je zur Hälfte von Arbeitgebern und Beschäftigten. Das angelegte Kapital soll langfristig das Rentenniveau deutlich anheben, laut Kommission um bis zu 770 Euro mehr im Monat. In Mittelfranken

0: Gibt es heute starke Einschränkungen im Berufsverkehr? Die A6 östlich von Nürnberg ist in Richtung Heilbronn seit einigen Stunden gesperrt. Grund ist ein tödlicher Lkw-Unfall. Die Sperrung soll laut Polizei mindestens bis 12.30 Uhr dauern. Ein Fahrer eines Lastwagens war auf einen anderen Lkw aufgefahren und kam dabei ums Leben. Vor Ort wird nun untersucht, wie es zu dem Unfall kommen konnte. Und wir schauen auf die vergangene Nacht bei der Fußball-WM. Jordanien ist nach einer 1:2 Niederlage gegen Algerien ausgeschieden. Frankreich, Argentinien und Norwegen sicherten sich vorzeitig das Ticket für die K.O.-Runde. Thomas Bremser berichtet.
1: Erst stellt Lionel Messi einen neuen Torrekord auf. Mit seinen 2 Treffern gegen Österreich steht der Argentinier jetzt bei 18 WM-Toren. Auf die könnte auch Kylian Mbappé bei dieser WM kommen. Beim Sieg gegen den Irak trifft auch er doppelt. Später zieht Norwegens Topstar Erling Haaland nach. Gegen Senegal schnürt auch er einen Doppelpack. Argentinien, Frankreich und Norwegen somit sicher in der nächsten Runde.
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3: Mit Jan Gebelein. Vor dem Landgericht Hof müssen sich seit dieser Woche 4 mutmaßliche Drogendealer verantworten. Sie sollen am Hofer Sonnenplatz sogenannte Ballerliquids an Jugendliche verkauft haben. Die Substanzen sind für E-Zigaretten und enthalten gefährliche Cannabinoide, die Herzrasen oder Panikattacken auslösen können. Zum Prozessauftakt haben die Angeklagten gestanden, schreibt die Frankenpost. Demnach hätten sie damit ihren eigenen Konsum finanziert. Die Dimension sei ihnen lange nicht bewusst gewesen. Die Tafeln unterstützen hilfsbedürftige Menschen und arbeiten gleichzeitig selbst am Limit. Obwohl sie in der Region strukturell gut aufgestellt sind, können sie ihre Betriebskosten nur mit Mühe stemmen. Die Sparda Bank Ostbayern unterstützt die Tafeln in Hof und Marktredwitz jetzt mit einer Spende von jeweils 10.000 Euro. Damit können sie zum Beispiel Fahrzeuge finanzieren, mit denen sie die Lebensmittel transportieren. 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
4: Guten Morgen, heute ist so ein Tag, da bräuchte man keine Sitzheizung oder Lenkradheizung, sondern eher eine Lenkradkühlung oder irgendwie sowas. Wir schwitzen uns heute in den nächsten heißen Tag mit 30 Grad. Das Wetter gibt's heute Morgen live aus der Radiowerkstatt. Ich stehe gerade in Dröstau, da haben wir ein paar Schleierwolken, das ist gerade noch ganz angenehm, aber heute Nachmittag sind auch die weg und dann haben wir einen knallblauen Himmel. Wow, keine Abkühlung auch in Sicht, also Gewitter und Regen heute. Rotes X. Und auch in den nächsten Tagen wird es immer wärmer. Dann kann es sein, dass am Wochenende bei den Hitzerekordtemperaturen um 36, 37 Grad schon gerade Samstag und Sonntag mal ein Gewitter mit reinrauscht. Das ist das Euroherz-Wetter, euer Wetter für die Region.
5: Radio Euroherz ist hier mit dem Verkehrsservice um 9:15. Achtung bitte auf der A72 in Richtung Hof. Zwischen Hof Töpen und Dreieck Bayerisches Vogtland stockend. Gegenrichtung zwischen der Landesgrenze und Pirk. Hier dichter Verkehr und stockt auch. Wenn ihr noch was habt für uns, sagt Bescheid über die 09281 880 880. Sind wir heute allen Ernstes blitzfrei? Also bisher habt ihr uns noch keinen Blitzer gemeldet. Wenn ihr irgendwo was gesehen habt, sagt uns bitte Bescheid. Vielen Dank euch und eine gute Fahrt.
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5: Sorry, ich grätsch noch mal rein. Da kommt noch gerade eine Meldung in Rot. A9 Richtung Berlin zwischen Bindlacher Berg und Bayreuth-Kulmbach, dem Dreieck. Hier Gegenstände auf der mittleren Spur. Fahrt bitte vorsichtig.
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5: Julia hat uns heute schon aus der Radiowerkstatt, aus dem Kfz-Handwerk, schöne Tipps gegeben. Für jeden Autofahrer im Sommer interessant. Wie kriege ich die Wärme raus? Was mache ich nochmal kurz, bevor ich in den Urlaub fahre? Aber die Radiowerkstatt ist ja auch dafür da, dass wir mal mit hinlangen. Julia, wann passiert das?
4: Ja, jetzt, Tobias. Ah, okay. Jetzt hat mein Stündlein geschlagen. Und da geht's jetzt mit dampfenden Sicherheitsschuhen bei dem Wetter in die Kfz-Werkstatt. Und der Jürgen Brandt, hier der Chef in der Kfz-Werkstatt in Dröstau, ist bei mir. Servus.
6: Ja, hallo, jetzt kommt die glanzvolle Stunde von dir. Wir drei, der Leon ist jetzt mit dazugekommen. Wir machen einen Klimaservice vom Fahrzeug hier. Und dann schauen wir mal, wie es dich so anstellst.
4: Okay, das heißt, es gibt jetzt noch ein kleines Outfit-Update für mich.
6: Natürlich, persönliche Schutzausrüstung ist wichtig. die haben wir schon vorbereitet, dann schlüpft da mal rein.

0: Brille, Handschuhe und wir beide haben ja diesen Klimalehrgang und können das verantwortungsvoll überwachen.
1: Sehr gut macht ihr das. Ja, okay, dann bin ich jetzt gespannt. Zieh mich um, Tobias. Flüssigkeit ist wichtig für uns bei der Hitze und auch fürs Auto und da kümmern wir uns gleich drum.
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0: schöne Grüße zu euch in die Arbeit. Wir sind heute auch am Werkeln in der Radiowerkstatt. Julia ist unterwegs heute Morgen und irgendwas höre ich da von Kompressor und der funktioniert nicht und da muss man auch mal einen lang in der Radiowerkstatt. Es geht um eine Klimaanlage, die in Schuss gebracht werden soll, so, oder Julia?
1: Genau, ist ja gerade so das Wichtigste, glaube ich, mit am Auto. Die muss funzen und der Leon erklärt mir, wie das heute Morgen einfach auch mal funktioniert und wir machen den Klimaanlagen-Check.
2: Genau. Wir machen jetzt den Klimacheck. Wir haben ja eben schon mal abgeleuchtet.
1: Erklär noch mal kurz, was haben wir abgeleuchtet für diejenigen, die jetzt bei Social Media noch nicht dabei waren?
2: Wir haben das komplette Klimasystem jetzt abgeleuchtet, um eventuell eine Undichtigkeit festzustellen, weil wir haben an diesem Fahrzeug schon mal einen Klimacheck durchgeführt. Das heißt, es ist Kontrastmittel mit beinhaltet und wir würden eine Undichtigkeit sofort mit unserer UV-Lampe erkennen. Genau. Aber der Klimacheck ist auch schon 2 Jahre her. Man sagt, maximal 3 Jahre sollte man wieder einen Klimacheck machen, weil 10% Schwund vom Kältemittel im Jahr ist normal. Mhm. Und dass sie wieder richtig schön kühl, vor allem bei dem heißen Wetter, müssen wir jetzt mal das Gerät einschalten.
1: Jawohl, dann darfst du den Startschuss geben?
2: Gebe ich den Startschuss. Genau, angeschlossen haben wir es ja schon. Unsere Leitungen sind ja schon mit dem Fahrzeug gekuppelt. Und jetzt haben wir hier unser Gerät. Im Endeffekt, das ist jetzt unsere Startmaske. Müssen wir erstmal weiter. Hier sind allgemeine Einstellungen vom Gerät, die interessieren uns jetzt erstmal für den Klimacheck weiterhin nicht. Jetzt könnte man das Kennzeichen eingeben, Kilometerstand, Name des Kunden und das überspringen wir jetzt erstmal. Jetzt hätten wir eine manuelle Datenbank und eine Fahrzeugdatenbank. Ich sage mal, bei diesem Fahrzeug ist es recht simpel, weil wir ja schon den Aufkleber im Motorraum gesehen haben. Wie viel Kältemittel das reinkommt.
1: Ja, das steht nämlich Gott sei Dank wie in dem Rezeptbuch auch, 525 Gramm
2: genau, muss da rein. So, genau, 525 müssen rein. Dann gehen wir auf manuelle Eingabe. Hier sehen wir jetzt, das Gerät ist voreingestellt mit 500 Gramm. Das erhöhen wir jetzt auf 525.
1: Jawohl.
2: Ölmenge, also das Gerät saugt auch eine gewisse Ölmenge ab. Die wiegt es natürlich. Ist wie eine Feingrammwaage, sage ich mal, im Gerät verbaut. Deswegen ist hier ein Ist-Gleich. Wir füllen das Öl, was wir abgesaugt haben, also natürlich dann frisches, wieder ein. Aber Kontrastmittel fügen wir trotzdem immer, sage ich mal, prinzipiell 5 Gramm hinzu. Genau, hier könnte man noch die Ölsorte ausfüllen. Das Auto kriegt jetzt ein PAG-Öl. Deswegen haben wir das auch hier an der Seite eingefüllt. Und dann können wir das Ganze starten. Jetzt wollen wir natürlich bei dem Fahrzeug erstmal die Klimaanlage leeren, schauen, wie viel Kältemittel ist tatsächlich drin. Ich sag mal, die Klimaanlage muss trotzdem recht voll sein, weil wir unsere Drücke von 5 Bar, haben wir ja auch schon gesagt, haben im Ruhezustand haben.

0: Dann wollen wir ein Vakuum erzeugen. Das Vakuum dauert meistens 30 Minuten, kann man auch erhöhen bis auf eine Stunde. Je nachdem, was man an der Klimaanlage macht, muss man die Zeit gegebenenfalls anpassen. Und ganz zum Schluss befüllen wir eben das ganze System wieder mit den 525 Gramm. So, jetzt können wir hier das Ganze mal starten.
1: Starten mal, genau.
0: Müssen aber noch aussuchen, ob wir Hoch- und Niederdruckanschluss gekuppelt haben. Haben wir in dem Fall blau und rot. Ist Hoch- und Niederdruck. Einige Fahrzeuge haben auch nur Hoch- oder Niederdruckanschluss. Dann dauert das ganze System länger. Wählen wir jetzt hier unsere beiden aus und schon fängt das Gerät an. Man hört es auch, dass es jetzt was macht. Es beginnt abzusaugen und dann nimmt es jetzt alles seinen automatischen Lauf, sage ich mal.
1: Sehr gut. Leon, also ich brauche ein Kfz-Vokabelheft für alles, was du mir um die Ohren gehauen hast. Aber Dankeschön. Klimaanlagen-Check. Und ihr seid heute Morgen live mit dabei aus der Radiowerkstatt. Guten Morgen.
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0: schönen Dienstagmorgen mit Radio Euro Herz. Bei uns in der Region kannst du sehr viel machen in der Freizeit oder im Urlaub. Wandern zum Beispiel, aber auch Kultur erleben. Ein Anlaufpunkt im Fichtelgebirge ist das Rosenthal-Theater in Selb. Im Herbst geht es dann wieder so richtig los in die neue Saison. Und ihr könnt jetzt im Sommer schon euer Theater-Abo besorgen und zum Beispiel sparen. Es gibt aber noch viel mehr Vorteile, sagt die Theaterleiterin Barbara Baumann.
1: Also das Theaterabonnement hat natürlich mehrere Vorteile. In erster Linie ist es so, dass der Kunde gegenüber dem Einzelkauf wahnsinnig viel Geld spart. Das sind im Schnitt 30%. Der Kunde hat bei uns regulär immer einen festen Sitzplatz. Wenn der Kunde mal aus Versehen nicht kann, krankheitsbedingt, urlaubsbedingt, kann er die Abonnementkarte übertragen an eine beste Freundin oder an die Nachbarin. Und das Allerwichtigste, was für mich das Wichtigste ist, der persönliche Kontakt zu uns im Haus.
0: Mhm. Und mit dem Theater-Abo seht ihr 7 Theaterstücke, mit dem Konzert-Abo 6 Konzerte. Und da sind schöne Stücke dabei.
1: Besonders freut mich bei dem Theaterabonnement, dass wir die Oper Eviva Mama im Haus haben. Das war so eine Veranstaltung, die mich so fasziniert hat, weil da erzählt wird, wie es auf einem Theater zugeht. Und ich dachte, diese Theateraufführung wurde nur für uns geschrieben. Die gibt es auch mit Übertitel, weil es in deutscher und italienischer Sprache stattfindet.
0: Und ihr bekommt noch mehr Infos auch auf der Website theater-selb.de. Da könnt ihr dann auch euer Theater-Abo eben buchen. Was noch wichtig wird für den Tag, gleich um 9:30 bei uns in den News.

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5: Mit Jan Gebelein. Guten Morgen. Noch immer sucht die Polizei nach Peter Tröger aus Münchberg. Bisherige Suchaktionen blieben erfolglos. Unterdessen meldet die Polizei in Oberfranken weitere Vermisstenfälle. In Kronach ist seit gestern früh die 13 Jahre alte Ravda Mohammed vermisst. Demnach verschwand das Mädchen auf dem Weg zur Schule. Zuletzt hat sie jemand in der Rodacher Straße gesehen.

sehen. Die 13-Jährige könnte sich in Kronach oder auch in der Umgebung aufhalten. Ein Unglücksfall ist nicht auszuschließen, heißt es. Eine Beschreibung und ein Foto der Vermissten findet ihr auf unserer Website. Dort gibt es auch den Kontakt zur Polizei. Ein Mann, der seit dem Nachmittag aus einer Pflegeeinrichtung in Bamberg verschwunden war, ist dagegen wieder aufgetaucht. Die Polizei bedankt sich bei allen, die mit ihren Hinweisen mitgeholfen haben.

0: auf. Erst im vergangenen Jahr hatten die Bewohner deshalb evakuiert werden müssen. Das könnte in den kommenden Wochen wieder öfter vorkommen, heißt es von der Stadt Hof. Bis Ende August erneuert die Deutsche Bahn nämlich Gleisanlagen im Bereich des Bahnhofs. Dadurch könnte es auch zu Kampfmittelfunden und Entschärfungen kommen. Im Ernstfall könnten auch Teile des Bahnhofsviertels wieder evakuiert werden. Deshalb empfiehlt die Stadt Hof Anwohnern, in den umliegenden Straßen eine Tasche mit den wichtigsten Gegenständen griffbereit zu haben. Darin solltet ihr euren Ausweis haben, wichtige Medikamente, Sonnencreme, einen Regenschirm und eine geladene Powerbank, so der Tipp der Stadt. Für viele junge Menschen in der Region beginnt heute der Endspurt ihrer Schulzeit. An den Realschulen, Mittelschulen, Förderzentren und den Schulen für Kranke in Bayern haben die schriftlichen Abschlussprüfungen begonnen. An den Realschulen sind heute erstmal alle gefordert, die als Schwerpunktfach Spanisch und Tschechisch gewählt haben. Morgen steht dann für alle die schriftliche Deutschprüfung an. Mit Deutsch geht's heute auch an den Mittelschulen in der Region los. Das Ziel, der mittlere Schulabschluss oder der qualifizierende Abschluss. Diese Abschlüsse streben auch die Schülerinnen und Schüler an den Förderzentren und den Schulen für Kranke in Bayern an. Die Aufgaben sind hier aber an die individuellen Bedürfnisse der Jugendlichen angepasst, etwa für Menschen mit Seh- oder Hörbeeinträchtigungen.
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0: Für mehr als 17 Millionen Menschen in Deutschland ist eine Woche Sommerurlaub finanziell nicht drin. Laut Statistikbundesamt konnte sich 2025 gut ein Fünftel der Bevölkerung keine einwöchige Urlaubsreise leisten. Besonders betroffen sind Alleinerziehende. Die Rentenkommission hat heute ihre Reformvorschläge an Kanzler Merz und Arbeitsministerin Baas übergeben. Einer der Kernpunkte ist eine neue Kapitalrente. Die Rentenbeiträge sollen schrittweise um bis zu 2% steigen, je zur Hälfte von Arbeitgebern und Beschäftigten. 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
2: Schönen guten Morgen euch mit dem Sommerwetter heute an diesem Dienstag. Und das liefert uns heute auch wieder um die 30 Grad. Schön, wenn ihr ein schattiges Plätzchen findet und heute da den Alltag wuppt. Draußen ist es schon sehr anstrengend. Das ist heavy. Und es wird es halt auch in den nächsten Tagen, denn es wird jetzt jeden Tag wärmer. Mitte der Woche um die 33, 35 Grad, Ende der Woche sogar um die 37. Und aktuell sieht es auch regen- und gewitterfrei aus. Also weiter schwitzen und viel Wasser trinken, euch da ja gute Nerven. Das ist das Euroherz-Wetter, euer Wetter für die Region.
3: Hallihallo auf die Straßen, der Radio Euroherz-Verkehrsservice ist hier. Aktuell mit der A9 in Richtung Berlin zwischen Bindlacher Berg und Dreieck Bayreuth-Kulmbach. Hier Gegenstände auf der Fahrbahn und zwischen Selbest und Schönwald dichter Verkehr an der Baustelle. Wenn es noch was gibt, sagt Bescheid bitte 09281 880 880.
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3: Heute gibt es Morgen aus der Kfz-Werkstatt mit Julia als Kfz-Mechatronikerin.
2: Ja, Tobias, du hörst vielleicht auch schon im Hintergrund, wie das halt so klingt in der Kfz-Werkstatt. Ich habe den Leon mit bei mir an der Seite und habe jetzt gerade mit so einem ganz großen, ich sag mal, Pürierstab Wachs aufgewirbelt für den nächsten Arbeitsstep, der da heißt, Leon?
4: Unterboden versiegeln.
2: Unterboden versiegeln, das machen wir gleich noch hier live in der Radiowerkstatt. Und er sagt zu mir, Julia, pass auf mit den Haaren, wenn du Wachs einmal in den Haaren hast, dann wird's
3: dann abschneiden.
4: Unangenehm. Wird's unangenehm.
2: Ja. Ist dir das schon mal passiert?
4: Selbstverständlich. Also Wachs in die Haare in der Ausbildung.
2: Klassiker.
4: Gang und gäbe. Klassiker.
2: Ja, nur spaßige Beauty-Produkte zum Haare machen. Ne? Okay, dann bis gleich und euch einen guten Morgen.

0: 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Guten Morgen.
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0: Julia ist heute im Kfz-Handwerk unterwegs und steht jetzt sozusagen unter dem Auto. Und über dir ist es aufgebockt auf der Bühne, oder wie?
2: Genau, also Hebebühne hochgefahren und ich stehe jetzt vorm Auto und wir machen jetzt einen ganz, ganz wichtigen Step, der heißt, Leon,
3: Unterboden konservieren.
2: Unterboden konservieren. Es gibt ganz viele Menschen in der Region, die von Kfz-Werkstatt keinen Dunst haben, so wie ich, bis zumindest jetzt heute Morgen noch. Was heißt das?
3: Also Konservierung an und für sich, wir tragen ein Wachs auf, um eben Achsteile, Blechteile vor allem, weil die heutigen Autos nicht mehr von Werk aus gut konserviert sind, zu versiegeln, zu schützen, vor allem vorm Winter, vorm Salz. Im Fichtelgebirge ist natürlich viel Salz, wird viel gestreut, und dass das Auto einfach, sag ich mal, länger hält und nicht so leicht rostet.
2: Deshalb eine schöne Sommeraufgabe. Jetzt könnt ihr euch vorstellen, das Auto, das wir jetzt vor uns haben, das ist so eingewickelt und abgeklebt, wie ihr das beim Streichen zu Hause macht.
3: Genau.
2: Ja? Und wir haben jetzt schon mal Wachs aufgewirbelt in einem großen Fass und dürfen jetzt anspritzen. Das ist so eine James-Bond-Pistole.
3: Richtig.
2: So, und die darf ich jetzt mal drücken?
3: Freilich.
2: Freilich, sagt er. Freilich. Okay, was muss ich beachten?
3: So, einfach drauf. Einfach drauf, nicht zu dick.
2: Jawohl.
3: Auf jeden Fall ganz durchdrücken.
2: Ja.
3: Den Betätigungshebel und dann ganz genau. So ist schon mal perfekt und das jetzt flächendeckend in einen Schwung, wie beim Streichen oder
2: Lackieren. Beim Streichen, ja, dann mache ich das jetzt, Leon, und dann gibt es gleich mal ein Fazit von dir.
3: Genau.
2: Dann gehen wir erstmal zurück ins Studio, Tobi.
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1: Julia, einen Morgen im Kfz-Handwerk und hat ein Fahrzeug von unten konserviert oder eingesprüht mit Wachs, dass die Teile länger halten. Julia, fertig? Haare noch dran?
2: Erledigt, Haare noch dran und eben vielleicht fühlt ihr das auch so ein bisschen. Ich bin ja ein Mensch, der gerne das so diesen Geruch aus der Werkstatt liebt. Ja, der Jürgen Brandt, der Chef hier, der nickt.
3: Ja, den liebe ich auch. Auch wenn man früh in die Werkstatt reingeht, dann muss man mal durchatmen und halt die Werkstatt riechen. Und ich finde es auch lecker.
2: Ja, die Werkstatt riechen und du hast quasi ja das Motoröl irgendwie auch im Blut.
3: Genau. Also alle Düfte oder Kfz absondern, ja. Ist einfach lecker.
2: So, ich bin irgendwie noch in Dreck und Speck. Ich habe die Handschuhe noch an, die Brille. Kann jetzt alles.
3: Kann ich ja mal abnehmen.
2: Kann jetzt runter?
3: Kann runter, ja. Ich denke, dass nichts mehr ins Auge gehen kann jetzt hier.
2: Nee, wir sind nämlich fertig hier in der Radiowerkstatt.
3: Schade.
2: Ich darf mich bedanken bei dir für einen schönen Automorgen, dass wir überall mal reinspitzen durften.
3: Super.
2: Und nehme gerne von dir noch einen Wunsch mit für die Zukunft, für deine Branche. Das ist so unser Ritual in der Radiowerkstatt.
3: Okay, einen Wunsch. Gelassenheit.
2: Bei den Kunden?
3: Der Kunden, ich habe super Kunden, also kann man gar nichts sagen. Aber im Endeffekt, ich bin mit meinem Standort und mit meinem Betrieb bin ich sehr zufrieden. Ich habe eine super Top-Mannschaft. Gelassenheit der Menschheit, aufeinander zugehen, das ist so, was ich mir wünsche, wegen mehr Toleranz und Lebensfreude.
2: Sehr schön. Das hast du schön gesagt. Ja. Brauchen wir noch einen Azubi bei dir?
3: Kann man immer gebrauchen, gut. Natürlich. Also ich würde auf jeden Fall, die Angelina, die strengt sich ja an, die Praktikantin, die möchte natürlich hier auch einsteigen, aber ich habe auch schon 3 Lehrlinge gleichzeitig ausgebildet. Also ich bin immer offen für junge Menschen, die sich engagieren und was machen wollen.
2: Die braucht es im Handwerk.
3: Braucht es im Handwerk und es ist auch ein super Job. Also es ist auch ein super Job. Er ist anstrengend, er ist einmal schmutzig, aber er riecht gut.
2: Ja.
3: Und er macht auch Spaß, wenn man eben eine Leidenschaft dafür hat.
2: Und die habt ihr hier. Sehr cool. Vielen Dank, Jürgen. Alles Gute dir und deinem Team.
3: Ich habe zu danken. Gruß an den Tobi noch.
2: Machen wir. Und dann düse ich jetzt wieder ab.
1: Julia, super Morgen war das bei euch. Grüße auch an den Jürgen und bis die Tage. Macht's gut. Yeah.

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11: Ich bin Justin Hamm. Die Bundesregierung will die Rentenreform genauso umsetzen, wie es eine Expertenkommission vorschlägt. Einzelne Maßnahmen herauszunehmen, könne man sich nicht leisten, so Kanzler Merz. Der 30-Punkte-Plan beinhaltet unter anderem einen späteren Renteneintritt und dass Beiträge am Aktienmarkt angelegt werden. So soll dem demografischen Wandel vorgebeugt werden. Wie der aussieht, zeigen Behördenzahlen. Fast ein Drittel aller Erwerbstätigen gehen absehbar, also innerhalb der nächsten 15 Jahre, in den Ruhestand. Das Anstrengendste für Lehrerinnen und Lehrer ist häufig das Verhalten der Schüler. Das zeigt das Deutsche Schulbarometer der Robert-Bosch-Stiftung. Fast die Hälfte der befragten Lehrkräfte gibt an, dass das mittlerweile für sie die größte berufliche Belastung ist. Lea Matschul hat berichtet.
12: Die Schüler können sich nicht gut konzentrieren.

0: demonstrieren, sie haben keinen Bock oder sie rufen ständig dazwischen, werden womöglich auch aggressiv. Dieses Verhalten der Kinder und Jugendlichen stresst Lehrer und Lehrerinnen und das zunehmend. An Grundschulen und Gymnasien ist die Lage offenbar etwas besser. Dort nehmen Lehrkräfte das Verhalten der Schüler weniger belastend wahr.
1: Vielleicht fällt in dieser Woche ein Hitzerekord. Für Juni liegt er aktuell bei 39,6 Grad in Deutschland, gemessen 2019 in Sachsen-Anhalt. Am Freitag erwartet der Deutsche Wetterdienst bis zu 40 Grad, vor allem im Westen und Südwesten. Der DWD warnt zudem, die Waldbrandgefahr steigt bundesweit weiter. Für Donnerstag wird in weiten Teilen des Landes Gefahrenstufe 4 von 5 erwartet. In Bayern gibt es immer weniger Rinderhaltungen. Laut Statistik-Landesamt ist die Zahl der Betriebe im Vergleich zum Vorjahr um rund 750 zurückgegangen. Der Gesamtbestand liegt bei rund 2,7 Millionen Rindern. Jedes zehnte Rind und jede zehnte Milchkuh werden inzwischen ökologisch gehalten. Drei Nationen sind weiter, eine raus. Das ist die Bilanz der Nacht bei der Fußball-WM. Algerien hat das frühzeitige Aus von Jordanien besiegelt durch einen 2:1-Sieg. Frankreich ist nach einem 3:0-Erfolg gegen den Irak sicher weiter, genauso wie Argentinien, das Österreich 2:0 schlug. Und auch Norwegen löste durch einen 3:2-Sieg gegen den Senegal das Ticket fürs 16. Finale.
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3: Mit Jan Gebelein. Noch immer läuft die Suche nach dem vermissten Peter Tröger aus Münchberg. Die Polizei beschäftigt außerdem ein weiterer Vermisstenfall aus Oberfranken. Gestern früh verschwand die 13 Jahre alte Rafda Mohammed auf dem Weg zur Schule. Sie könnte sich in Kronach oder der Umgebung aufhalten. Ein Unglück ist nicht auszuschließen. Wer Hinweise hat, soll sich bitte bei der Polizei melden. Ein vermisster Mann aus einer Pflegeeinrichtung in Bamberg ist dagegen wieder aufgetaucht. Bewohner des Hofer Bahnhofsviertels dürften sich noch gut erinnern. Vor fast genau einem Jahr mussten sie ihre Wohnungen verlassen, weil eine Fliegerbombe aus dem Zweiten Weltkrieg aufgetaucht war. Sowas könnte in den kommenden Tagen wieder passieren. Die Deutsche Bahn erneuert nämlich die Gleisanlagen im Bereich des Bahnhofs. Auch dabei könnte es zu Bombenfunden und Evakuierungen kommen. Die Stadt Hof rät deshalb, eine Tasche mit den wichtigsten Gegenständen griffbereit zu haben. Welche das sind und alle Nachrichten von hier jederzeit auf euroherz.de.
4: Hoch Hartmut hält die Hitzewelle in Hochfranken am Laufen. So wird wieder den ganzen Tag hindurch die Sonne scheinen mit wenigen Wolken bei gut 28 Grad. In der kommenden eher sternklaren Nacht kühlt es dann auf rund 15 Grad ab. Morgen und in der zweiten Wochenhälfte wird uns der sogenannte Hitzedom noch mehr Sonne und Hitze verpassen. Teilweise ist Schwüle mit dabei und es geht im Schnitt auf 31 bis 35 Grad. Aus der Radio Euroherz, Wetterredaktion Christian König.
5: Der Euroherz-Service hier. Wir schauen auf die Straßen und da dauert es ein bisschen länger auf der A72 Richtung Plauen. Zwischen der Landesgrenze und Pirk, da ist einfach viel los. Paar Minuten mehr Zeit einplanen. Und dann bleiben wir auf der A72 Richtung Hof, aber zwischen Hof Töpen und Hof Nord, auch da dauert es ein paar Minuten länger. Und wenn noch was sein sollte, ihr zum Beispiel auch einen Blitzer seht, sagt uns gerne Bescheid. 09281 880 880. Gute Fahrt!
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5: Einen schönen sonnigen Dienstag euch. Und dieser Song, finde ich, macht einfach nach wie vor gute Laune. Jetzt hier in der Playlist. Ich freue mich sehr. Blurred Lines von Robin Thicke und Pharrell Williams. Richtiger gute Laune-Song. Also finde ich, aufdrehen, genießen und ja, schwitzen wahrscheinlich, ne?

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2: Servus, schönen Dienstag euch. Und was macht ihr denn mit diesen Flusen aus dem Trockner? Wegwerfen, oder? Ja, mache ich genauso. Jetzt habe ich aber das hier gelesen und eventuell möchte das ja einer von euch ausprobieren. Man kann damit nämlich tatsächlich Anzündhilfen selbst machen. Ja, also, wie geht das? Man hebt diese Flusen aus dem Trockner auf, man nimmt einen Eierkarton und dann füllt man diese Flusen aus dem Trockner in diese einzelnen Kammern des Eierkartons und dann kommt noch Wachs drüber. Dann kann man das auseinanderschneiden und als, ja, Anzündhilfe beim Grill zum Beispiel verwenden. Aktuell bei dem Wetter wird ja viel gegrillt, auch mit Kohle natürlich noch. Und da braucht man ja schon eine Anzündhilfe. Also das kann man dann verwenden. Man muss aber schauen, dass die Kohle schon vollständig durchgeglüht ist und dann kein Rauch mehr zu sehen ist, weil in diesen Flusen können ja doch auch Kunstfasern sein. Also da muss man ein bisschen aufpassen, darf nicht in Kontakt mit den Lebensmitteln kommen, aber anscheinend funktioniert jetzt zum Anzünden. Also, habe ich auch noch nicht gehört.

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9: Mit Jan Gebelein. Sie haben für Verunsicherung an den Schulen der Region gesorgt. Jugendliche, die am Hofer Sonnenplatz mit sogenannten Ballerliquids gedealt haben. Die Flüssigkeiten sind für E-Zigaretten, enthalten aber im Gegensatz zu herkömmlichen Substanzen gefährliche Cannabinoide, die Herzrasen und Panikattacken verursachen und im schlimmsten Fall sogar zum Tod führen können. Am Landgericht Hof hat nun der Prozess gegen 4 mutmaßliche Dealer begonnen. Wie die Frankenpost berichtet, haben sie ihre Taten zum Auftakt gestanden. Demnach hätten sie damit ihren eigenen Konsum finanziert. Die Dimension sei ihnen lange nicht bewusst.

bewusst gewesen. Der mutmaßliche Kopf der Bande schäme sich für sein Verhalten, erklärte sein Verteidiger. Demnach arbeite er daran, sein Drogenproblem in den Griff zu bekommen und langfristig eine Ausbildung zu beginnen. Ein Urteil könnte in 3 Wochen fallen. Kupferdiebe haben es auf einen Solarpark in der Region abgesehen gehabt. Wie die Polizei berichtet, sind die Täter

0: Elektrikern ist bei Wartungsarbeiten aufgefallen, dass an mehreren Photovoltaikmodulen die Verkabelung fehlte. Abtransportiert haben dürften die Diebe die Kabel mit einem größeren Fahrzeug. Wem etwas am Solarpark nördlich von Kautendorf aufgefallen ist, soll sich bitte bei der Kripo Hof melden. Sie soll modern, nutzerfreundlich und serviceorientiert sein. Die Stadt Markt-Rettwitz hat ihre Website überarbeitet. Neu ist zum Beispiel der KI-gestützte Chatbot Maxi. Der beantwortet Fragen zu städtischen Themen und hilft bei der Navigation. Insgesamt hat die Stadt ihre Website übersichtlicher gestaltet, heißt es aus dem Rathaus. Das soll euch den Zugang zu Ämtern und Ansprechpartnern erleichtern. Außerdem gibt's neue Infos zu Baugebieten, Schulen, Kitas, Freizeitangeboten, Übernachtungs- und Gastronomiebetrieben oder auch Firmen. Ein Schwerpunkt liegt auf neuen Online-Diensten. Ziel der Stadt Markt-Rettwitz ist es, in den kommenden Jahren möglichst viele Behördengänge zu digitalisieren.
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0: Die Bundesregierung will die Rentenreform genauso umsetzen, wie es eine Expertenkommission vorschlägt. Einzelne Maßnahmen herauszunehmen, könne man sich nicht leisten. Der 30-Punkte-Plan beinhaltet unter anderem einen späteren Renteneintritt und dass Beiträge am Aktienmarkt angelegt werden. Das Anstrengendste für Lehrer und Lehrerinnen ist häufig das Verhalten der Schüler. Das zeigt das Deutsche Schulbarometer der Robert-Bosch-Stiftung. Fast die Hälfte der befragten Lehrkräfte gab an, dass das für sie die größte berufliche Belastung ist. 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
2: Mit Hochhartmut darf oder muss weiter geschwitzt werden in Hochfranken. Viel Sonne gibt es den Tag hindurch, nur ein paar harmlose Wolken bei gut 28 Grad. In der kommenden eher sternklaren Nacht kühlt es dann auf rund 15 Grad ab. Morgen und in der zweiten Wochenhälfte verpasst uns der Hitzedom nach wie vor schweißtreibende Temperaturen bei viel Sonne und teilweise auch schwüler Luft. Die Temperaturen pendeln sich im Schnitt bei 31 bis 35 Grad ein. Aus der Radio Euroherz Wetterredaktion Christian König.
3: Wir schauen auf die Straßen der Euroherz-Service. Und da schauen wir auf die A9 Richtung Berlin. Da dauert es knapp 10 Minuten länger zwischen Bad Lobenstein und Schleiz. Und dann geht's auf die A9 Richtung Nürnberg zwischen Schleiz und Bad Lobenstein. Da haben wir eine Wanderbaustelle. Mäharbeiten, rechte Spur und Standstreifen sind gesperrt. Dann geht's auf die A93 Richtung Hof. Bitte aufpassen, das sind aktuell Personen auf der Fahrbahn zwischen Pechbrunn und Markt-Rettwitz Süd. Ein kaputter Bus steht da auch in der Ausfahrt und die Ausfahrt ist deswegen auch blockiert. Also bitte aufpassen in dem Bereich. Und länger dauert es auch auf der A72 Richtung Hof zwischen Hof Töpen und dem Dreieck Bayerisches Vogtland. 2 Kilometer Stau hier, es dauert so 10 Minuten länger. Wenn noch was sein sollte, wenn ihr auch einen Blitzer seht zum Beispiel, gerne Bescheid geben. 09281 880 880.
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3: Servus und weiter geht's mit ganz, ganz viel Musik bei der Arbeit für euch. Für diesen, ja, wieder mal heißen Tag heute. Schönen Dienstag euch. Jetzt mit Michael Jackson.

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6: Ich bin Justin Hamm. Bei der Rente wird sich für uns alle einiges ändern. Die Bundesregierung will 33 Maßnahmen umsetzen, um das Rentensystem langfristig zu stabilisieren. Das hat Kanzler Merz angekündigt. Kollege Uli Reitinger, was sind die wichtigsten Punkte?
7: Also wir müssen in Zukunft wohl mehr in die Rentenkasse einzahlen. Ein Teil des Geldes soll dann an die Börse gehen. Außerdem schlagen die Experten vor, dass das Renteneintrittsalter an die Lebenserwartung gekoppelt wird. Der nächste Schritt wird die Anhebung auf 68 Jahre sein. Und schließlich soll

0: in Zukunft nicht mehr möglich sein, nach 45 Beitragsjahren ohne Abschläge früher in Rente zu gehen.
1: Zu den Vorschlägen der Rentenkommission gehört auch, Minijobs abzuschaffen. Das stößt auf geteiltes Echo. Der Hotel- und Gaststättenverband DEHOGA warnt vor einer Katastrophe für das Gastgewerbe, das allein 1,1 Millionen Minijobber beschäftigt. Die Wirtschaftsweise Grimm begrüßt den Vorstoß dagegen. Eine Abschaffung würde die Arbeitsanreize für Geringverdiener massiv erhöhen. Zu viel Kommunikation mit KI-Chatbots wie ChatGPT kann einsam machen. Davor warnt der Sozialethiker Elmar Nass. Der Rheinischen Post sagte er, wenn digitale Systeme Gespräche mit Freunden oder vertrauten Menschen ersetzen, verstärke das Isolation. Nass warnt, ein Chatbot sei kein Gegenüber mit Verantwortung oder Empathie. In Bayern wird es im kommenden Wintersemester wieder mehr zulassungsbeschränkte Studiengänge geben. Das zeigt eine Studie des Zentrums für Hochschulentwicklung. Für 34% der Studiengänge brauchen Bewerber demnach eine gewisse Abi-Note. Im Vorjahr waren es rund 30%. Grund dürfte sein, dass Hochschulen Beschränkungen wieder einführen, die wegen des G8-G9-Wechsels ausgesetzt worden waren. Es gibt immer mehr Paketautomaten in Deutschland. Der Marktführer DHL hat sein Netz auf rund 18.000 Stationen ausgebaut. Bis 2030 sollen es sogar 30.000 werden. Auch der österreichische Anbieter MyFlexbox wächst rasant. In Deutschland stehen mittlerweile 1.400 Stationen für Sendungen von DPD, Hermes, FedEx und UPS. Auch hier soll die Zahl in Zukunft deutlich nach oben gehen, damit Kunden und Zusteller flexibler sein können.
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3: Mit Jan Gebelein. Vor dem Landgericht Hof müssen sich seit dieser Woche vier mutmaßliche Drogendealer verantworten. Sie sollen am Hofer Sonnenplatz sogenannte Ballerliquids an Jugendliche verkauft haben. Die Substanzen sind für E-Zigaretten und enthalten gefährliche Cannabinoide, die Herzrasen oder Panikattacken auslösen können. Zum Prozessauftakt haben die Angeklagten gestanden, schreibt die Frankenpost. Demnach hätten sie damit ihren eigenen Konsum finanziert. Die Dimension sei ihnen lange nicht bewusst gewesen. Eigentlich haben sie nur Wartungsarbeiten ausführen wollen, doch dabei ist den Elektrikern aufgefallen, dass die Verkabelung fehlt. Gut 35 Kilo Kupferkabel haben Diebe aus einem Solarpark bei Kautendorf mitgehen lassen. Zwischen Anfang des Monats und Anfang der Woche sind sie in den Park eingestiegen und haben die Kabel vermutlich mit einem großen Fahrzeug abtransportiert. Dabei ist ein Schaden im fünfstelligen Bereich entstanden. Die Kripo Hof sucht jetzt Zeugen. 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
4: Hoch Hartmut hält die Hitzewelle in Hochfranken am Laufen. So wird wieder den ganzen Tag hindurch die Sonne scheinen mit wenigen Wolken bei gut 28 Grad. In der kommenden eher sternklaren Nacht kühlt es dann auf rund 15 Grad ab. Morgen und in der zweiten Wochenhälfte wird uns der sogenannte Hitzedom noch mehr Sonne und Hitze verpassen. Teilweise ist Schwüle mit dabei und es geht im Schnitt auf 31 bis 35 Grad. Aus der Radio Euroherz Wetterredaktion Christian König.
5: Der Euroherz-Service. Wir schauen auf die A9 Richtung Berlin. Vorsicht, es gab einen Unfall zwischen Bad Lobenstein und Schleiz. Ein Unfall mit Verletzten, da ist jetzt auch komplett gesperrt. Wenn ihr da unterwegs seid, bitte auch unbedingt an die Rettungsgasse denken. Und es staut sich jetzt in dem Bereich natürlich schon 1 Kilometer bis jetzt. Es dauert so knapp 20 Minuten länger, aber da jetzt komplett gesperrt ist, wird sich der Stau natürlich aufbauen. Dann schauen wir auf die A9 Richtung Nürnberg zwischen Schleiz und Bad Lobenstein. Da haben wir eine Wanderbaustelle wegen Mäharbeiten, rechte Spur und Standstreifen gesperrt. Und es dauert auch ein bisschen länger auf der A9 Richtung Nürnberg zwischen Bad Benneck-Himmelkrunn und dem Dreieck Bayreuth-Kulmbach 1 Kilometer stockender Verkehr. Und dann geht's auf die A93 Richtung Hof zwischen Pechbrunn und Marktredwitz-Süd. Das sind Personen auf der Fahrbahn. Ein kaputter Bus steht da direkt auch in der Ausfahrt. Also bitte aufpassen. Dann geht's auf die A72 Richtung Hof zwischen Hoftöpen und dem Dreieck Bayerisches Vogtland. 3 Kilometer Stau, ihr braucht knapp eine Viertelstunde länger. Und viel los ist auch auf der B92 Richtung Schönberg zwischen Görnitz und Rebersreuth. 5 Minuten braucht ihr länger. Und wenn noch was sein sollte, wenn ihr einen Blitzer seht, sagt uns immer gerne Bescheid. 09281 880 880.
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2: Schönen Dienstag euch. Und einige bereiten sich wahrscheinlich schon wieder vor aufs nächste Fußball-WM-Spiel unserer deutschen Mannschaft. Es läuft ja gut, ne? Das macht Spaß. Am Donnerstag dann um 22 Uhr gegen Curaçao. Natürlich gewinnen wir da auch, oder? Aber leider nicht dabei sein und gar nicht mehr auf dem Platz stehen kann Nico Schlotterbeck. Ja, der fällt komplett aus für die WM. Er hat sich nämlich am Samstag beim Spiel eine Innenbandverletzung im linken Sprunggelenk zugezogen. Und er hat auch einen Instagram-Post gemacht und er schreibt: Hi Fans, ich brauche noch etwas Zeit, um das Ganze zu verarbeiten und später darüber zu sprechen. Deshalb wird es von mir vorerst keine ausführlichen Worte dazu geben. Was jetzt zählt, ist die Mannschaft. Sie verdient die volle Unterstützung aller Deutschen. Lasst uns zusammenstehen und zeigen, dass wir in guten

wie in schwierigen Momenten hinter dieser deutschen Mannschaft stehen und sie auf ihrem Weg zum WM-Titel unterstützen. Danke für euer Verständnis. Oh Mann, das ist so bitter. Also man muss sich da mal reinfühlen, ne? Bei der WM dabei und dann fällt man nach dem zweiten Spiel aus. Alles Gute, Nico.

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10: Mit Jan Gebelein. Vielen Kommunen in der Region ist es auch heuer schwer gefallen, einen ausgeglichenen Haushalt auf die Beine zu stellen. Regnitz-Losau hat das jetzt geschafft, dank eines guten Haushaltsjahrs 2025. Trotz hoher Investitionen im Bereich Wasser und in einem

0: neuen Kindergarten bleibt die Gemeinde leistungsfähig. Das sagt uns Bürgermeister Jürgen Schnabel auf Anfrage. Die Haushaltsjahre 2027 und 2028 sind dagegen herausfordernder.
1: Weil wir einfach die Fördergelder, ohne die gewisse Maßnahmen, vor allem im Bereich Wasser, überhaupt nicht denkbar wären, zwar bewilligt bekommen haben, die Auszahlung dieser Mittel allerdings

0: Zu kleineren Projekten in diesem Jahr gehört zum Beispiel die Sanierung der Grundschultoiletten, so Schnabel. Geringes Einkommen, steigende Lebenshaltungskosten und hohe Mieten. Für hilfsbedürftige Menschen ist das eine Herausforderung. Umso mehr kommen soziale Einrichtungen wie die Tafeln an ihr Limit. Die Sparda-Bank Ostbayern hat deshalb 10.000 Euro an die Hofer-Tafel gespendet, um die Einrichtung finanziell zu unterstützen. Der Filialleiter der Hofer-Sparda-Bank, Matthias Späth.
1: Wir haben das schon mal mit der Tafel gemacht und zum anderen, es ist ein hoher Bedarf. Wir haben das letzte Mal schon gesehen, immer wieder brauchen die Tafeln Unterstützung. Da geht es nicht um die Lebensmittel in dem Fall, weil die bekommen sie ja von den Geschäften geliefert. Aber zum Beispiel geht es da um Autos zum Abholen, zum Verschaffen der ganzen Sachen. Und da sehen wir einen ganz großen Bedarf.
0: Im Vergleich zu anderen Tafeln ist die Hofer-Tafel mit ihren Außenstellen strukturell noch sehr gut aufgestellt. Allerdings kann der Verein die enormen Betriebskosten nur mit Mühe stemmen. Auch die Tafel in Marktredwitz hat 10.000 Euro bekommen. Die Hofer Filmtage gehen im Oktober in ihre 60. Auflage. Zum Jubiläum gibt es beim Filmfestival viel Bewährtes, aber auch Neues. So ist in diesem Jahr ein neuer Filmpreis geplant. Wie die Filmtage mitteilen, handelt es sich dabei um den Planet Rebels Award. Er soll Filme auszeichnen, die von Klima, Umwelt, Ressourcen und Zukunft handeln. Dabei soll es nicht nur um Herausforderungen und Missstände gehen, sondern auch um neue Perspektiven und Veränderungen. Neben dem Inhalt der Filme bewertet die Jury auch, wie nachhaltig der Produktionsprozess ist. Den Planet Rebels Award stiftet die Oberfranken-Stiftung mit 5.000 Euro.
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0: Bei der Rente wird sich für uns alle einiges ändern. Die Bundesregierung will 33 Maßnahmen umsetzen, um das Rentensystem langfristig zu stabilisieren. Das hat Kanzler Merz angekündigt. Zu viel Kommunikation mit KI-Chatbots wie ChatGPT kann einsam machen. Davor warnt der Sozialethiker Elmar Nass. Der Rheinischen Post sagte er, wenn digitale Systeme Gespräche mit Freunden oder vertrauten Menschen ersetzen, verstärke das Isolation. 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
3: Mit Hochhartmut darf oder muss weiter geschwitzt werden in Hochfranken. Viel Sonne gibt es den Tag hindurch, nur ein paar harmlose Wolken bei gut 28 Grad. In der kommenden eher sternklaren Nacht kühlt es dann auf rund 15 Grad ab. Morgen und in der zweiten Wochenhälfte verpasst uns der Hitzedom nach wie vor schweißtreibende Temperaturen bei viel Sonne und teilweise auch schwüler Luft. Die Temperaturen pendeln sich im Schnitt bei 31 bis 35 Grad ein. Aus der Radio Euroherz Wetterredaktion Christian König.
4: Der Euroherz-Service, wir schauen auf die Straßen, auf die A9 Richtung Berlin, zwischen Bad Lobenstein und Schleiz. Da gab es einen Unfall, auch mit Verletzten. Da ist aktuell auch komplett gesperrt. Wenn ihr da drin steht im Stau, bitte an die Rettungsgasse denken. Da staut sich jetzt natürlich auch schon ein Kilometer auf der A9 Richtung Berlin, zwischen Bad Lobenstein und Schleiz. Ihr braucht da definitiv eine Viertelstunde länger. Dann schauen wir auf die A9 Richtung Nürnberg, zwischen Schleiz und Bad Lobenstein. Da haben wir eine Wanderbaustelle wegen Mäharbeiten. Die rechte Spur ist da gesperrt und der Standstreifen. Und zwischen Bad Benneck-Himmelkohn und dem Dreieck Bayreuth-Kulmbach ein Kilometer stockender Verkehr. Dann geht's auf die A93 Richtung Hof zwischen Pechbrunn und Marktredwitz Süd. Das sind Personen auf der Fahrbahn und ein kaputter Bus steht da direkt in der Ausfahrt. Also auch da bitte gut aufpassen. Dann geht's auf die A72 Richtung Hof zwischen Hoftöpen und dem Dreieck Bayerisches Vogtland. 3 Kilometer Stau. Es dauert gut 10 Minuten länger. Und 5 Minuten mehr Zeit braucht ihr auf der B92 Richtung Schönberg zwischen Görnitz und Rebersreuth. Das war's erstmal. Wenn ihr noch was seht auf den Straßen, gerne Bescheid geben. Vielleicht ja auch einen Blitzer. 09281 880 880.
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4: Servus, weiter geht's mit viel Musik bei der Arbeit. Gleich hier in der Playlist Wham, also nicht mit Last Christmas. Wobei, das wäre eigentlich doch mal cool, oder? Bei 30 Grad einfach mal so einen Weihnachtshit raushauen. Aber nee, gleich hören wir Wham mit Freedom. Und jetzt starten wir mit Michael Patrick Kelly, The One, hier bei uns in der Playlist. Schönen heißen Dienstag.

0: Wunderschöne Musik bei der Arbeit. Damit begleiten wir euch durch den Tag. Und wir sind heute natürlich auch wieder zusammen in diesen Dienstag gestartet. Was war da so los? Wir hören nochmal rein in die Morningshow.
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2: Guten Morgen aus Dröstau von der Kfz-Werkstatt Jürgen Brandt. Der Chef, der Jürgen, sitzt neben mir. Servus, guten Morgen.
3: Guten Morgen.
2: Alles gut bei euch?
3: Bei uns ist super.
2: Sehr gut, wir wollen euch kennenlernen. Wer seid ihr, was tut ihr und für wen seid ihr hier genau? Die Adresse, wenn irgendwo was hakt oder auch ziemlich schräg gelingt am Auto.
3: Ja, wir sind eine Kfz-Werkstatt in Dröstau. Was wir machen, ist natürlich echt vom Oldtimer bis zum Elektrofahrzeug, von Unfallreparaturen, Klimasysteme, Versiegelungen von Neufahrzeugen oder von historischen Fahrzeugen. Wir machen alles.

0: ist rund ums Auto.
1: Mit diesen heißen Temperaturen, ist das auch bei euch in der Werkstatt ein Thema? Ich meine, aktuell geht's noch, aber wie merkt ihr das?
0: Also in der Werkstatt ist es genauso heiß. Also man kann da nur echt mit entzerrten Annahmen, wenn es möglich ist, dagegen wirken. Und natürlich gibt es bei uns Getränke in verschiedensten Geschmacksrichtungen. Natürlich ohne Alkohol, ist klar, will ja keiner. Der Leon ist jetzt mit dazugekommen. Wir machen einen Klimaservice vom Fahrzeug hier und dann schauen wir mal, wie es dich so anstellst.
2: Wir haben das komplette Klimasystem jetzt abgeleuchtet, um eventuell eine Undichtigkeit festzustellen, weil wir haben an diesem Fahrzeug schon mal einen Klimacheck durchgeführt. Das heißt, es ist Kontrastmittel mit beinhaltet und wir würden eine Undichtigkeit sofort mit unserer UV-Lampe erkennen. Der Klimacheck ist auch schon 2 Jahre her. Man sagt, maximal 3 Jahre sollte man wieder einen Klimacheck machen, weil 10% Schwund vom Kältemittel im Jahr ist normal. Mhm. Und das ist wieder richtig schön kühl, vor allem bei den heißen Wetter. Ja. Müssen wir jetzt mal das Gerät einschalten.
1: Jawohl, dann darfst du den Startschuss geben?
2: Gebe ich den Startschuss. Hier sehen wir jetzt, das Gerät ist voreingestellt mit 500 Gramm. Das erhöhen wir jetzt auf 525.
1: Jawohl.
2: Wählen wir jetzt hier unsere beiden aus. Und schon fängt das Gerät an. Man hört es auch, dass es jetzt was macht. Es beginnt abzusaugen. Und dann nimmt es jetzt alles seinen automatischen Lauf, sage ich mal.
1: Wir sind fertig hier in der Radiowerkstatt.
0: Schade.
1: Schade. Ich darf mich bedanken bei dir für einen schönen Automorgen, dass wir überall mal reinspitzen durften.
0: Super.
1: Und nehme gerne von dir noch einen Wunsch mit für die Zukunft, für deine Branche. Das ist so unser Ritual in der Radiowerkstatt.
0: Gelassenheit.
1: Bei den Kunden.
0: Der Kunden. Ich habe super Kunden, also kann man gar nichts sagen. Aber im Endeffekt, ich bin mit meinem Standort und mit meinem Betrieb sehr zufrieden. Ich habe eine super Top-Mannschaft. Gelassenheit der Menschheit, aufeinander zugehen und Lebensfreude.
1: Sehr schön. Das hast du schön gesagt. Ja. Vielen Dank, Jürgen. Alles Gute dir und deinem Team. Und dann düse ich jetzt wieder ab.
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7: Ich bin Justin Hamm. 33 Vorschläge hat die Rentenkommission für eine große Reform gemacht und Kanzler Merz will alle davon umsetzen. Man könne es sich nicht erlauben, Maßnahmen rauszunehmen, sagte er nun. Von Sozialverbänden und Gewerkschaften gibt es vor allem Kritik an der schrittweisen Erhöhung des Renteneintrittsalters oder dass die Frührente eingeschränkt werden soll. Ein Reformvorschlag trifft besonders die Gastrobranche hart, nämlich die Abschaffung von Minijobs. Für zehntausende Schülerinnen und Schüler in Bayern haben heute die Abschlussprüfungen begonnen. An den Mittelschulen müssen alle ran, die den mittleren Schulabschluss dort erwerben wollen. Und an den Realschulen geht's mit Spanisch und Tschechisch los. Oliver Urbanke berichtet.
8: Rund 35.000 Realschülerinnen und Realschüler treten zu ihren Abschlussprüfungen an. Um Deutsch und Mathe kommt keiner herum. Dazu kommt noch Englisch oder die Muttersprache und ein weiteres Fach, zum Beispiel Physik oder Kunst. Die Abschlussprüfung an der Realschule ist in der Regel eine rein schriftliche. In Ausnahmen sind aber freiwillige mündliche Prüfungen ergänzend möglich, um beispielsweise die Abschlussnote zu verbessern.
7: Bei langen Hitzewellen sinken die Grundwasserstände und die Haushalte verbrauchen gleichzeitig mehr Wasser. Die Stadtwerke München rufen deshalb zu einem sparsamen Umgang mit Trinkwasser auf. Die Menschen sollen auf das Bewässern von Gärten, das Befüllen von Pools und das Autowaschen verzichten. Die Trinkwasserversorgung sei zwar stabil, aber der Verbrauch stark gestiegen. Wer sich regelmäßig bewegt, kann sein Krebsrisiko deutlich senken und jetzt gibt's dabei noch mehr Unterstützung. Der Deutsche Olympische Sportbund und die Deutsche Krebshilfe bauen ihre Zusammenarbeit aus. Ärzte können künftig ein Rezept für Bewegung ausstellen, das Patientinnen und Patienten direkt zu passenden Sportangeboten in ihrer Nähe führt. Die digitale Bewegungslandkarte listet bundesweit mehr als 120.000 Angebote. Der 26.06.26 ist als Hochzeitstermin besonders gefragt. Viele Standesämter melden schon seit Monaten, wir sind ausgebucht. Beliebt sind solche Daten vor allem, weil sie leicht zu merken sind oder weil es schön klingt. Insgesamt wird in Deutschland aber weniger geheiratet als früher. 2024 gab es zum Beispiel so wenige Eheschließungen wie seit 1950 nicht mehr.
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9: Mit Jan Gebelein. Regnitz-Losau hat auch heuer einen ausgeglichenen Haushalt, dank eines guten Haushaltsjahres 2025. Trotzdem stehen große Investitionen im Bereich Wasser und in einen Kindergarten an. In den kommenden Jahren wird die Haushaltsführung schon herausfordernder. Bürgermeister Jürgen Schnabel führt das auf die Bürokratie zurück. Häufig dauert es sehr lange, bis Fördergelder ausgezahlt werden. Ohne die könnte Regnitz-Losau kaum in die Wasserversorgung investieren, so Schnabel. Die Tafeln unterstützen

0: hilfsbedürftige Menschen und arbeiten gleichzeitig selbst am Limit. Obwohl sie in der Region strukturell gut aufgestellt sind, können sie ihre Betriebskosten nur mit Mühe stemmen. Die Sparda-Bank Ostbayern unterstützt die Tafeln in Hof und Marktredwitz jetzt mit einer Spende von jeweils 10.000 Euro. Damit können sie zum Beispiel Fahrzeuge finanzieren, mit denen sie die Lebensmittel transportieren. 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
1: Hoch Hartmut hält die Hitzewelle in Hochfranken am Laufen. So wird wieder den ganzen Tag hindurch die Sonne scheinen mit wenigen Wolken bei gut 28 Grad. In der kommenden eher sternklaren Nacht kühlt es dann auf rund 15 Grad ab. Morgen und der zweiten Wochenhälfte wird uns der sogenannte Hitzedom noch mehr Sonne und Hitze verpassen. Teilweise ist Schwüle mit dabei und es geht im Schnitt auf 31 bis 35 Grad. Aus der Radio Euroherz Wetterredaktion Christian König.
2: Servus, liebe Autofahrer der Euroherz-Service. Wir schauen auf die A9 nochmal Richtung Berlin zwischen Bad Lobenstein und Schleiz. Da gab es einen Unfall mit Verletzten, da ist immer noch komplett gesperrt. Bitte an die Rettungsgasse denken. Zwischen Bad Lobenstein und Schleiz jetzt schon 5 Kilometer Stau. Es dauert über eine halbe Stunde auf jeden Fall länger. Dann schauen wir auf die A9 Richtung Nürnberg. Zwischen Schleiz und Bad Lobenstein, da haben wir eine Wanderbaustelle. Wegen Mäharbeiten die rechte Spur und der Standstreifen blockiert. Zwischen Bayreuth Süd und Troccau, da steht ein kaputter Wohnwagen auf dem Standstreifen. Bisschen aufpassen da in dem Bereich. Und es dauert auch länger auf der A9 Richtung Nürnberg zwischen Marktschorgast und dem Dreieck Bayreuth-Kulmbach. 3 Kilometer stockender Verkehr mal wieder. Dann geht's auf die A72 Richtung Hof. Da solltet ihr 5 Minuten mehr Zeit einplanen. Zwischen Hof-Töpen und dem Dreieck Bayerisches Vogtland 2 Kilometer Stau. Und dann schauen wir noch, wo geblitzt wird. In Töpen in der Ortsmitte, das ist der schwarze Caddy. Und wenn es sonst noch was sein sollte, immer gerne Bescheid geben. 09281 880 880.
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2: Rein geht's in die Mittagspause, jetzt um 11:45. Servus. Und ihr könnt selbst entscheiden, geht's raus in die Hitze? Ja gut, man kann sich schon ein schattiges Plätzchen suchen, ne? Oder bleibt man doch irgendwo drinnen mit der Klimaanlage? Ist wahrscheinlich auch ein bisschen angenehmer. Naja, macht's euch auf jeden Fall schön, schnauft mal kurz durch und dann geht's motiviert weiter.

0: Schönen Dienstag euch. Ihr hört Radio Euro Herz. Servus. Und immer mehr Menschen mit einem geringen Einkommen kämpfen mit den steigenden Lebenserhaltungskosten und den hohen Mieten. Allein in Bayern leben mehr als 2 Millionen Menschen kurz vor der Armutsgrenze. Viele der Bedürftigen sind deshalb sehr dankbar, dass es Vereine und Organisationen gibt, die regelmäßig Lebensmittel und Hygieneartikel verteilen. Ein solcher Verein ist beispielsweise die Hofer Tafel. Die sind zum Glück noch relativ gut aufgestellt, sagt der Vorsitzende der Hofer Tafel, Roland Jahn.
1: Wir sind gut aufgestellt, wir sind gut versorgt mit Lebensmitteln, mit Waren des täglichen Bedarfs wie Drogerieartikel. Wir sind gut bestückt momentan mit unseren Helferinnen und Helfern, die wirklich super Arbeit leisten.
0: Aktuell hat die Hofer Tafel rund 140 freiwillige Helfer. 80 davon sind in Hof und die restlichen 60 Helfer sind in Reau, Naila und Schwarzenbach an der Saale tätig. Auch wenn es der Hofer Tafel noch relativ gut geht, hat der Verein allerdings immer wieder mit enormen Kosten zu kämpfen. Die Finanzierung an den Tafeln läuft nämlich hauptsächlich über Spenden. Die Hofer Sparda-Bank hat gestern deshalb einen Spendenschein von 10.000 Euro an die Hofer Tafel übergeben.
1: Die 10.000 Euro, eine außergewöhnlich große Spende, die kommt genau zur richtigen Zeit. Die Spende, diese 10.000 Euro, die werden wir überwiegend für unsere Betriebskosten, für unseren Tafelbetrieb verwenden. In den Betriebskosten sind natürlich erst einmal die Stromkosten für unsere Kühlungen, die Treibstoff-, Versicherungskosten, Betriebskosten für unsere 5 Fahrzeuge und ein großer Kostenblock sind natürlich auch Verpackungsmaterialien.
0: Insgesamt stellt die Sparda-Bank sogar 150.000 Euro für soziale Einrichtungen in Ostbayern bereit. Hier in der Region gehen also weitere 10.000 Euro an die Tafel in Marktredwitz, damit sie die anfallenden Betriebskosten decken können und weiteren Bedürftigen hier in der Region helfen können. Wir wünschen den beiden Tafeln, dass sie mit den Spenden unsere Region noch viele weitere Jahre unterstützen können.

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2: Schönen Dienstag euch und wir schauen noch mal kurz zusammen auf die Straßen. Da geht's nach Gefrees. Seit gestern gibt's da ja eine Sperrung. Da laufen nämlich Sanierungsarbeiten und da ist die Straße zwischen Böseneck bis zur Einmündung der Bergstraße in Gefrees komplett gesperrt. Und da gibt's jetzt natürlich eine Umleitung und dazu

Haben wir auch eine WhatsApp von euch bekommen, vom Günther. Er sagt, die Umleitung, die führt nämlich an einem Kindergarten und an einer Schule vorbei. Und die Autofahrer, die sind da einfach jetzt viel zu schnell unterwegs. 30 sind da erlaubt. Und er hat uns gebeten, das mal durchzugeben, dass man da einfach ein bisschen langsamer fahren sollte und einfach aufpassen muss. Also, liebe Autofahrer, bitte dran denken und aufpassen.

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5: Mit Jan Gebelein. Vielen Kommunen in der Region ist es auch heuer schwer gefallen, einen ausgeglichenen Haushalt auf die Beine zu stellen. Regnitz-Losau hat das jetzt geschafft, dank eines guten Haushaltsjahrs 2025. Trotz hoher Investitionen im Bereich Wasser und in einen neuen Kindergarten bleibt die Gemeinde leistungsfähig. Das sagt uns Bürgermeister Jürgen Schnabel auf Anfrage. Die Haushaltsjahre 2027 und 2028 sind dagegen herausfordernder.
6: Weil wir einfach die Fördergelder ohne die gewisse Maßnahmen, vor allem im Bereich Wasser, überhaupt nicht denkbar wären, zwar bewilligt bekommen haben, die Auszahlung dieser Mittel allerdings immer mit großer Verzögerung stattfindet. Liegt leider sehr oft daran, dass die Bürokratie

0: bürokratischen Hürden die Kommunen eigentlich vor zusätzliche Belastungen stellt.
1: Bis 2028 möchte Regnitz-Losau vor allem in weitere Projekte im Bereich der Wasserversorgung investieren. Zu kleineren Projekten in diesem Jahr gehört zum Beispiel die Sanierung der Grundschultoiletten, so Schnabel. Kupferdiebe haben es auf einen Solarpark in der Region abgegeben.

0: eines fünfstelligen Betrags mitgenommen. Elektrikern ist bei Wartungsarbeiten aufgefallen, dass an mehreren Photovoltaikmodulen die Verkabelung fehlte. Abtransportiert haben dürften die Diebe die Kabel mit einem größeren Fahrzeug. Wem etwas am Solarpark nördlich von Kautendorf aufgefallen ist, soll sich bitte bei der Kripo Hof melden. Die Hofer Filmtage gehen im Oktober in ihre 60. Auflage. Zum Jubiläum gibt es beim Filmfestival viel Bewährtes, aber auch Neues. So ist in diesem Jahr ein neuer Filmpreis geplant. Wie die Filmtage mitteilen, handelt es sich dabei um den Planet Rebels Award. Er soll Filme auszeichnen, die von Klima, Umwelt, Ressourcen und Zukunft handeln. Dabei soll es nicht nur um Herausforderungen und Missstände gehen, sondern auch um neue Perspektiven und Veränderungen. Neben dem Inhalt der Filme bewertet die Jury auch, wie nachhaltig der Produktionsprozess ist. Den Planet Rebels Award stiftet die Oberfranken-Stiftung mit 5.000 Euro.
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0: 33 Vorschläge hat die Rentenkommission für eine Reform gemacht und Kanzler Merz will alle davon umsetzen. Man könne es sich nicht erlauben, Maßnahmen rauszunehmen oder abzulehnen. Von Sozialverbänden und Gewerkschaften gibt's unter anderem Kritik an der schrittweisen Erhöhung des Renteneintrittsalters. Das Anstrengendste für Lehrerinnen und Lehrer ist ganz oft das Verhalten ihrer Schüler. Fast die Hälfte der befragten Lehrkräfte hat das in einer Umfrage für das Deutsche Schulbarometer gesagt. 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
2: Mit Hochhartmut darf oder muss weiter geschwitzt werden in Hochfranken. Viel Sonne gibt es den Tag hindurch, nur ein paar harmlose Wolken bei gut 28 Grad. In der kommenden eher sternklaren Nacht kühlt es dann auf rund 15 Grad ab. Morgen und in der zweiten Wochenhälfte verpasst uns der Hitzedom nach wie vor schweißtreibende Temperaturen bei viel Sonne und teilweise auch schwüler Luft. Die Temperaturen pendeln sich im Schnitt bei 31 bis 35 Grad ein. Aus der Radio Euroherz Wetterredaktion Christian König.
3: Wir schauen auf die Straßen der Euroherz Service. A9 Richtung Berlin zwischen Bad Lobenstein und Schleiz. 1 Kilometer stockender Verkehr. Es dauert ein paar Minuten länger da. Und dann schauen wir auf die A9 Richtung Nürnberg zwischen Schleiz und Bad Lobenstein. Wir haben da immer noch eine Wanderbaustelle. Mäharbeiten, die rechte Spur und der Standstreifen sind gesperrt. Und wir bleiben auf der A9 Richtung Nürnberg zwischen Markt Schorgast und dem Dreieck Bayreuth-Kulmbach. 4 Kilometer stockender Verkehr. Es dauert mindestens 5 Minuten länger. Ein paar Minuten länger braucht ihr auch auf der A72 Richtung Plauen zwischen der Landesgrenze und Pirk. 1 Kilometer stockender Verkehr dort. Und geblitzt wird in Töpen in der Ortsmitte. Das ist der schwarze Caddy. Und wenn ihr sonst noch was habt, unsere Nummer kennt ihr, oder? 09281 880 880. Sagt einfach Bescheid.
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3: Und ich würde sagen, das hier ist genau der richtige Sound für diesen Dienstag, oder? Ich wünsche euch eine schöne Mittagspause, wenn ihr da noch drin seid.

Ganz viel Musik bei der Arbeit. Die bekommt ihr natürlich hier von uns für euren Dienstag. Heute ja so um die 30 Grad, knapp auch teilweise. Aber das wird noch wärmer. Ja, keine Angst. Also am Wochenende, da geht's knapp an die 40 Grad ran. Also ja, wir müssen uns da mit anfreunden, würde ich sagen.

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3: Ich bin Justin Hamm. Die Bundesregierung will die Rentenreform genauso umsetzen, wie es eine Expertenkommission vorschlägt. Einzelne Maßnahmen herauszunehmen, könne man sich nicht leisten, so Kanzler Merz. Der 30-Punkte-Plan beinhaltet unter anderem einen späteren Renteneintritt und dass Beiträge am Aktienmarkt angelegt werden. So soll dem demografischen Wandel vorgebeugt werden. Wie der aussieht, zeigen Behördenzahlen. Fast ein Drittel aller Erwerbstätigen gehen absehbar, also innerhalb der nächsten 15 Jahre, in den Ruhestand. Bei der anhaltenden Hitze steigt auch die Waldbrandgefahr von Tag zu Tag. Spätestens ab Donnerstag rechnet der Deutsche Wetterdienst weitgehend mit Gefahrenstufe 4 von 5, zum Beispiel im Landkreis Rosenheim sogar mit der höchsten Stufe. Je nach Situation sollte man auf öffentlichen Wegen bleiben. Manchmal sperren die Behörden auch ganze Waldabschnitte. Heute vor 10 Jahren stimmten die Menschen in Großbritannien für den Austritt aus der EU. Die Folgen des Brexits sind auch bei uns im Freistaat bis heute spürbar. Es gäbe in Europa nur Verlierer, sagt die Vereinigung der Bayerischen Wirtschaft. Janina Singer berichtet.
4: Die Unternehmen in Bayern seien immer noch tagtäglich mit Hemmnissen im Außenhandel mit Großbritannien konfrontiert, sagt VBW-Hauptgeschäftsführer Brossard. Das Handelsvolumen liege heute etwa ein Fünftel niedriger als im Jahr vor dem Referendum. Trotzdem, das Land bleibe ein wichtiger geostrategischer Partner und ein bedeutender Absatzmarkt für Bayern.
3: Er soll versucht haben, ein Feuer an der KZ-Dokumentationsstätte Hersbruck in Mittelfranken zu legen. Nun ist ein 27 Jahre alter Tatverdächtiger festgenommen worden. Die Ermittler gehen davon aus, dass sich der Mann in einem psychischen Ausnahmezustand befunden hat. Er habe sich in eine Fachklinik begeben, heißt es. In Hersbruck befand sich während des Zweiten Weltkriegs ein Außenlager des KZ Flossenbürg. Die Polizei in der Oberpfalz und in Niederbayern ist nicht nur unser Freund und Helfer, sondern setzt sich auch für den Schutz von Wildtieren ein. Die Beamtinnen und Beamten suchen bis in den Herbst nach illegalen Fallen, Giftködern und verletzten Tieren. Hintergrund sind immer wieder registrierte Straftaten gegen geschützte Arten wie Wölfe, Luchse und Greifvögel.
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5: Mit Jan Gebelein. Regnitz-Losau hat auch heuer einen ausgeglichenen Haushalt, dank eines guten Haushaltsjahres 2025. Trotzdem stehen große Investitionen im Bereich Wasser und in einen Kindergarten an. In den kommenden Jahren wird die Haushaltsführung schon herausfordernder. Bürgermeister Jürgen Schnabel führt das auf die Bürokratie zurück. Häufig dauert es sehr lange, bis Fördergelder ausgezahlt werden. Ohne

0: Die könnte Regnitz-Losau kaum in die Wasserversorgung investieren, so Schnabel. Wenn die Hofer Filmtage im Herbst zum 60. Mal an den Start gehen, dann auch mit einem neuen Filmpreis. Der Planet Rebels Award soll Filme auszeichnen, die von Klima, Umwelt, Ressourcen und Zukunft handeln. Dabei soll es nicht nur um Herausforderungen und Missstände gehen, sondern auch um neue Perspektiven und Veränderungen. Neben dem Inhalt der Filme bewertet die Jury auch, wie nachhaltig der Produktionsprozess ist. 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
1: Hoch Hartmut hält die Hitzewelle in Hochfranken am Laufen. So wird wieder den ganzen Tag hindurch die Sonne scheinen mit wenigen Wolken bei gut 28 Grad. In der kommenden eher sternklaren Nacht kühlt es dann auf rund 15 Grad ab. Morgen und der zweiten Wochenhälfte wird uns der sogenannte Hitzedom noch mehr Sonne und Hitze verpassen. Teilweise ist Schwüle mit dabei und es geht im Schnitt auf 31 bis 35 Grad. Aus der Radio Euroherz Wetterredaktion Christian König.
2: Der Euroherz-Service, es geht auf die A9 Richtung Nürnberg. Da bitte aufpassen, zwischen Schleiz und Bad Lobenstein eine Wanderbaustelle hier. Mäharbeiten laufen da, rechte Spur und Standstreifen gesperrt. Und dann dauert es gut 5 Minuten länger auf der A9 Richtung Nürnberg zwischen Markt Schorgast und dem Dreieck Bayreuth-Kulmbach. 4 Kilometer stockender Verkehr. Und dann schauen wir noch auf die A72 Richtung Plauen. Da zwischen der Landesgrenze und Pirk immer noch viel los. Mal ein paar Minuten mehr Zeit einplanen an diesem Nachmittag. Und geblitzt wird in Töpen in der Ortsmitte. Das ist der schwarze Caddy. Und wenn noch was sein sollte, dann einfach Bescheid geben. 09281 880
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2: Schönen Nachmittag euch, auch heute wieder bei heißen Temperaturen hier bei uns in der Region. Ja, wir kommen ordentlich ins Schwitzen und ich glaube, ja, eine Klimaanlage haben wir noch nie so geschätzt wie in diesen Tagen, oder? Aber ich weiß, nicht alle arbeiten in einem klimatisierten Büro. Deswegen auch mal ganz liebe Grüße an alle, die wirklich richtig schwitzen, auch auf der Arbeit. Meinen vollsten Respekt. 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
2: Servus, schönen Dienstag euch. Und was macht ihr denn mit diesen Flusen aus dem Trockner? Wegwerfen, oder? Ja, mache ich genauso. Jetzt habe ich aber das hier gelesen und eventuell möchte das ja einer von euch ausprobieren. Man kann damit nämlich tatsächlich Anzündhilfen selbst machen. Ja, also, wie geht das? Man hebt diese Flusen aus dem Trockner auf, man nimmt einen Eierkarton und dann füllt man diese Flusen aus dem Trockner in diese einzelnen Kammern des Eierkartons und dann kommt noch Wachs drüber. Dann kann man das auseinanderschneiden und als, ja, Anzündhilfe beim Grill zum Beispiel verwenden. Aktuell bei dem Wetter wird ja viel gegrillt, auch mit Kohle natürlich noch. Und da braucht man ja schon eine Anzündhilfe. Also das kann man dann verwenden. Man muss aber schauen, dass die Kohle schon vollständig durchgeglüht ist und dann kein Rauch mehr zu sehen ist, weil in diesen Flusen können ja doch auch Kunstfasern sein. Also da muss man ein bisschen aufpassen, darf nicht in Kontakt mit den Lebensmitteln kommen, aber anscheinend funktioniert jetzt zum Anzünden. Also, habe ich auch noch nicht gehört.

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6: Mit Julia Krause. Bei der Rente wird sich für uns alle einiges ändern. Die Bundesregierung will 33 Maßnahmen umsetzen, um das Rentensystem langfristig zu stabilisieren. Kritik kommt von Sozialverbänden und Gewerkschaften, auch von der IG Metall Oberfranken. Sie fordert Verbesserungen im Sozialstaat und warnt vor Kürzungen bei Rente, Gesundheit und Pflege. Bei einer Delegiertenversammlung in Bayreuth wurde über die geplanten Reformen der sozialen Sicherungssysteme diskutiert. Die Gewerkschaft kritisiert Forderungen aus Politik und Wirtschaft, den Sozialstaat zurückzufahren. Der Sozialstaat sei kein Luxus, sondern ein Fundament der Demokratie. Statt Leistungen zu kürzen oder Eigenanteile zu erhöhen, müsse der Zugang zu Hilfe einfacher werden. Außerdem brauche es schnellere Unterstützung, bessere Beratung und eine gerechte Finanzierung. Außerdem will die IG Metall eine solidarische Bürgerversicherung, die das Zwei-Klassen-System im Gesundheitswesen überwinden soll. Seit 4 Jahren gibt es an der Pauser Straße Ecke Rückertstraße in Plauen eine sogenannte Klimainsel. Dort hat die Stadt verschiedene Bäume gepflanzt, um zu beobachten, wie sie sich im Plauener Klima entwickeln und wie gut sie mit Hitze und Trockenheit zurechtkommen. Mit ihrer Klimainsel ist die Stadt Plauen jetzt für den Bundespreis Blauer Kompass 2026 nominiert. Der zeichnet Projekte aus, die zeigen, wie Klimavorsorge und Anpassung an die Folgen des Klimawandels gelingen können. Insgesamt wurden über 480 Projekte eingereicht. Die Plauener Klimainsel ist eines von nur 25 Nominierten, heißt es in einer Mitteilung. Noch heute könnt ihr online beim Bundeswettbewerb abstimmen. Den Link gibt's auf euroherz.de. Hashtag und was machst du? Diesen Schriftzug könnt ihr ab heute auf Plakaten in insgesamt 12 Gemeinden im Landkreis Tirschenreuth sehen. Dort startet heute eine landkreisweite Vereins-Challenge. Vereine, Initiativen und ehrenamtliche Gruppen sollen ein kreatives Foto mit einem Kampagnenplakat machen. In einer Online-Galerie könnt ihr dann für euren Favoriten abstimmen. Die Sieger bekommen bis zu 500 Euro für die Vereinskasse. Mit der Kampagne möchte der Landkreis Tirschenreuth seine Vereine sichtbar machen und zeigen, wie vielfältig das Ehrenamt im Landkreis ist. Die Details zur Vereins-Challenge gibt's ebenfalls bei uns im Web.
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6: Bei der anhaltenden Hitze steigt auch die Waldbrandgefahr von Tag zu Tag. Spätestens ab Donnerstag rechnet der Deutsche Wetterdienst weitgehend mit Gefahrenstufe 4 von 5. Die Polizei in der Oberpfalz und in Niederbayern setzt sich für den Schutz von Wildtieren ein. Die Beamtinnen und Beamten suchen bis in den Herbst nach illegalen Fallen, Giftködern und verletzten Tieren. Hintergrund sind immer wieder registrierte Straftaten gegen geschützte Arten wie Wölfe, Luchse und Greifvögel. 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
7: Mit Hochhartmut darf oder muss weiter geschwitzt werden in Hochfranken. Viel Sonne gibt es den Tag hindurch, nur ein paar harmlose Wolken bei gut 28 Grad. In der kommenden eher sternklaren Nacht kühlt es dann auf rund 15 Grad ab. Morgen und in der zweiten Wochenhälfte verpasst uns der Hitzedom nach wie vor schweißtreibende Temperaturen bei viel Sonne und teilweise auch schwüler Luft. Die Temperaturen pendeln sich im Schnitt bei 31 bis 35 Grad ein. Aus der Radio Euroherz-Wetterredaktion Christian König.
8: Wir schauen auf die Straßen der Euroherz-Service. Servus, liebe Autofahrer. A9 Richtung Nürnberg. Ihr braucht knapp 10 Minuten länger zwischen Marktschwagast

und dem Dreieck Bayreuth-Kulmbach. 4 Kilometer stockender Verkehr hier. Und wir bleiben auf der A9 Richtung Nürnberg zwischen Schleiz und Bad Lobenstein. Eine Wanderbaustelle immer noch. Mäharbeiten laufen da. Die rechte Spur und der Standstreifen sind blockiert. Dann schauen wir auf die A2.

0: Mühldorf aus Richtung Selbitz auskommend. Dann wird der Abstand gemessen auf der A9 Richtung Nürnberg zwischen Münchberg Süd und Gefrees. Und in Töpen steht auch immer noch ein Blitzer in der Ortsmitte. Das ist der schwarze Caddy. Wenn noch was sein sollte, dann gerne melden. 09281 880 880.
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0: Servus, ihr seid um kurz nach 13:30 jetzt wieder tipptopp informiert, wisst, was wichtig ist hier bei uns in der Region. Jetzt fehlt nur noch der richtige Sound für diesen Nachmittag und der kommt jetzt von Milo.
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0: Nachmittag, wir liefern die Musik zur Hitze an diesem Dienstag und ihr macht euch ja jetzt vielleicht auch einen Eiskaffee, würde auf jeden Fall zu den Temperaturen passen und schmeckt ja auch einfach gut, ne?
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3: Ich bin Oliver Urbanke. Bei der Rente kommen auf uns einige einschneidende Änderungen zu. Kanzler Merz will die 33 Maßnahmen der Expertenkommission alle umsetzen. Heißt, später Renteneintritt, keine abschlagsfreie Frührente mehr und keine Minijobs. Kernpunkt ist das Thema Kapitalrente. Beiträge sollen am Aktienmarkt angelegt und so vermehrt werden.
4: Mittelfristig wird damit die neue gesetzliche Kapitalrente zu einem insgesamt höheren Gesamtversorgungsniveau bei sinkenden Beiträgen führen.
3: So Kanzler Merz. Berechnungen der Kommission zufolge bringt die Kapitalrente langfristig fast 800 Euro Rente mehr. Mikrochips stecken in Smartphones, Autos und Computern. Die Produktion dafür ist schon kompliziert, aber vor allem auch die Tests der Produkte. Das Münchner Start-up Quantum Diamonds will dafür eine Lösung bauen. Die EU-Kommission hat jetzt grünes Licht gegeben, dass der Bund das Projekt mit 76 Millionen Euro fördern darf. Das Unternehmen baut in München den ersten europäischen Produktionsstandort für neuartige Halbleiterprüfsysteme auf Basis von Quantensensoren. Im Einzelhandel wird so viel geklaut wie noch nie. Laut dem Handelsforschungsinstitut EHI sind letztes Jahr Waren im Wert von mehr als 4,3 Milliarden Euro gestohlen worden. Am meisten klauen Einzelkunden, aber gut 900 Millionen Euro an Ware haben Angestellte mitgehen lassen. Seit 2020 haben die Diebstähle durch Kundinnen und Kunden stark zugenommen. Den größten Schaden verursachen aber weiter organisierte Gruppen. Das Landgericht München hat im Finanzskandal im Bistum Eichstätt zwei Männer zu Bewährungsstrafen verurteilt. Der frühere stellvertretende Finanzdirektor des Bistums hat wegen Bestechlichkeit und Steuerhinterziehung 1 Jahr und 4 Monate auf Bewährung bekommen. Im Mittelpunkt standen spekulative Immobilieninvestitionen in den USA in Höhe von rund 60 Millionen Dollar, die sind zunächst aber nicht zurückgeflossen. Da ist der Sammelspaß völlig außer Kontrolle geraten. Nach dem Diebstahl von Fußballsammelbildern aus einer Tankstelle in Schweinfurt hat die Polizei einen Verdächtigen festgenommen. Der 40-Jährige muss sich wegen räuberischem Diebstahls und vorsätzlicher Körperverletzung verantworten. Eine Mitarbeiterin der Tankstelle hatte den Mann nach der Tat verfolgt, dabei schlug er sie mehrfach.
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5: Mit Julia Krause. In ganz Deutschland laufen seit dem Morgen Durchsuchungen gegen mutmaßliche Mitglieder der Terror-

0: Organisation Islamischer Staat. Nach Angaben der Bundesanwaltschaft wurden bundesweit mehrere Wohnungen durchsucht, auch in Hof. Gegen 5 Beschuldigte wird wegen des Verdachts der Mitgliedschaft in einer ausländischen terroristischen Vereinigung ermittelt. Festnahmen gab es bisher aber nicht, heißt es von der Bundesanwaltschaft. Vor dem Hintergrund der Rentenreform warnt die IG Metall Oberfranken vor Kürzungen bei Rente, Gesundheit und Pflege. Bei einer Delegiertenversammlung in Bayreuth hat die Gewerkschaft über die geplanten Reformen der sozialen Sicherungssysteme diskutiert. Sie kritisiert Forderungen aus Politik und Wirtschaft, den Sozialstaat zurückzufahren. Statt Leistungen zu kürzen oder Eigenanteile zu erhöhen, müsse der Zugang zu Hilfe einfacher werden, so die IG Metall. Außerdem brauche es schnelle Unterstützung, bessere Beratung und eine gerechtere Finanzierung. 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
1: Hoch Hartmut hält die Hitzewelle in Hochfranken am Laufen. So wird wieder den ganzen Tag hindurch die Sonne scheinen mit wenigen Wolken bei gut 28 Grad. In der kommenden eher sternklaren Nacht kühlt es dann auf rund 15 Grad ab. Morgen und in der zweiten Wochenhälfte wird uns der sogenannte Hitzedom noch mehr Sonne und Hitze verpassen. Teilweise ist Schwüle mit dabei und es geht im Schnitt auf 31 bis 35 Grad. Aus der Radio Euroherz, Wetterredaktion Christian König.
2: Der Euroherz-Service. Was ist los auf den Straßen? Es dauert länger auf der A9 Richtung Nürnberg, wenn ihr unterwegs seid. Zwischen Markt Schorgast und dem Dreieck Bayreuth-Kulmbach. 4 Kilometer stockender Verkehr. Ja, so 5 Minuten dauert es auf jeden Fall länger durch. Und wir bleiben auf der A9 Richtung Nürnberg. Zwischen Schleiz und Bad Lobenstein immer noch eine Wanderbaustelle wegen Mäharbeiten, rechte Spur und Standstreifen blockiert. Dann dauert es auch länger auf der A9 Richtung Berlin. Zwischen dem Dreieck Bayreuth-Kulmbach und Bad Benneck-Himmelkron. 2 Kilometer stockender Verkehr hier. Und dann schauen wir noch auf die A72 Richtung Hof. Zwischen Hof-Töpen und dem Dreieck Bayerisches Vogtland 4 Kilometer stockender Verkehr. Also plant mal ein paar Minuten mehr Zeit ein an diesem Nachmittag. Geblitzt wird auf der A9 Richtung Nürnberg zwischen Münchberg Süd und Gefrees. Das ist eine Abstandsmessung. Dann noch aufpassen zwischen der B303 bei Silberhaus und Nagel, bei Reisinger Höhe und in Mühldorf wird auch noch geblitzt aus Richtung Selbitz und in Töpen. Da steht auch noch einer in der Ortsmitte, das ist der schwarze Caddy. Wenn es sonst noch was sein sollte, bitte immer Bescheid geben. 09281 880
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2: Schönen Nachmittag euch, jetzt um kurz nach 2. Ja, für die meisten heißt das, noch ein bisschen durchhalten auf der Arbeit bis zum Feierabend. Aber alle, die Frühschicht haben in dieser Woche, ja, da ist der Feierabend nicht mehr lange hin oder der ist jetzt schon da. Dann läuft man jetzt, wenn der Arbeitsplatz klimatisiert ist, gegen eine Wand wahrscheinlich. Und wenn man ins Auto einsteigt, oh, das ist immer unangenehm, oder? Aber dann heißt es Feierabend. Und das ist natürlich schon cool an der Frühschicht in dieser Zeit jetzt. Man kann dann vielleicht einfach ins Freibad gehen oder an den See. Wir wünschen euch ganz viel Spaß. 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

0: Schönen Dienstagnachmittag euch. 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Und Armut ist und bleibt immer noch in vielen Teilen Deutschlands eine große gesellschaftliche Herausforderung. Die Lebenshaltungskosten steigen und Mieten werden immer teurer. Allein in Bayern gibt's momentan mehr als 2 Millionen Menschen, die kurz vor der Armutsgrenze leben. Das sind soziale Einrichtungen wie die Tafeln, ein absolut notwendiges Standbein für Bedürftige und gefragter denn je. Die Hofer Sparda-Bank hat deshalb gestern 10.000 Euro an die Hofer Tafel gespendet, um der Einrichtung finanziell unter die Arme zu greifen. Zum Glück geht es der Hofer Tafel relativ gut. Allein die Anzahl der freiwilligen Helfer, die sich engagieren, ist beeindruckend, sagt der Vorsitzende der Hofer Tafel, Roland Jahn.
1: Der Verein insgesamt hat aktuell ca. 140 ehrenamtlich Tätige. Davon sind 80 in der Stadt Hof, in der Hofertafel tätig. Und der Rest verteilt sich auf Schwarzenbach, Naila und Reau. Die Stunden, die unsere Ehrenamtler leisten, sind immer nach persönlichen Möglichkeiten im Rahmen dessen, was bei uns an Arbeit anfällt.
0: Die 10.000 Euro an Spendengeldern gehen hauptsächlich in die enormen Betriebskosten, die der Verein stemmen muss. Das sind beispielsweise die Stromkosten zum Kühlen der Waren, der Treibstoff und die Versicherung für die 5 Lieferwägen und die Kosten für die fachgerechte Verpackung der Waren. Die Lebensmittel- und Hygieneartikel selbst werden hingegen anderweitig gespendet.
1: Die Lebensmittel, die wir abholen, die kommen aus dem Handwerk, beispielsweise Bäckereien, das, was am Abend übrig bleibt, von Metzgereien, wenn jetzt mal die Wurst nicht richtig gelingt, vom Einzelhandel, das heißt einfach Produkte, die der Markt nicht annimmt. Wir bekommen natürlich auch Lebensmittel vom Hersteller, wo es im Prozess eine Störung gab.
0: Diese Waren gehen dann für einen kleinen Preis an bedürftige Menschen in Not. Die Hofer Tafel ist dabei aber kein Vollversorger wie die einzelnen Geschäfte. Wenn es ein Produkt nicht mehr gibt, dann gibt's das Produkt nicht mehr. Hier in der Region hat auch die Tafel in Marktredwitz eine Spende von 10.000 Euro erhalten. Insgesamt hat die Sparda-Bank nämlich 150.000 Euro für soziale Einrichtungen in Ostbayern bereitgestellt.

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2: Schönen Dienstag euch. Und einige bereiten sich wahrscheinlich schon wieder vor aufs nächste Fußball-WM-Spiel unserer deutschen Mannschaft. Es läuft ja gut, ne? Das macht Spaß. Am Donnerstag dann um 22 Uhr gegen Curaçao. Natürlich gewinnen wir da auch, oder? Aber leider nicht dabei sein und gar nicht mehr auf dem Platz stehen kann Nico Schlotterbeck.

Schlotterbeck. Ja, der fällt komplett aus für die WM. Er hat sich nämlich am Samstag beim Spiel eine Innenbandverletzung im linken Sprunggelenk zugezogen. Und er hat auch einen Instagram-Post gemacht und er schreibt: Hi Fans, ich brauche noch etwas Zeit, um das Ganze zu verarbeiten und später darüber zu sprechen. Deshalb wird es von mir vorerst keine ausführlichen Worte dazu geben. Was jetzt zählt, ist die Mannschaft. Sie verdient die volle Unterstützung aller Deutschen. Lasst uns zusammenstehen und zeigen, dass wir in guten wie in schwierigen Momenten hinter dieser deutschen Mannschaft stehen und sie auf ihrem Weg zum WM-Titel unterstützen. Danke für euer Verständnis. Oh Mann, das ist so bitter. Also man muss sich da mal reinfühlen, ne? Bei der WM dabei und dann fällt man nach dem zweiten Spiel aus. Alles Gute, Nico.

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12: Mit Julia Krause. Seit dem Morgen lässt die Bundesanwaltschaft Gebäude in ganz Deutschland untersuchen. Es geht um Ermittlungen gegen mutmaßliche Mitglieder der Terrororganisation Islamischer Staat. Nach Angaben der Bundesanwaltschaft stehen 5 Beschuldigte aus Baden-Württemberg, Brandenburg und Hessen im Zentrum der Ermittlungen. Zusätzlich gab es Durchsuchungen bei insgesamt 11 weiteren Personen, auch in Hof. Diese Personen gelten laut Bundesanwaltschaft derzeit aber nicht als tatverdächtig. Den Beschuldigten wird vorgeworfen, als mutmaßliche Mitglieder des sogenannten Islamischen Staats nach Deutschland eingereist zu sein. Hier soll ihr Ziel gewesen sein, Kontakt zu anderen Anhängern in Deutschland und Europa zu knüpfen und Geld für die Vereinigung zu beschaffen. Festnahmen gab es bislang nicht, heißt es. Die Durchsuchungen sollen jetzt bei den weiteren Ermittlungen helfen. Wir alle spüren, dass die Lebenshaltungskosten momentan recht hoch sind. Für bedürftige Menschen ist das kaum zu bewältigen. Sie sind deshalb auf Hilfe angewiesen. Die bekommen sie zum Beispiel bei den Tafeln, doch auch die haben es immer schwerer, da sie auf Spenden angewiesen sind. Ein Geldsegen kam jetzt vom Dena-Hilfsfonds. Dafür haben die Kunden gespendet und die Stiftung hat den Betrag auf 2.500 Euro aufgestockt. Auch der Gewinnsparverein der Sparda-Bank Ostbayern unterstützt die Tafeln. Die Tafeln in Hof und Marktredwitz bekamen kürzlich eine Spende von jeweils 10.000 Euro. In Plauen könnt ihr demnächst wieder persönlich mit Oberbürgermeister Steffen Zenner ins Gespräch kommen. Am 7. Juli steht er für eure Fragen, Ideen und Anregungen bei der Bürgersprechstunde bereit. Für einen persönlichen Termin müsst ihr euch allerdings anmelden. Das geht noch heute. Den Link findet ihr auf euroherz.de. Wer schon mal bei einer Bürgersprechstunde dabei war, bekommt nur bei freien Terminen nochmal die Möglichkeit. So sollen viele Bürger die Chance auf ein Gespräch mit dem Oberbürgermeister bekommen.
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12: Bei der Rente kommen auf uns einige einschneidende Änderungen zu. Kanzler Merz will die 33 Maßnahmen einer Expertenkommission umsetzen. Heißt, späterer Renteneintritt, keine abschlagsfreie Frührente mehr und keine Minijobs. Mikrochips stecken in Smartphones, Autos und Computern. Die Produktion ist sowieso kompliziert, aber vor allem auch der Test der Produkte. Das Münchner Startup Quantum Diamonds will die Lösung bauen. Die EU-Kommission hat nun grünes Licht gegeben, dass der Bund das Projekt mit 76 Millionen Euro fördern darf. 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

Mit Hochhartmut darf oder muss weiter geschwitzt werden in Hochfranken. Viel Sonne gibt es den Tag hindurch, nur ein paar harmlose Wolken bei gut 28 Grad. In der kommenden eher sternklaren Nacht kühlt es dann auf rund 15 Grad ab. Morgen und in der zweiten Wochenhälfte verpasst uns der Hitzedom nach wie vor schweißtreibende Temperaturen bei viel Sonne und teilweise auch schwüler Luft. Die Temperaturen pendeln sich im Schnitt bei 31 bis 35 Grad.

0: Servus, liebe Autofahrer, der Euroherz-Service hier. Wir schauen auf die A9 Richtung Nürnberg. 5 Kilometer stockender Verkehr zwischen Markt Schorgast und dem Dreieck Bayreuth-Kulmbach. Da braucht ihr so 10 Minuten länger. Wir bleiben auf der A9 Richtung Nürnberg zwischen Schleiz und Bad Lobenstein. Da haben wir immer noch eine Wanderbaustelle. Mäharbeiten finden da statt, rechte Spur und der Standstreifen immer noch blockiert. Und dann geht's auf die A9 Richtung Berlin zwischen dem Bindlacher Berg und Bad Benneck-Himmelkron. 1 Kilometer Stau, da dauert so 5 Minuten länger. Dann schauen wir auf die A72. Auch da dauert's länger, wenn ihr Richtung Hof unterwegs seid. Zwischen Hof Töpen und dem Dreieck Bayerisches Vogtland 1 Kilometer stockender Verkehr. Und dann geht's noch auf die B94 Richtung Schleiz zwischen Reichenbach und Greiz. Auch einfach viel los an diesem Nachmittag. Knapp 10 Minuten mehr Zeit einplanen. Geblitzt wird, beziehungsweise der Abstand gemessen, auf der A9 Richtung Nürnberg zwischen Münchberg Süd und Gefrees. Und dann geht's weiter zwischen der B303 bei Silberhaus und Nagel. Auch da wird nämlich geblitzt bei Reisinger Höhe. In Mühldorf steht noch einer aus Richtung Selbitz auskommend und in Töpen auf passen in der Ortsmitte. Das ist der schwarze Caddy. Und dann ist vom Markus per WhatsApp noch ein Blitzer reingekommen. Der steht auf der A93 Richtung Hof zwischen Mitterteich Nord und Pechbrunn. Also auch da nicht zu schnell fahren. Und wenn noch was sein sollte, immer gerne Bescheid geben. 09281 880 880.
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0: Servus, schönen Nachmittag. Und ja, ihr seid immer aufmerksam. Mir selbst ist es beim Sprechen gar nicht aufgefallen. Ich habe gesagt, wir spielen gegen Curaçao am Donnerstag. Aber nein, wir spielen natürlich gegen Ecuador um 22 Uhr am Donnerstag. Mensch, so ist es richtig. Jetzt haben wir es richtig gestellt und bereiten uns natürlich schon mal vor. Ne? Also da schauen wieder einige wahrscheinlich zusammen. Es wird gegrillt, das Bier steht vielleicht schon kalt. Und die Trikots werden nochmal gewaschen. Ja, und dann holen wir uns den nächsten Sieg natürlich.

0: Servus, einen schönen Dienstagnachmittag mit ganz viel Musik hier bei uns. Schön, dass wir euch begleiten dürfen. 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
2: Guten Morgen aus Röstau von der Kfz-Werkstatt Jürgen Brandt. Der Chef, der Jürgen, sitzt neben mir. Servus, guten Morgen.
3: Guten Morgen.
2: Alles gut bei euch?
3: Bei uns ist super.
2: Sehr gut. Wir wollen euch kennenlernen. Wer seid ihr? Was tut ihr? Und für wen seid ihr hier genau? Die Adresse, wenn irgendwo was hakt oder auf dem

0: schräg klingt am Auto.
1: Ja, wir sind eine Kfz-Werkstatt in Drössau. Was wir machen, ist natürlich echt vom Oldtimer bis zum Elektrofahrzeug, von Unfallreparaturen, Klimasysteme, Versiegelungen von Neufahrzeugen oder von historischen Fahrzeugen. Wir machen alles rund ums Auto.
0: Mit diesen heißen Temperaturen, ist das auch bei euch in der Werkstatt ein Thema? Ich meine, aktuell geht's noch, aber wie merkt ihr das?
1: Also in der Werkstatt ist es genauso heiß. Also man kann da nur echt mit entzerrten Annahmen, wenn es möglich ist, dagegen wirken. Und natürlich gibt es bei uns Getränke in verschiedensten Geschmacksrichtungen. Natürlich ohne Alkohol, ist klar, will ja keiner. Der Leon ist jetzt mit dazugekommen. Wir machen einen Klimaservice vom Fahrzeug hier und dann schauen wir mal, wie es dich so anstellst.
2: Wir haben das komplette Klimasystem jetzt abgeleuchtet, um eventuell eine Undichtigkeit festzustellen, weil wir haben an diesem Fahrzeug schon mal einen Klimacheck durchgeführt. Das heißt, es ist Kontrastmittel mit beinhaltet und wir würden eine Undichtigkeit sofort mit unserer UV-Lampe erkennen. Der Klimacheck ist auch schon 2 Jahre her. Man sagt, maximal 3 Jahre sollte man wieder einen Klimacheck machen, weil 10% Schwund vom Kältemittel im Jahr ist normal. Mhm. Und das ist wieder richtig schön kühl, vor allem bei den heißen Wetter. Ja. Müssen wir jetzt mal das Gerät einschalten.
0: Jawohl, dann darfst du den Startschuss geben?
2: Gebe ich den Startschuss. Hier sehen wir jetzt, das Gerät ist voreingestellt mit 500 Gramm. Das erhöhen wir jetzt auf 525.
0: Jawohl.
2: Wählen wir jetzt hier unsere beiden aus. Und schon fängt das Gerät an. Man hört es auch, dass es jetzt was macht. Es beginnt abzusaugen und dann nimmt es jetzt alles seinen automatischen Lauf, sage ich mal.
0: Wir sind fertig hier in der Radiowerkstatt.
1: Schade.
0: Ich darf mich bedanken bei dir für einen schönen Automorgen, dass wir überall mal reinspitzen durften.
1: Super.
0: Und nehme gerne von dir noch einen Wunsch mit für die Zukunft, für deine Branche. Das ist so unser Ritual in der Radiowerkstatt.
1: Gelassenheit.
0: Bei den Kunden.
1: Der Kunden. Ich habe super Kunden, also kann man gar nichts sagen. Aber im Endeffekt, ich bin mit meinem Standort und mit meinem Betrieb sehr zufrieden. Ich habe eine super Top-Mannschaft. Gelassenheit der Menschheit, aufeinander zugehen und Lebensfreude.
0: Sehr schön, das hast du schön gesagt. Ja. Vielen Dank, Jürgen, alles Gute dir und deinem Team und dann düse ich jetzt wieder ab.
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7: Ich bin Dominik Schweiger. Ritterburgen, Piratenschiffe und Prinzessinnen. Spielzeughersteller Playmobil hat seine Produktion in Deutschland offiziell eingestellt. Eine Woche vor der Werksschließung im mittelfränkischen Zirndorf sind die letzten Beschäftigten gegen Bezahlung freigestellt worden. Die Produktion der international bekannten Playmobil-Figuren soll aus Kostengründen in den Werken in Malta und Tschechien gebündelt werden. Der NC, also ein bestimmter Abischnitt fürs Studium, verliert bei uns immer weiter an Bedeutung. Laut dem Zentrum für Hochschulentwicklung sind nur noch etwa ein Drittel der Studiengänge zulassungsbeschränkt. Mehr von Claudia Wächter.
8: Nächtelanges Büffeln für einen Top-Abi-Durchschnitt ist nicht mehr unbedingt nötig. Die allermeisten Studierenden, die können nämlich nun das Fach und auch die Hochschule wählen, sagen die Forschenden. Und selbst in NC-Studienfächern wie Medizin oder Pharmazie, da ist die Chance nun größer, einen Platz zu ergattern, weil das Angebot zunimmt.
7: Kanzler Merz hat die Reformvorschläge der Rentenkommission gelobt. Von einer sehr substanziellen und durchdachten Vorlage hat er gesprochen. Er sei sich mit Arbeitsministerin Baas einig, dass das Reformpaket mit seinen 33 Punkten komplett umgesetzt werden solle. Das beinhaltet etwa die zusätzliche Kapitalrente oder dass das Renteneintrittsalter an die Lebenserwartung angepasst werden soll. Deutschland kämpft sich beim Solarausbau immer weiter in Richtung internationaler Spitze. Mittlerweile liegen wir auf Platz 4. Letztes Jahr sind in Deutschland neue Solaranlagen mit einer Leistung von 17,6 Gigawatt ans Netz gegangen. Genug, um rein rechnerisch Millionen von Haushalten mit Strom zu versorgen. Im internationalen Vergleich liegen die USA auf Platz 3, Indien auf Platz 2 und China uneinholbar auf Platz 1. Bei der Fußball-WM spielen heute 2 Mitfavoriten auf den Titel ihren 2. Spieltag. Los geht's um 19 Uhr mit Portugal gegen Usbekistan. Um 22 Uhr trifft dann Thomas Tuchel mit seinen Engländern auf Ghana. Portugal wartet doch auf einen Sieg beim laufenden Turnier. Die Engländer könnten den Gruppensieg klar machen, wenn sie gewinnen.
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9: Mit Julia Krause. In ganz Deutschland laufen seit dem Morgen Durchsuchungen gegen mutmaßliche Mitglieder der Terrororganisation Islamischer Staat. Nach Angaben der Bundesanwaltschaft wurden bundesweit mehrere Wohnungen durchsucht, auch in Hof. Gegen 5 Beschuldigte wird wegen des Verdachts der Mitgliedschaft in einer ausländischen terroristischen Vereinigung ermittelt. Festnahmen gab es bisher aber nicht, heißt es von der Bundesanwaltschaft. Sie unterstützen bedürftige Menschen, sind aber selbst auf finanzielle Hilfe angewiesen. Die Tafeln in der Region konnten sich jetzt über gleich mehrere Großspenden freuen. Der Dehner Hilfsfonds hat die Tafeln mit insgesamt 2.500 Euro unterstützt. Vom Gewinnsparverein der Sparda Bank Ostbayern gab es außerdem jeweils 10.000 Euro für die Tafeln in Hof und Marktredwitz. 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
10: Unser Hoch Hartmut wird zum absoluten Hitzehoch in Hochfranken. Noch ist es nicht so dramatisch. Wir haben es freundlich mit viel Sonne und nur ein paar harmlosen Wolken. Bis zum Abend ist es auch weniger schwül, bei etwa 28 Grad. Nachts haben wir es eher sternklar. Es kühlt auf 15 Grad ab und da heißt es nochmal gut lüften, denn morgen wird es von früh bis spät Sonne satt geben bei schon mal 31 Grad. In der zweiten Wochenhälfte dreht es aber noch mehr auf. Rekordträchtig heiß wird es da. Die Hitzewelle erreicht ihren Höhepunkt bis zum Wochenende. Bei Sonne von früh bis spät sind es dann im Schnitt 33 bis 36 Grad.

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1: A9 Berlin-Nürnberg, zwischen Schleiz und Bad Lobenstein gibt es eine Wanderbaustelle. Hier laufen Mäharbeiten, deshalb sind die rechte Spuren der Standstreifen blockiert. Die A9 wieder in Richtung Nürnberg zwischen Marktschorgas und dem Dreieck Bayreuth-Kulmbach. 4 Kilometer stockender Verkehr. Gute 5 Minuten dauert es hier länger. Und die A9 in Richtung Berlin zwischen dem Dreieck Bayreuth-Kulmbach und Bad Bennekimmelkron. Dichter Verkehr. Auch hier müsst ihr euch auf leichte Verzögerungen einstellen. Dann haben wir noch die B15 von Hof Richtung Leupoldsgrün zwischen Bretschenreuth und Hof-West. Dichter Verkehr. Auch hier plus 5 Minuten. Wir wünschen euch, wo es geht, eine gute Fahrt. 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Es gibt eine Abstandsmessung auf der A9 in Richtung Nürnberg zwischen Münchberg Süd und Gefrees. Dann wird geblitzt auf der A93 Regensburg-Hof zwischen Mitterteich Nord und Bechbrunn. Zwischen der B303 bei Silberhaus und Nagel, das ist die Reisigerhöhe. Geblitzt wird außerdem in Mühldorf aus Richtung Selbitz und in der Ortsmitte von Töpen. Da steht ein schwarzer Caddy. Bitte seid vorsichtig, passt eure Geschwindigkeit entsprechend an und kommt gut und sicher ans Ziel. Wenn auch ihr noch Blitzerstaus oder Behinderungen habt, bitte anrufen oder eine WhatsApp schicken an die 09281 880 880. Dankeschön fürs Mithelfen.
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1: Heute an diesem 23. Juni, das ist der Tag des öffentlichen Dienstes. Wir danken heute den Beschäftigten im öffentlichen Dienst, die das Land am Laufen halten. Und das ist stellenweise gar nicht so einfach, wenn die Digitalisierung so weit ist, dass man E-Mails ausdrucken muss, um sie an die nächste Abteilung zu faxen. Hier ist die beste Playlist für die Region. Ich habe für euch Michael Jackson und hier sind One Republic. Yes, love runs out.

0: Michael Jackson's Smooth Criminal. Das ist die beste Playlist für die Region. Das ist der Feierabendstarter bei Radio Euroherz am Dienstag.
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0: Ja, gestern ging es ums Freibad und das dort geltende Rauchverbot. Zumindest in Baden-Württemberg ist ja das seit dieser Saison verboten. Es sei denn, es gibt extra ausgewiesene Raucherzonen. Gibt es die nicht, haben Freibadbesucherinnen und Besucher, die zu Glimmstängel, Vape oder E-Zigarette greifen wollen, Pech. Denn es greift eines der strengsten Nichtraucherschutzgesetze Deutschlands im Schwabenländle. Und damit ist das Rauchen eben auf der Liegewiese verboten. Die meisten Badegäste finden es ganz in Ordnung.
2: Ich finde, dass man das Rauchen im Freibad grundsätzlich verbieten sollte. Mich persönlich nervt es, aber ich bin nicht Raucher.
3: Baden gehen soll ein Genuss sein. Eis essen oder Pommes und Cola und Rauchen eben auch irgendwie. Nur, ich würde die Grenzen klarer ziehen.
4: Ich stört es auch aus gesundheitlichen Gründen. Draußen, wenn der Wind weht und jemand raucht, mich beeinträchtigt es trotzdem. Und deswegen finde ich es gut.
0: Also klare Mehrheit für das Rauchverbot im Freibad. Und wie sieht's bei uns in der Region aus? Auf Facebook

0: Wie abgestimmt, 66% finden hier, dass Rauchverbot im Freibad eine gute Idee ist. Auf Instagram ist er sogar noch ein bisschen deutlicher. Da waren es 72%. Danke fürs Abstimmen. Und am kommenden Montag gibt's dann eine neue Montagsfrage hier bei Radio Euroherz.
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0: Einen schönen Dienstagnachmittag wünsche ich euch hier bei Radio Euro Herz und dem Feierabendstart. Es ist 3:08. Und sind wir mal ehrlich zu uns, seine Freizeit nur vor dem Fernseher oder dem PC oder der Konsole zu verbringen, ist schon ziemlich langweilig. Zum Glück hat unsere Region aber das perfekte Heilmittel gegen Langeweile. Und das kann auch kulturell durchaus mal anspruchsvoll sein. Im Herbst beginnt beispielsweise wieder die neue Spielzeit im Rosenthal-Theater in Selb. Und die hat dann auch wieder ganz tolle Theaterstücke und Konzerte zu bieten. So ein einzelnes Ticket kann manchmal ganz schön teuer sein. Genau deshalb könnt ihr aber bereits jetzt im Sommer ein Theater- oder Konzert-Abo abschließen und kommt so im Durchschnitt 30% günstiger. Außerdem ist so ein Abo richtig für den einzelnen Kunden angepasst, sagt die Leiterin des Rosenthal-Theaters Barbara Baumann.
1: Wir sind für unsere Kunden da. Ich kenne fast alle unsere Abonnement-Kunden mit Vornamen, Nachnamen, Adresse, teilweise Familienverhältnisse und Schuhgröße, was unsere Kunden sehr zu schätzen wissen. Wir nehmen uns die Zeit für persönliche Anliegen. Wir beraten, wo die besten Sitzplätze sind. Wir sind auch sehr flexibel, sollte es sich für einen Kunden nicht gut anfühlen. Er müsste umgesetzt werden. Deshalb der persönliche Kontakt nicht nur im Theaterbüro, sondern auch bei den Veranstaltungen vor Ort.
0: Ja, mit dem Abo könnt ihr dann ab der neuen Spielzeit ganze 7 Theaterstücke und 6 Konzerte anschauen. Und die haben es alle wieder in sich.
1: Wo ich natürlich schon ein bisschen schmunzeln muss, ist der große Gatsby in März. Ich hoffe, dass sich auch die Besucher im Stil von Gatsby verkleiden. Wir werden auch eine große Leinwand und einen roten Teppich ausrollen. Deshalb denke ich, dass es vor allem auch alle Besucher anspricht.
0: Freut euch außerdem auf die Kriminalkomödie Sherlock Holmes, der Fall Moriarty. Und natürlich auch auf das atemberaubende Neujahrskonzert der Hofer Symphoniker. Und da gibt's noch vieles, vieles mehr, wie ihr an das Abo für das Rosenthal-Theater in Selb kommt, findet ihr bei uns im Netz. Klickt mal rein auf euroherz.de.

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6: Es ist 3:30.
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8: Mit Julia Krause. Für den neuen Bikepark auf der Südseite des Ochsenkopfs im Fichtelgebirge haben die Bauarbeiten begonnen. Das österreichische Unternehmen Allegra baut unter anderem einen einfachen Flowtrail, einen Bergauftrail und eine anspruchsvollere Strecke für erfahrene Mountainbiker. Damit soll laut Landratsamt ein Angebot für Anfänger, Genussfahrer und sportliche Biker entstehen. Erfreulich für den Zweckverband, die bisherigen Aufträge werden voraussichtlich deutlich günstiger als zunächst geschätzt. Statt rund 1,7 Millionen Euro werden für die beiden Bauabschnitte aktuell etwa 1,25 Millionen Euro erwartet. Der Bikepark soll die Südseite des Ochsenkopfs stärken und die Region als ganzjähriges Ausflugsziel attraktiver machen. Seit 4 Jahren gibt es an der Pausaer Straße Ecke Rückertstraße in Plauen eine sogenannte Klimainsel. Dort hat die Stadt verschiedene Bäume gepflanzt, um zu beobachten, wie sie sich im Plauener Klima entwickeln und wie gut sie mit Hitze und Trockenheit zurechtkommen. Mit ihrer Klimainsel ist die Stadt Plauen jetzt für den Bundespreis Blauer Kompass 2026 nominiert. Der zeichnet Projekte aus, die zeigen, wie Klimavorsorge und Anpassung an die Folgen des Klimawandels gelingen können. Insgesamt wurden über 480 Projekte eingereicht. Die Plauener Klimainsel ist eines von nur 25 Nominierten, heißt es in einer Mitteilung. Noch heute könnt ihr online beim Bundeswettbewerb abstimmen. Den Link gibt's auf euroherz.de. Hashtag und was machst du? Diesen Schriftzug könnt ihr ab heute auf Plakaten in insgesamt 12 Gemeinden im Landkreis Tirschenreuth sehen. Dort startet heute eine landkreisweite Vereins-Challenge. Vereine, Initiativen und ehrenamtliche Gruppen sollen ein kreatives Foto mit einem Kampagnenplakat machen. In einer Online-Galerie könnt ihr dann für euren Favoriten abstimmen. Die Sieger bekommen bis zu 500 Euro für die Vereinskasse. Mit der Kampagne möchte der Landkreis Tirschenreuth seine Vereine sichtbar machen und zeigen, wie vielfältig das Ehrenamt im Landkreis ist.
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8: Ritterburgen, Piratenschiffe und Prinzessinnen. Spielzeughersteller Playmobil hat seine Produktion in Deutschland offiziell eingestellt. Eine Woche vor der Werksschließung im mittelfränkischen Zirndorf sind die letzten Beschäftigten gegen Bezahlung freigestellt worden. Der NC, also ein bestimmter Abischnitt fürs Studium, verliert bei uns immer weiter an Bedeutung. Laut dem Zentrum für Hochschulentwicklung sind nur noch etwa ein Drittel der Studiengänge zulassungsbeschränkt. 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
6: Vielen Dank, Julia.
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9: Mit Hochhartmut startet die Hitzewelle bei uns in Hochfranken erst so richtig durch. Nachmittags haben wir es weitgehend sonnig mit ein paar harmlosen Wolken und weniger schwül bei noch rund 28 Grad. Über Nacht zeigen sich die Sterne bei etwa 15 Grad in der Früh. Da heißt es dann am besten im Morgengrauen nochmal richtig gut durchlüften, denn danach gibt es Sonne satt und das sind derzeit 16 Stunden bei bis zu 31 Grad, aber damit nicht genug. Steil nach oben geht es noch bis zum Wochenende mit teilweise rekordträchtigen 33 bis 36 Grad. Aus der Radio Euroherz, Wetterredaktion Christian König.
6: Es ist 4:05 und hier ist der Euroherz-Service mit den schnellsten Verkehrsinfos von hier. A9 Berlin-Nürnberg zwischen Marktschorgast und dem 3.

Kulmbach 6 Kilometer stockender Verkehr. Knappe 10 Minuten müsst ihr mehr einplanen. Die A9 in Richtung Berlin zwischen dem Dreieck Bayreuth-Kulmbach und Bad Benne-Kimmelgrund dichter Verkehr. Auch hier dauert es ein bisschen länger. Die A93 Hof Regensburg zwischen Thiersheim und Wohnsiedel hat es einen Unfall gegeben. Hier sind Rettungsfahrzeuge im Einsatz. Rechte Spuren, Standstreifen sind blockiert. Passt bitte ganz besonders auf und bildet eine Gasse für die Einsatzfahrzeuge. Kommt gut und sicher an. 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

0: Brunn, der reisige Höhe, das ist zwischen der B303 bei Silberhaus und Nagel. In Mühldorf steht ein Blitzer, hier aus Richtung Selbitz, und in der Ortsmitte von Tülpen steht ein schwarzer Caddy. Auch da gibt's tolle Fotos, wenn ihr zu schnell seid. Wenn ihr noch mehr Meldungen für uns habt, Blitzerstaus, Behinderungen, seid so gut, ruft uns bitte an oder schickt uns eine WhatsApp an die 09281 880 880. Dankeschön.
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0: Miley Cyrus, End of the World, gleich 3:15. Es ist heiß in Deutschland und bleibt auch erstmal so. Über mehrere Tage hinweg sollen die Temperaturen über 30 Grad klettern. Das heißt nicht nur Zeit für Freibad, Eis und Biergarten, sondern auch für sticke, heiße Luft im Auto. Besonders, wenn man keine Klimaanlage hat. Es gibt aber durchaus Möglichkeiten, das Auto kühl zu halten, meint Radio Euroherz-Reporterin Fiona Reinhardt. Fiona, was kann ich machen, dass es im Auto vielleicht gar nicht erst so heiß wird?
1: Ja, im Optimalfall parken wir das Auto natürlich im Schatten, aber das klappt ja auch nicht immer. Deswegen gibt es so ein paar einfache Hilfsmittel. Am besten ist laut ADAC eine Abdeckplane, die einmal rund ums Auto geht, also so eine Halbgarage. Auch reflektierende Sonnenschutzfolien für außen auf dem Auto können helfen. Wer das alles nicht griffbereit hat, kann tatsächlich auch einfach helle Tücher nehmen und damit Lenkrad, Armaturen und Sitze abdecken. Auch das kann zumindest für ein paar Grad weniger im Auto sorgen, denn vor allem die Oberflächen heizen sich stark auf, sagt der ADAC.
0: Okay, jetzt gehen wir mal davon aus, dass man sich nicht so gut vorbereitet hat. Mache die Autotür auf und mir kommt brüllende Hitze entgegen. Was kann ich machen, um eine einigermaßen angenehme Fahrt zu haben, Fiona?
1: Um die angestaute Hitze ganz schnell aus dem Auto zu bekommen, hilft erstmal alles aufreißen und für Durchzug sorgen. Wenn wir dann losfahren, gerne Klimaanlage an, wenn vorhanden im Auto. Aber hier bitte aufpassen. Von der Hitze auf arktische Temperaturen zu wechseln, ist meistens keine gute Idee, sagt der ADAC. Das kann nämlich zu Kreislaufproblemen und Erkältungen führen. Wir sollten die Klimaanlage deswegen auf Wohlfühltemperaturen zwischen ca. 22 und 25 Grad einstellen und die Luft gleichmäßig im Auto zirkulieren lassen. Also die Düsen sollten jetzt nicht unbedingt direkt auf den Körper oder ins Gesicht pusten.
0: Okay, warum, Fiona, ist es denn so wichtig überhaupt, dass wir das Auto runterkühlen und die Hitze nicht einfach aushalten?
1: Ja, das hilft nicht nur uns selbst und unseren Körper zu schützen, sondern auch Unfälle zu vermeiden. Wenn die Temperaturen von 25 auf 35 Grad hochklettern, steigt das Unfallrisiko laut ADAC um 20%. Das liegt daran, dass unser Puls steigt und dadurch können wir uns schlechter konzentrieren und die Reaktionsfähigkeit sinkt. Laut ADAC ist bei so hohen Temperaturen im Auto zu fahren vergleichbar mit einer Fahrt unter Einfluss von 0,5 Promille Alkohol, also nicht ungefährlich.
0: Ja, wohl wahr. Dankeschön. Hitze in Deutschland, Tipps für angenehme Temperaturen im Auto. Waren das von Radio Euroherz-Reporterin Fiona Reinhardt.

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1: Guten Morgen aus Röstau von der Kfz-Werkstatt Jürgen Brandt. Der Chef, der Jürgen, sitzt neben mir. Servus, guten Morgen.
2: Guten Morgen.
1: Alles gut bei euch?
2: Bei uns ist super.
1: Sehr gut, wir wollen euch kennenlernen. Wer seid ihr, was tut ihr und für wen seid ihr hier genau? Die Adresse, wenn irgendwo was hakt oder auch ziemlich schräg klingt am Auto.
2: Ja, wir sind eine Kfz-Werkstatt in Dressau. Was wir machen, ist natürlich echt vom Oldtimer bis zum Elektrofahrzeug, von Unfallreparaturen, Klimasysteme, Versiegelungen von Neufahrzeugen oder von historischen Fahrzeugen. Wir machen alles rund ums Auto.
1: Mit diesen heißen Temperaturen, ist das auch bei euch in der Werkstatt ein Thema? Ich meine, aktuell geht's noch, aber wie merkt ihr das?
2: Also in der Werkstatt ist es genauso heiß. Also man kann da nur echt mit entzerrten Annahmen, wenn es möglich ist, dagegen wirken. Und natürlich gibt es bei uns Getränke in verschiedensten Geschmacksrichtungen. Natürlich ohne Alkohol, ist klar, will ja keiner. Der Leon ist jetzt mit dazugekommen. Wir machen einen Klimaservice vom Fahrzeug hier und dann schauen wir mal, wie es dich so anstellst.
3: Wir haben das komplette Klimasystem jetzt abgeleuchtet, um eventuell eine Undichtigkeit festzustellen, weil wir haben an diesem Fahrzeug schon mal einen Klimacheck durchgeführt. Das heißt, es ist Kontrastmittel mit beinhaltet und wir würden eine Undichtigkeit sofort mit unserer UV-Lampe erkennen. Der Klimacheck ist auch schon 2 Jahre her. Man sagt, maximal 3 Jahre sollte man wieder einen Klimacheck machen, weil 10% Schwund vom Kältemittel im Jahr ist normal. Mhm. Und das ist wieder richtig schön kühl, vor allem bei den heißen Wetter. Ja. Müssen wir jetzt mal das Gerät einschalten.
1: Jawohl, dann darfst du den Startschuss geben?
3: Gebe ich den Startschuss. Hier sehen wir jetzt, das Gerät ist voreingestellt mit 500 Gramm. Das erhöhen wir jetzt auf 525.
1: Jawohl.
3: Wählen wir jetzt hier unsere beiden aus. Und schon fängt das Gerät an. Man hört es auch, dass es jetzt was macht. Es beginnt abzusaugen. Und dann nimmt es jetzt alles seinen automatischen Lauf, sage ich mal.
1: Wir sind fertig hier in der Radiowerkstatt.
2: Schade.
1: Schade. Ich darf mich bedanken bei dir für einen schönen Automorgen, dass wir überall mal reinspitzen durften.
2: Super.
1: Und nehme gerne von dir noch einen Wunsch mit für die Zukunft, für deine Branche. Das ist so unser Ritual in der Radiowerkstatt.
2: Gelassenheit.
1: Bei den Kunden.
2: Der Kunden. Ich habe super Kunden, also kann man gar nichts sagen. Aber im Endeffekt, ich bin mit meinem Standort und mit meinem Betrieb sehr zufrieden. Ich habe eine super Top-Mannschaft. Gelassenheit der Menschheit, aufeinander zugehen und Lebensfreude.
1: Sehr schön. Das hast du schön gesagt. Ja. Vielen Dank, Jürgen. Alles Gute dir und deinem Team. Und dann düse ich jetzt wieder ab.
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3: Ich bin Dominik Schweiger. Tagsüber Hitze und nachts dann kaum Abkühlung. Deutschland schwitzt in der aktuellen Hitzewelle rund um die Uhr. Und in den kommenden Nächten wird es laut deutschem Wetterdienst noch wärmer. Auch bei unseren Nachbarn in Frankreich ist es richtig heiß. Meine Kollegin Rachel Sommer ist in Paris. Wie gehen denn die Leute bei dir mit der Hitze um?
4: Ja, hier in Frankreich ist es sowohl tagsüber als auch nachts gerade ziemlich warm. Menschen wird geraten, im Homeoffice zu bleiben. Unterricht und auch Freizeitkurse werden abgesagt. Was hier ansonsten sehr verbreitet ist, ist die Haut zu befeuchten. Viele Französinnen und Franzosen besprühen ihren Körper zwischendurch mit Wasser, einfach mit einer Sprühflasche. Und auch auf den Straßen gibt es immer wieder kleine Sprühnebelduschen.
3: Danke, Rachel. Wegen der Hitzewelle will Baden-Württembergs Kultusminister Jung klarere Regeln für hitzefrei an Schulen. Bisher gibt's in seinem Bundesland nämlich nur die Empfehlung, den Unterricht ab 25 Grad im Schatten zu beenden. Daraus sollte seiner Meinung nach eine verbindlichere Sollregel werden. Die Entscheidung soll aber laut Jung weiter bei den Schulen liegen. CSU-Chef Söder hat sich in der Debatte um die Renten- und Sozialreformen gegen eine Abschaffung von Minijobs ausgesprochen. Das hatte die Rentenkommission vorgeschlagen. Söder meint aber, Reformen in dieser Hinsicht müsste man mit sehr viel Sorgfalt machen. Man müsse aufpassen, dass man nicht Schaden anrichtet, den man nach einem Jahr wieder korrigieren muss. Der Spielzeughersteller Playmobil hat die Produktion in Deutschland beendet. Im Werk im mittelfränkischen Zirndorf sind die letzten Beschäftigten freigestellt worden. Die Herstellung der bekannten Playmobil-Figuren wird künftig in den Werken in Malta und Tschechien gebündelt. Als Grund nennt das Unternehmen Kosteneinsparungen. Zirndorf bleibt aber weiterhin Unternehmenssitz von Playmobil. Wer sich regelmäßig bewegt, kann sein Krebsrisiko deutlich senken. Und jetzt gibt's noch mehr Unterstützung. Der Deutsche Olympische Sportbund und die Deutsche Krebshilfe haben ihre Zusammenarbeit ausgebaut. Ärzte können künftig ein Rezept für Bewegung ausstellen. Die digitale Bewegungslandkarte listet bundesweit mehr als 126.000 Sportangebote.
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5: Mit Julia Krause. Gute Nachricht aus Kronach. Die seit gestern vermisste 13-Jährige ist wohlbehalten aufgefunden worden. Das teilt die Polizei Oberfranken mit und bedankt sich für die Mithilfe. Kurz vor dem Start der neuen Saison in der Fußball-Bayernliga gibt die Spielvereinigung Bayernhof die nächste Vertragsverlängerung bekannt. Johannes Hamann geht in seine fünfte Saison auf der Grünen Au. Der Innenverteidiger hat sich zu einer festen Größe in der Defensive entwickelt und zählt mittlerweile zu den erfahrensten Spielern im Kader der Hofer Bayern. Johannes Hamann überzeugt mit seiner Zweikampfstärke, seiner Ruhe am Ball und seiner Entschlossenheit auf dem Platz, heißt es vom Verein. 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
6: Hochhartmut hält die Hitzewelle in Hochfranken am Laufen. So wird wieder den ganzen Tag hindurch die Sonne scheinen mit wenigen Wolken bei gut 28 Grad. In der kommenden eher sternklaren Nacht kühlt es dann auf rund 15 Grad ab. Morgen und in der zweiten Wochenhälfte wird uns der sogenannte Hitzedom noch mehr Sonne und Hitze verpassen. Teilweise ist Schwüle mit dabei und es geht im Schnitt auf 31 bis 35 Grad. Aus der Radio Euroherz Wetterredaktion Christian König.
7: Hier ist euer Service, die schnellsten Verkehrsinfos von hier A9 Berlin-Nürnberg zwischen Markt Schurgast und dem Dreieck Bayreuth-Kulmbach. 3 Kilometer stockender Verkehr, 5 Minuten plus. Die A9 in der Gegenrichtung, also in Richtung Berlin zwischen dem Bindlacher Berg und Bad Benne-Kimmelkron. 1 Kilometer Stau, auch hier 5 Minuten mehr. Einplanen die A93 Hof Regensburg zwischen Thiersheim und Wunsiedel. Rechte Spur und Standstreifen nach einem Unfall blockiert. Wir wünschen euch, wo es geht, eine gute Fahrt. 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Eine Abstandsmessung gibt es auf der A9 in Richtung Nürnberg und zwar zwischen Münchberg Süd und Gefries. Dann wird geblitzt auf der A93 in Richtung Hof zwischen Mitterteich Nord und

0: Pechbrunn. In der Reisigehöhe zwischen der B303 bei Silberhaus und Nagel. In Mühldorf steht ein Blitzer aus Richtung Selbitz kommt und nach wie vor der Blitzer in der Ortsmitte von Töpen aus einem schwarzen Caddy raus. Wenn ihr noch mehr habt, Blitzerstaus, Behinderungen, bitte anrufen oder eine WhatsApp schicken an die 09281 880 880.
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0: RB Leipzig, der Fußball-Bundesligist, hat die WM-Pause genutzt, um still und heimlich den Trainer auszutauschen. Nach dem Rauswurf von Ole Werner kommt jetzt der ehemalige Bayern-Profi-Kicker Martin De Michelis zu den Roten Bullen. In seiner letzten Saison oder der letzten Station hat der Argentinier den spanischen Absteiger RCD Mallorca trainiert. Und jetzt hofft die ganze Bundesliga, dass De Michelis das Double gelingt, also zum zweiten Mal in Folge abzusteigen. 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

0: Kenny Loggins mit einem Euroherz-Klassiker auf der besten Playlist für die Region. Footloose, es ist 4:12. Die heiße Phase des Jahres, die erste, so mittendrin bei über 30 Grad, wird in der Arbeit ordentlich geschwitzt und da geht dann mitunter auch durchaus die Konzentration flöten. Der Sommer kann am Arbeitsplatz also eine echte Herausforderung sein. Damit darunter nicht die Gesundheit der Beschäftigten leidet, gibt es rechtliche Vorgaben, an die sich Arbeitgeber halten müssen. Wie die aussehen, hat uns Arbeitsrechtlerin Miruna Xenokrat erzählt. Ab wie viel Hitze im Büro müssen Arbeitgeber denn aktiv werden?
1: Ab 26 Raumtemperatur müsste man sich schon mal so ein bisschen überlegen, ob man Maßnahmen prüft, wenn tatsächlich innen 26 Grad sind, aber draußen zum Beispiel sehr hohe Temperaturen sind. Dann gibt es den nächsten Richtwert bei 30 Grad Raumtemperatur und dann müssen schon Maßnahmen ergriffen werden, Belastungen zu reduzieren, wie zum Beispiel Sonnenschutz oder Jalousien, Markisen. Und ab 35 Grad Raumtemperatur ist ein Arbeitsraum ohne Schutzmaßnahmen gar nicht mehr geeignet als Arbeitsraum. Das heißt, dass dann auch Hitzeschutzkleidung in Frage kommen könnte oder vergleichbare Schutzvorkehrungen.
0: Okay, wie die Arbeitgeber gegen die Hitze vorgehen, kann also sehr unterschiedlich aussehen. Das können Ventilatoren sein, gelockerte Kleidevorschriften oder auch mehr Homeoffice-Möglichkeiten. Aber was können denn Arbeitnehmer tun, wenn solche Maßnahmen nicht umgesetzt werden?
1: Also wichtig ist Dokumentation, dass man die Raumtemperatur irgendwie dokumentiert, dass man den Nachweis hat, dass die Raumtemperatur eben diese Grade überschritten hat, dass man dokumentiert, dass man um Abhilfe gebeten hat, ganz wichtig, wie der Arbeitgeber reagiert hat und dann mit diesen Unterlagen kann man entweder mit dem Betriebsrat versuchen, was zu ermöglichen, dem Arbeitgeber auffordern, Abhilfe zu schaffen. Wenn der Arbeitgeber dem nicht nachkommt, kann man dann eben es weiter eskalieren und zur Behörde gehen oder eben anwaltliche Mahnungen für die Zukunft. Aber einfach nach Hause gehen, wäre ich vorsichtig.
0: Ja, das könnte nämlich als Arbeitsverweigerung ausgelegt werden und sollte wirklich nur als letztes Mittel angewandt werden, wenn wirklich gar nichts anderes mehr geht.
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0: Ryan Adams und The Best of Me. Es ist 10 vor halb 5. Hier ist euer Service mit den schnellsten Verkehrsinfos von hier. Vorsicht auf der A9 in beiden Richtungen zwischen Bayreuth Nord und dem Bindlacher Berg. Gefahr durch eine Entenfamilie auf der Fahrbahn. Fahrt hier bitte ganz besonders vorsichtig und passt auf. Bei der Fußball-WM sorgen ja momentan nicht nur die Spiele für Gesprächsstoff, sondern vor allem auch die Pausen. Genau gesagt die regelmäßigen 3-minütigen Trinkpausen, die es hier bei der WM neuerdings in jeder Halbzeit gibt. Wie kommen die Hydration Breaks an? Wie verändern sie die Spiele? Und wie kann man als Zuschauer mehr aus den Trinkpausen machen, als nur aufs Klo zu gehen? Fragen, mit denen sich Radio Euroherz-Reporter Ronny Thorau beschäftigt hat. Ronny, wie verändern? Fangen wir damit mal an, diese Trinkpausen denn eigentlich den Fußball bei dieser WM?
1: Also auf jeden Fall sorgen sie für höhere Werbeeinnahmen, denn viele Fernsehanstalten nutzen die Trinkpausen fleißig für zusätzliche Werbeblöcke. Taktisch ändert sich aber auch sehr viel. Schon häufiger bei dieser WM haben Trainer ihre Teams in den Trinkpausen mit neuen Anweisungen umgestellt. Und da sind auch schon zeitnah nach der Trinkpause Tore gefallen oder Spiele haben sich gedreht. Manche Trainer sprechen schon von Coaching-Pause statt Trinkpause. Weniger häufig hört man, ehrlich gesagt, dass die Trinkpause wirklich gesundheitlich zwingend nötig wäre bei dieser WM, zumal sie auch in überdachten und klimatisierten Stadien stattfindet.
0: Okay, beim Publikum, wie kommen die Trinkpausen da an?
1: Ja, gerade bei den Trinkpausen in klimatisierten Stadien gab es schon Pfiffe aus dem Publikum. Manche Fans sehen die Trinkpausen auch als echten Stimmungskiller, wenn sie sich zum Beispiel gerade so richtig in Fahrt gesungen haben und plötzlich ist eben Pause auf dem Platz. Dann ist die Party auf den Rängen oft wieder abgeflaut, auch weil Fans in den Pausen gerne aufs Klo gehen oder zum Imbissstand und dann verspätet wieder an ihren Platz zurückkommen. Das sorgt schon für spürbare Stimmungstiefs mitten im Spiel.
0: Ja, erst recht für Zuschauer am Fernseher, weil sie die plötzlich einsetzende Werbung ertragen müssen. Was macht man am besten als Fernsehzuschauer, außer aufs Klo zu gehen oder in die Küche, um neue Getränke zu holen?
1: Ja, zum Beispiel kann man die 3 Minuten mal als Bewegungspause nutzen. Fußball gucken ist ja schon so ein bisschen wie Büroarbeit auch. Man sitzt viel und ist auch noch angespannt dabei. Also in der Trinkpause ruhig mal aufstehen, Schultern lockern, sich dehnen, ein paar Schritte machen. Den Augen kann man auch mal eine Pause geben, mal am Fenster in die Weite schauen oder die Augen schließen. Oder auch den Ohren tut eine Pause gut. Also ruhig mal den Fernseher auf stumm stellen, die 3 Minuten. Und man kann auch sein Tippspiel mal auf ein ganz neues Level bringen.
0: Wie, mit ganz neuen Tipprubriken rund um die Pause? Oder wie?
1: Ja, ganz genau. Man kann ja jetzt mal tippen, wann kommt die Trinkpause ganz genau? Oder wie viele Tore fallen vor und wie viele nach der Trinkpause? Und für selbsternannte Bundestrainer ist diese Trinkpause ja auch wirklich optimal, um den anderen jetzt nicht nur in der Halbzeit, sondern jetzt auch noch öfter zu erklären, was der Trainer dringend ändern muss.
0: Ja, vielleicht führen wir das mal ein. Dankeschön. Wie kann man also Trinkpausen besser nutzen? Informationen und Vorschläge von Radio Euroherz-Reporter Ronny Thorau. Gleich um 9:30 wieder aktuelle Infos aus der Region, damit ihr besser informiert seid von Euroherz-Nachrichtenchefin Julia Krause. Vorher gibt's Avaro Soler und Astis.

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5: Es ist 16:30.
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7: Mit Julia Krause. Seit dem Morgen lässt die Bundesanwaltschaft Gebäude in ganz Deutschland durchsuchen. Es geht um Ermittlungen gegen mutmaßliche Mitglieder der Terrororganisation Islamischer Staat. Nach Angaben der Bundesanwaltschaft stehen 5 Beschuldigte aus Baden-Württemberg, Brandenburg und Hessen im Zentrum der Ermittlungen. Zusätzlich gab es Durchsuchungen bei insgesamt 11 weiteren Personen. Auch in Hof. Diese Personen gelten laut Bundesanwaltschaft derzeit aber nicht als tatverdächtig. Den Beschuldigten wird vorgeworfen, als mutmaßliche Mitglieder des sogenannten Islamischen Staats nach Deutschland eingereist zu sein. Hier soll ihr Ziel gewesen sein, Kontakt zu anderen Anhängern zu knüpfen und Geld für die Vereinigung zu beschaffen. Festnahmen gab es bislang nicht, heißt es. Die Durchsuchungen sollen jetzt bei den weiteren Ermittlungen helfen. Dass sich die Betriebe in Oberfranken weniger Bürokratie und mehr digitale Abläufe wünschen, haben sie in der Vergangenheit schon öfter deutlich gemacht. Zu dem Thema haben sich jetzt die IHK für Oberfranken Bayreuth, die Wirtschaftsjunioren Oberfranken und Bayerns Digitalminister Fabian Mehring ausgetauscht. Die oberfränkische Wirtschaft sieht demnach 2 Zielvorgaben, die zeitnah umgesetzt werden müssen. Eine Vorgabe heißt Digital Only. Das bedeutet, dass ein Service oder Angebot ausschließlich online bereitgestellt und genutzt wird. Once Only meint, dass Unternehmen oder Bürger bestimmte Infos und Daten der Verwaltung nur ein einziges Mal mitteilen müssen und die Behörden diese dann im Bedarfsfall untereinander abrufen. Die Gesprächspartner sind sich demnach einig, Ziel müsse eine spürbare Entbürokratisierung sein. Die Fußballer der Spielvereinigung Bayernhof sind vergangene Woche wieder ins Training eingestiegen und absolvieren erste Testspiele. In der neuen Bayernliga-Saison dabei ist auch wieder Johannes Hamann. Der Innenverteidiger geht damit in seine 5. Saison auf der grünen Au, teilt der Verein mit. Demnach hat er sich zu einer festen Größe in der Defensive entwickelt und zählt mittlerweile zu den erfahrensten Spielern im Kader der Hofer Bayern. Nach einem Abgang rückte Hamann vergangene Saison in den Mittelpunkt der 4. Rakette und überzeugte mit seiner Zweikampfstärke, seiner Ruhe am Ball und seiner Entschlossenheit auf dem Platz, so die Geschäftsführung.
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7: Wegen der Hitzewelle will Baden-Württembergs Kultusminister Jung klarere Regeln für hitzefrei an Schulen. Bisher gibt's in seinem Bundesland nur die Empfehlung, den Unterricht ab 25 Grad im Schatten zu beenden. Daraus sollte seiner Meinung nach eine verbindlichere Sollregel werden. CSU-Chef Söder hat sich in der Debatte um Renten und Sozialreformen gegen eine Abschaffung von Minijobs ausgesprochen. Das hatte die Rentenkommission vorgeschlagen. Söder meint aber, Reformen in dieser Hinsicht müssten mit sehr viel Sorgfalt gemacht werden. 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
5: Vielen Dank, Julia.
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8: Unser Hoch Hartmut wird zum absoluten Hitzehoch in Hochfranken. Noch ist es nicht so dramatisch. Wir haben es freundlich mit viel Sonne und nur ein paar harmlosen Wolken. Bis zum Abend ist es auch weniger schwül, bei etwa 28 Grad. Nachts haben wir es eher sternklar. Es kühlt auf 15 Grad ab und da heißt es nochmal gut lüften, denn morgen wird es von früh bis spät Sonne satt geben bei schon mal 31 Grad. In der zweiten Wochenhälfte dreht es aber noch mehr auf. Rekordträchtig heiß wird es da. Die Hitzewelle erreicht ihren Höhepunkt bis zum Wochenende. Bei Sonne von früh bis spät sind es dann im Schnitt 33 bis 36 Grad. Aus der Radio Euroherz.

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1: Es ist 5:05. Hier ist der Eurorad Service mit den schnellsten Verkehrsinfos von hier. A9 Nürnberg-Berlin zwischen dem Bindlacher Berg und Bad Benne-Kimmel-Kron. 1 Kilometer Stau. 4 Minuten dauert es länger. Und die A9 in Richtung Nürnberg zwischen Marktschorgast und dem Dreieck Bayreuth-Kulmbach. 4 Kilometer stockender Verkehr. Hier müsst ihr etwa 7 Minuten mehr einplanen. Wir wünschen euch eine gute Fahrt. 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
1: Jetzt wird der Abstand gemessen auf der A9 in Richtung Nürnberg zwischen Münchberg Süd und Gefries. Geschwindigkeitsblitzer stehen auf der A93 Regensburg-Hof zwischen Mitterteich Nord und Pechbrunn. Zwischen der B303 bei Silberhaus und Nagel in der Reisiger Höhe. In Mühldorf aus Richtung Selbitz und in der Ortsmitte von Tüppen da ein schwarzer Caddy. Wenn ihr noch mehr habt, Blitzerstaus, Behinderungen, bitte anrufen oder eine WhatsApp schicken. Die Nummer ist dieselbe, die 09281 88 0 88 0. Dankeschön.
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0: Huey Lewis and the News. So klingt der Feierabendstart bei Radio Horaz. Am Dienstag ist es gleich 4:45. Wir haben Sonne satt, Temperaturen so um die stellenweise weit über 30 Grad. Regen ist eher nicht in Sicht. Und was für viele nach perfektem Sommer klingt, bedeutet für Wälder und Wildtiere absoluten Stress. Denn mit der Hitze steigt natürlich auch die Waldbrandgefahr. Wie wir Brände verhindern können, weiß Radio Horaz-Reporterin Annabel Kopp.
1: Gerade wenn im Sommer die Sonne vom Himmel brennt, werden Waldböden, besonders in Nadelwäldern, schnell trocken und sehr heiß. Dann kann schon ein kleiner Funke, wie zum Beispiel von einer Zigarette, zur Katastrophe führen, erklärt Biologe Thorsten Reinwald vom Deutschen Jagdverband.
2: Genauso Grillen über offenem Feuer oder Lagerfeuer ist sehr problematisch. Genauso sieht's aus mit heißen Auspuffanlagen. Also wer sein Auto einfach am Straßenrand parkt im Sommer, der nimmt in Kauf, dass die heiße Auspuffanlage zum Beispiel trockenes Gras entzündet und ein Waldbrand entsteht.
1: Dass Glasscherbenbrände auslösen können, ist laut des Experten zwar ein Irrglaube. Liegen lassen sollten wir unsere leeren Flaschen trotzdem nicht, da Wildtiere sich daran verletzen können. Generell gilt:
2: Kein offenes Feuer im Wald, auch keine Zigaretten im Wald rauchen. Und Autos gehören grundsätzlich auf befestigte Parkplätze, niemals auf trockenem Gras parken. Und natürlich auch Rettungswege frei halten.
1: Wer beim Spaziergang einen Waldbrand entdeckt, erst einmal in Sicherheit bringen und dann schnellstmöglich die 112 anrufen.
2: Also ein ganz kleines Feuer kann sich zu einem Flächenbrand in wenigen Minuten ausbreiten. Und deswegen zählt da auch wirklich jede Sekunde, wenn es darum geht, einen Waldbrand zu melden.
0: Waldbrände entstehen oft durch kleine Fehler und deshalb jetzt im Sommer besser auf Feuer stellen und Zigaretten im Wald verzichten. Eigentlich generell, nicht nur im Sommer. Hier ist Amanda Marshall bei Euroherz mit Let It Rain.

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0: James Blunt, Stay the Night um 7.05 Uhr bei Radio Euer Herz im Feierabendstarter am Dienstag mit Thomas Ploss. Du siehst ein wenig aus wie diese Sängerin Anastasia. Das bekommt Anastasia Lynn Newkirk öfter zu hören, wenn sie privat unterwegs ist. Dass sie tatsächlich die echte Anastasia ist, glaubt ihr kaum jemand. Das hat sie jetzt zumindest in einem Interview erzählt. Bei Auftritten sorgt ein Make-up- und Stylistenteam dafür, dass sie glamourös aussieht. Privat läuft sie in ganz normalen Klamotten rum.
1: I pay to look like this is really the bottom line. Just sort of a norm girl. So I just sort of fit in. People think I look like her. Somebody called me a doppelganger.
0: Die Leute glauben also, dass sie es mit einer Doppelgängerin zu tun haben, statt mit dem echten Popstar. Ab heute ist es zumindest etwas wahrscheinlicher, dass euch tatsächlich die echte Anastasia über den Weg läuft. Denn ab heute ist sie mal wieder auf Deutschland-Tour. Im Zweifel muss Anastasia, glaube ich, wirklich nur ein paar Takte von einem ihrer Hits singen. Dann sollte jedem klar sein, diese Stimme kann nur dem Original gehören. Und hier ist einer ihrer unzähligen Hits, Anastasia, bei Radio Euro Herz auf der besten Playlist für die Region. Hier ist Sick and Tired.

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18: Ich bin Dominik Schweiger. Große Teile Europas ächzen unter der aktuellen Hitzewelle. In mehreren Regionen Italiens, Frankreich,

0: Frankreichs und Spaniens gelten entsprechende Warnungen. Im Norden Spaniens werden örtlich bis zu 40 Grad erwartet. In Italien hat das Gesundheitsministerium für 14 Städte die höchste Hitzewarnstufe ausgerufen, darunter in Rom und Mailand. In Deutschland breitet sich die Hitze derzeit vom Süden weiter nach Norden aus. Der NC, also ein bestimmter Abischnitt fürs Studium, verliert bei uns immer weiter an Bedeutung. Laut dem Zentrum für Hochschulentwicklung sind nur noch etwa ein Drittel der Studiengänge zulassungsbeschränkt. Mehr von Claudia Wächter.
1: Nächtelanges Büffeln für einen Top-Abi-Durchschnitt ist nicht mehr unbedingt nötig. Die allermeisten Studierenden, die können nämlich nun das Fach und auch die Hochschule wählen, sagen die Forschenden. Und selbst in NC-Studienfächern wie Medizin oder Pharmazie, da ist die Chance nun größer, einen Platz zu ergattern, weil das Angebot zunimmt.
0: Die bayerische Staatsregierung will in den kommenden Jahren rund 10 Milliarden Euro in Unikliniken und Hochschulen stecken. Dazu sind große Bauprojekte an den Unikliniken in München, Augsburg und Würzburg geplant. Außerdem sollen Hochschulen saniert und neue Gebäude gebaut werden. Daneben wird das Hochschulrecht reformiert, KI soll mehr zum Einsatz kommen und es soll mehr gegen Antisemitismus und Gewalt getan werden. Die Augsburger Staatsanwaltschaft ermittelt gegen mehrere Verdächtige aus der Baubranche. Dabei geht es um den Verdacht, Sozialversicherungsbeiträge in Höhe von rund 23 Millionen Euro hinterzogen zu haben. Bei einer groß angelegten Razzia durchsuchten rund 370 Einsatzkräfte Baustellen, Geschäftsräume und Wohnungen in Bayern und Baden-Württemberg. 4 Personen wurden festgenommen. Im Einzelhandel wird so viel geklaut wie noch nie. Laut dem Handelsforschungsinstitut EHI sind letztes Jahr Waren im Wert von mehr als 4,3 Milliarden Euro gestohlen worden. Am meisten klauen dabei Kunden. Gut 900 Millionen Euro an Waren haben Angestellte mitgehen lassen. Seit dem Jahr 2020 haben die Diebstähle durch Kunden stark zugenommen.
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3: Mit Julia Krause. Ein neuer Bikepark soll die Südseite des Ochsenkopfs stärken und die Region als ganzjähriges Ausflugsziel attraktiver machen. Die Bauarbeiten haben jetzt begonnen. Entstehen werden ein einfacher Flow-Trail, ein Bergauf-Trail und eine anspruchsvollere Strecke für erfahrene Mountainbiker. Es gibt auch gute Nachrichten für den zuständigen Zweckverband. Die bisherigen Aufträge werden voraussichtlich deutlich günstiger als zunächst geschätzt. Statt rund 1,7 Millionen Euro werden für die beiden Bauabschnitte aktuell etwa 1,25 Millionen Euro erwartet. Kurz vor dem Start der neuen Saison in der Fußball-Bayernliga gibt die Spielvereinigung Bayernhof die nächste Vertragsverlängerung bekannt. Johannes Hamann geht in seine 5. Saison auf der Grünen Au. Der Innenverteidiger hat sich zu einer festen Größe in der Defensive entwickelt und zählt mittlerweile zu den erfahrensten Spielern im Kader der Hofer Bayern. Johannes Hamann überzeugt mit seiner Zweikampfstärke, seiner Ruhe am Ball und seiner Entschlossenheit auf dem Platz, heißt es vom Verein. 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
4: Durchschnaufen ist angesagt über Nacht in Hochfranken. Die Wolken lösen sich auf. Es kühlt ab bis zum Morgengrauen auf etwa 15 Grad. Dann scheint aber tatsächlich durchgehend die Sonne und bringt die Temperaturen auf 31 Grad. In der zweiten Wochenhälfte wird es aber noch hitziger. Mit Sonne satt von früh bis spät bis einschließlich Wochenende 33 bis 36 Grad. Das kann für Juni in Hochfranken auch neue Rekorde bedeuten. Aus der Radio Euroherz, Wetterredaktion Christian König.
5: Hier ist der Euroherz-Service mit den schnellsten Verkehrsinfos von hier. A9 Nürnberg-Berlin zwischen dem Dreieck Bayreuth-Kulmbach und Bad Benedikt-Himmel. Kronendichter Verkehr dauert ein bisschen länger. Gleiches gilt für die A9 in Richtung Nürnberg, hier zwischen Marktschorgast und dem Dreieck Bayreuth-Kulmbach. 4 Kilometer stockender Verkehr. Das war's aber mit den Störungsmeldungen von Polizei und ADAC. Wir wünschen euch eine gute Fahrt. 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Da bleibt mir die Abstandsmessung auf der A9 in Richtung Nürnberg zwischen Münchberg Süd und Gefrees. Außerdem stehen Blitzer auf der A93 Weiden in Richtung Hof zwischen Mitterteich Nord und Pechbrunn. Zwischen der B303 bei Silbaus und Nagel steht ein Blitzer in der Reisiger Höhe. Einer steht noch in Mühldorf. Hier wird geblitzt aus Richtung Selbitz. Und dann haben wir noch Töpen Ortsmitte, den schwarzen Caddy. Wenn ihr noch mehr habt, Blitzerstausbehinderungen, dann ruft uns bitte an und schickt uns eine WhatsApp an die 09 281 88 0 88 0. Dankeschön.

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1: Ja, und heute vor 10 Jahren haben die Briten in einem Referendum für den Austritt aus der EU gestimmt. Seit 10 Jahren wissen die Briten also jetzt, dass man sich vor einer Abstimmung erstmal informieren sollte, worüber man eigentlich abstimmt.

0: Das ist Bruno Mars bei Radio Euroherz. I just might. Um gleich 17:45. Heute, Dienstag, der 23. Juni. Freitag, demzufolge der 26.06.26. Ein schönes Hochzeitsdatum, oder? Einfach heiraten, ohne großes Tamtam. Genau das kann man an diesem Tag machen. Auch bei uns in der Region. Und zwar bei einer Aktion der Evangelischen Kirche, die schon in den vergangenen Jahren richtig gut ankam. Mehr von Radio Euroherz Reporterin Elke Zimmermann.
1: Das Standesamt, das ist halt was Bürokratisches, sage ich mal. Und Segen von Gott zu kriegen, mitzunehmen, das geht einfach viel tiefer, viel tiefer.
2: Es ist für uns einfach eine Zeremonie, die wunderschön gestaltet wurde und wir sind froh, dass wir heute da sein durften.
3: Jörg und Ruth sind schon lange standesamtlich verheiratet, aber irgendwie hat es mit der kirchlichen Trauung bisher nicht gepasst. Auch weil sie eine Feier ohne großen Pomp wollten.
4: Der Segen, dass es eben auch vor Gott eine Ehe ist, das hat uns beiden einfach irgendwo gefehlt.
3: Diese Lücke ist damit geschlossen. Und weil Ruth evangelisch ist, gilt diese Segnung auch offiziell als Trauung und steht in den Kirchenbüchern. Evi und Franz waren mit ihren Kindern in der liebevoll dekorierten Kirche. Die beiden sind auch standesamtlich verheiratet, aber bisher ohne Segen.
5: Das ging nicht mehr.
6: Ging nicht mehr. Es ist die zweite Ehe für jeden von uns. Und vor allem die katholische Kirche sagt, einmal und nie wieder.
3: Aber zum Glück gibt es mit der Aktion Einfach heiraten hier auch für katholische Paare eine Möglichkeit, eine Hochzeit zu feiern, die sich auch so anfühlt. Diakonin Elke Seisenberger hat die Zeremonie auch für sie gestaltet. Bei Einfach heiraten macht sie immer wieder gerne mit.
7: Für mich ist das Besondere, dass die Paare wirklich, ich habe das Gefühl, nach dem Segen hungern. Und eine ganz tiefe Lust auf diesen Segen von Gott ist. Und den möchte ich den Menschen einfach hier die Möglichkeit geben, deswegen mache ich mit, den hier zu bekommen.
3: Die Kirche ist dekoriert, es gibt eine kleine Auswahl an Liedern und Segenstexten, eine persönliche Ansprache für jedes Paar und hinterher ein Glas Sekt zum Anstoßen. Die Paare können sich also aufs Wesentliche konzentrieren, sagt die Diakonin.
7: Und es geht hier nicht um das große Fest, es geht hier nur um die Liebe und um den Segen Gottes.
3: Was möglicherweise die Ehen und Beziehungen haltbarer macht als eine Traumhochzeit mit Riesenparty.
0: Ja, wer sich also einen kirchlichen Segen für die Partnerschaft ganz spontan abholen möchte, der kann das an diesem Freitag, dem 26.06.26 tun. Und zwar in der Lorenzkirche in Hof, der Stadtkirche in Münchberg und der Stadtkirche St. Andreas in Selb.

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1: 23. Juni 1997. Latricia McNeil steigt mit Ain't That Just The Way in die Charts ein. Latricia McNeil wird 1973 in den USA geboren. Sie wird schon früh entdeckt. Ihre Stimme ist außergewöhnlich. Sie hat schon als Teenager eine tolle Bühnenpräsenz und hat den nötigen Ehrgeiz. Aber man braucht halt leider auch Glück. Man muss zur richtigen Zeit am richtigen Ort sein und dort mit den richtigen Leuten sprechen. In den Staaten klappt das Anfang der 90er nicht. Also probiert sie es in Europa. Sie reist nach Schweden und trifft sich mit dem Produzenten Robin Rass. Gemeinsam haben sie dann in Schweden einen Hit. In Command. Von einem befreundeten Musikmanager bekommt sie dann einen weiteren Tipp. Es gab vor Jahren schon mal einen Hit einer Amerikanerin in Schweden. Barbie Benton hieß die. Der Song Ain't That Just The Way. Den soll Latricia mal einsingen und über sein Label veröffentlichen. Vielleicht klappt's ja. Und tatsächlich, ihre Version landet zuerst in Schweden ganz oben in den Charts und dann spielen ihn Radiosender in Holland. Von dort schwappt er nach Belgien und Frankreich und schließlich auch nach England und natürlich auch nach Deutschland.

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2: Es ist kurz nach 5:30.
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4: Mit Julia Krause. Bei der Rente wird sich für uns alle einiges ändern. Die Bundesregierung will 33 Maßnahmen umsetzen, um das Rentensystem langfristig zu stabilisieren. Kritik kommt von Sozialverbänden und Gewerkschaften, auch von der IG Metall Oberfranken. Sie fordert Verbesserungen im Sozialstaat und warnt vor Kürzungen bei Rente, Gesundheit und Pflege. Bei einer Delegiertenversammlung in Bayreuth wurde über die geplanten Reformen der sozialen Sicherungssysteme diskutiert. Die Gewerkschaft kritisiert Forderungen aus Politik und Wirtschaft, den Sozialstaat zurückzufahren. Der Sozialstaat sei kein Luxus, sondern ein Fundament der Demokratie. Statt Leistungen zu kürzen oder Eigenanteile zu erhöhen, müsse der Zugang zu Hilfe einfacher werden. Außerdem brauche es schnellere Unterstützung, bessere Beratung und eine gerechtere Finanzierung. Außerdem will die IG Metall eine solidarische Bürgerversicherung, die das Zwei-Klassensystem im Gesundheitswesen überwinden soll. Wir alle spüren, dass die Lebenshaltungskosten momentan recht hoch sind. Für bedürftige Menschen ist das kaum zu bewältigen. Sie sind deshalb auf Hilfe angewiesen. Die bekommen sie zum Beispiel bei den Tafeln. Doch auch die haben es immer schwerer, da sie auf Spenden angewiesen sind. Ein Geldsegen kam jetzt vom Dena Hilfsfonds. Dafür haben die Kunden gespendet und die Stiftung hat den Betrag auf 2.500 Euro aufgestockt. Auch der Gewinnsparverein der Sparda Bank Ostbayern unterstützt die Tafeln. Die Tafeln in Hof und Markt Rettwitz bekamen kürzlich eine Spende von jeweils 10.000 Euro. In Plauen könnt ihr demnächst wieder persönlich mit Oberbürgermeister Steffen Zenner ins Gespräch kommen. Am 7. Juli steht er für eure Fragen, Ideen und Anregungen bei der Bürgersprechstunde bereit. Für einen persönlichen Termin müsst ihr euch allerdings anmelden. Das geht noch heute. Den Link findet ihr auf euroherz.de. Wer schon mal bei einer Bürgersprechstunde dabei war, bekommt nur bei freien Terminen nochmal die Möglichkeit. So sollen viele Bürger die Chance auf ein Gespräch mit dem Oberbürgermeister bekommen.
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4: Große Teile Europas ächzen unter der aktuellen Hitzewelle. In mehreren Regionen Italiens, Frankreichs und Spaniens gelten entsprechende Warnungen. Der NC, also ein bestimmter Abischnitt fürs Studium, verliert bei uns immer weiter an Bedeutung. Laut dem Zentrum für Hochschulentwicklung sind nur noch etwa ein Drittel der Studiengänge zulassungsbeschränkt. 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
2: Vielen Dank, Julia.
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5: Über Nacht ist es weitgehend sternklar bei uns in Hochfranken und es kühlt einigermaßen ab auf etwa 15 Grad zum Morgengrauen. Da sollte man spätestens durchlüften, denn tagsüber scheint wieder die Sonne und zwar ausnahmslos von früh bis spät bei etwa 31 Grad. In der zweiten Wochenhälfte legt es aber in Sachen Hitze noch eins drauf. Es könnte rekordmäßig ablaufen für Juni in Hochfranken mit Temperaturen zwischen 33 und 36 Grad bis zum Sonntag. Tag aus der Radio Euroherz-Wetterredaktion Christian König.
2: Es ist gleich 5:05. Hier ist der Euroherz-Service, die schnellsten Verkehrsinfos von hier. Eine Meldung habe ich von der A9, und zwar in Richtung Nürnberg zwischen Hof West und Münchberg Nord. Ein defekter LKW, rechte Spur ist blockiert. Vorsicht hier, Reifenteile auf der Fahrbahn. Wir wünschen euch eine gute Fahrt. 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Abstandsmessung, Vorsicht auf der A9 in Richtung Nürnberg zwischen Münchberg Süd und Gefries. Dann wird geblitzt auf der A93 Regensburg-Hof zwischen Mitterteich Nord und Pechbrunn. Zwischen der B303 bei Silberhaus und Nagel steht ein Blitzer in der Reisiger Höhe und einer in Mühldorf aus Richtung Selbitz. Wenn ihr mehr habt, Staus oder Blitzer, meldet uns das sehr, sehr gerne per Telefon oder WhatsApp unter der 09281 88 0 88 0. Dankeschön.

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1: Guten Morgen aus Röstau von der Kfz-Werkstatt Jürgen Brandt. Der Chef, der Jürgen, sitzt neben mir. Servus, guten Morgen.
2: Guten Morgen.
1: Alles gut bei euch?
2: Bei uns ist super.
1: Sehr gut, wir wollen euch kennenlernen. Wer seid ihr, was tut ihr und für wen seid ihr hier genau? Die Adresse, wenn irgendwo was hakt oder auch ziemlich schräg gelingt am Auto.
2: Ja, wir sind eine Kfz-Werkstatt in Dresdau. Was wir machen, ist natürlich echt vom Oldtimer bis zum Elektrofahrzeug, von Unfallreparaturen, Klimasysteme, Versiegelungen von Neufahrzeugen oder von historischen Fahrzeugen. Wir machen alles rund ums Auto.
1: Mit diesen heißen Temperaturen, ist das auch bei euch in der Werkstatt ein Thema? Ich meine, aktuell geht's noch, aber wie merkt ihr das?
2: Also in der Werkstatt ist es genauso heiß. Also man kann da nur echt mit entzerrten Annahmen, wenn es möglich ist, dagegen wirken. Und natürlich gibt es bei uns Getränke in verschiedensten Geschmacksrichtungen. Natürlich ohne Alkohol, ist klar, will ja keiner. Der Leon ist jetzt mit dazugekommen. Wir machen einen Klimaservice vom Fahrzeug hier und dann schauen wir mal, wie es dich so anstellst.
3: Wir haben das komplette Klimasystem jetzt abgeleuchtet, um eventuell eine Undichtigkeit festzustellen, weil wir haben an diesem Fahrzeug schon mal einen Klimacheck durchgeführt. Das heißt, es ist Kontrastmittel mit beinhaltet und wir würden eine Undichtigkeit sofort mit unserer UV-Lampe erkennen. Der Klimacheck ist auch schon 2 Jahre her. Man sagt, maximal 3 Jahre sollte man wieder einen Klimacheck machen, weil 10% Schwund vom Kältemittel im Jahr ist normal. Mhm. Und das ist wieder richtig schön kühl, vor allem bei den heißen Wetter. Ja. Müssen wir jetzt mal das Gerät einschalten.
1: Jawohl, dann darfst du den Startschuss geben?
3: Gebe ich den Startschuss. Hier sehen wir jetzt, das Gerät ist voreingestellt mit 500 Gramm. Das erhöhen wir jetzt auf 525.
1: Jawohl.
3: Wählen wir jetzt hier unsere beiden aus. Und schon fängt das Gerät an. Man hört es auch, dass es jetzt was macht. Es beginnt abzusaugen. Und dann nimmt es jetzt alles seinen automatischen Lauf, sage ich mal.
1: Wir sind fertig hier in der Radiowerkstatt.
2: Schade.
1: Ich darf mich bedanken bei dir für einen schönen Automorgen, dass wir überall mal reinspitzen durften.
2: Super.
1: Und nehme gerne von dir noch einen Wunsch mit für die Zukunft, für deine Branche. Das ist so unser Ritual in der Radiowerkstatt.
2: Gelassenheit.
1: Bei den Kunden?
2: Der Kunden. Ich habe super Kunden, also kann man gar nichts sagen. Aber im Endeffekt, ich bin mit meinem Standort und mit meinem Betrieb sehr zufrieden. Ich habe eine super Top-Mannschaft. Gelassenheit der Menschheit, aufeinander zugehen und Lebensfreude.
1: Sehr schön. Das hast du schön gesagt. Ja. Vielen Dank, Jürgen. Alles Gute dir und deinem Team. Und dann düse ich jetzt wieder ab.
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0: Dienstagabend um 6:09 und es gibt in der Popgeschichte wohl kaum eine Karriere, die eine so dramatische Wendung genommen hat wie die von Duffy. Die Sängerin wird heute 42 und sie steht endlich vor einem Comeback. Ende der 2000er hatte sie mit dem Nummer 1 Song Mercy und dem Debütalbum einen sensationellen Karrierestart hingelegt. Duffy hat unter anderem gleich 3 Brit Awards als beste Künstlerin, beste Newcomerin und fürs beste Album abgeräumt.
1: The winner is Duffy!
2: And the winner is Duffy.
3: Oh, and the winner is Duffy.
4: Oh my gosh. Once again, I'm gonna keep it together for this one, but thank you so much.
0: Ja, nach dem weiteren Album ist sie dann plötzlich komplett von der Bildfläche verschwunden. Erst Jahre später hat Duffy enthüllt, was wirklich passiert war. Sie ist entführt und tagelang gefangen gehalten worden. Das zu verarbeiten hat lange gedauert und jetzt will sie ihre Geschichte aber in einer großen Doku erzählen. Sie arbeitet außerdem an neuer Musik und in der kommenden Woche will Duffy dann in einem kleinen Londoner Club zum ersten Mal seit 15 Jahren wieder auf der Bühne stehen. Da wünschen wir ihr viel Kraft und viel Erfolg dazu. Hier ist Duffy mit Mercy bei Radio Euro Herz. Ich wünsche euch einen wunderschönen Abend mit Radio Euro Herz und würde mich freuen, wenn wir uns morgen um 15 Uhr wiederhören. Servus, bis bald. Macht's gut, schönen Abend. 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
6: Ich bin Oliver Urbanke. Europa stöhnt unter der Hitze. In Teilen Frankreichs werden in den kommenden Tagen bis zu 44 Grad erwartet. Wegen der hohen Temperaturen drosseln einige französische Atomkraftwerke ihre Leistung, damit die Flüsse nicht noch wärmer werden als ohnehin schon. Auch bei uns in Deutschland ist es extrem heiß. Für Teile des Südwestens gilt eine Warnung vor extremer Hitze. Dort könnten örtlich mehr als 40 Grad gemessen werden. Unser Rentensystem soll reformiert werden und Kanzler Merz will alle Vorschläge der Rentenkommission dazu umsetzen. Er bekommt Unterstützung von Wirtschaftsexperte Felbermayr. Das geplante Modell dürfe nicht scheitern und sollte genau so umgesetzt werden, wie es geplant ist.

0: geplant ist, heißt es. Unter anderem soll das Renteneintrittsalter schrittweise an die Lebenserwartung angepasst und eine zusätzliche Kapitalrente geschaffen werden. Vertreter der islamistischen Taliban sind erstmals seit ihrer Machtübernahme in Afghanistan von der EU-Kommission zu Gesprächen in Brüssel empfangen worden. Das bestätigte ein Sprecher der Europäischen Kommission, Dieter Ebeling, berichtet.
1: Die EU-Staaten wollen mehr afghanische Kriminelle, die ein Sicherheitsrisiko sind, in deren Heimat abschieben. Schon im Januar hatten 20 Staaten die EU-Kommission um Hilfe bei den Abschiebungen gebeten. Das Ganze ist aber heikel. Erstens, weil die EU die Taliban nicht als legitime Regierung anerkennt, daher ist auch die Rede von technischer Ebene. Zweitens aber auch, weil den Taliban schwere Menschenrechtsverletzungen angelastet werden.
0: Seit Sonntag ist er vermisst gewesen, jetzt gibt's Gewissheit. Einsatzkräfte haben die Leiche eines 29-jährigen Mannes im Guggenberger See im Landkreis Regensburg gefunden. Der 29-Jährige war am Sonntag von einem Stand-Up-Paddleboard gefallen und nicht mehr aufgetaucht. Sein Begleiter stürzte ebenfalls, tauchte aber direkt wieder auf. Die Suchmaßnahme direkt im Anschluss mit Taucherbooten und Sonargeräten war zunächst erfolglos. Bei der Fußball-WM spielen heute zwei Mitfavoriten auf den Titel ihr zweites Gruppenspiel. Los geht's um 19 Uhr mit Portugal gegen Usbekistan. Um 22 Uhr trifft dann Thomas Tuchel mit seinen Engländern auf Ghana. Portugal wartet noch auf einen Sieg beim laufenden Turnier. Die Engländer könnten den Gruppensieg klar machen, wenn sie heute gewinnen.
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3: Mit Julia Krause. Vor dem Hintergrund der Rentenreform warnt die IG Metall Oberfranken vor Kürzungen bei Rente, Gesundheit und Pflege. Bei einer Delegiertenversammlung in Bayreuth hat die Gewerkschaft über die geplanten Reformen der sozialen Sicherungssysteme diskutiert. Sie kritisiert Forderungen aus Politik und Wirtschaft, den Sozialstaat zurückzufahren. Statt Leistungen zu kürzen oder Eigenanteile zu erhöhen, müsse der Zugang zu Hilfe einfacher werden, so die IG Metall. Außerdem brauche es schnellere Unterstützung, bessere Beratung und eine gerechtere Finanzierung. Sie unterstützen bedürftige Menschen, sind aber selbst auf finanzielle Hilfe angewiesen. Die Tafeln in der Region konnten sich jetzt über gleich mehrere Großspenden freuen. Der Dena Hilfsfonds hat die Tafeln mit insgesamt 2.500 Euro unterstützt. Vom Gewinnsparverein der Sparda-Bank Ostbayern gab es außerdem jeweils 10.000 Euro für die Tafeln in Hof und Marktredwitz. 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
4: Heute Nacht könnt ihr auf jeden Fall mal richtig gut durchlüften. Die Temperaturen gehen runter auf Werte um die 15 Grad, denn morgen wird es schon wieder heiß mit 34 Grad und in der zweiten Hälfte der Woche wird es noch heißer. Bis zum Wochenende gibt es bis zu 37 Grad. Wir haben keine Störungsmeldungen. Was wir aber haben, ist ein Blitzer auf der A93 Weiden Richtung Hof zwischen Mitterteich Nord und Pechbrunn. Und wenn es nicht der einzige ist, dann gebt Bescheid mit einer WhatsApp an die 09281 880 880.
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2: Mit Julia Krause. Guten Abend. Für den neuen Bikepark auf der Südseite des Ochsenkopfs im Fichtelgebirge haben die Bauarbeiten begonnen. Das österreichische Unternehmen Allegra baut unter anderem einen einfachen Flowtrail, einen Bergauftrail und eine anspruchsvollere Strecke für erfahrene Mountainbiker. Damit soll laut Landratsamt ein Angebot für Anfänger, Genussfahrer und sportliche Biker entstehen. Erfreulich für den Zweckverband, die bisherigen Aufträge werden voraussichtlich deutlich günstiger als zunächst geschätzt. Statt rund 1,7 Millionen Euro werden für die beiden Bauabschnitte aktuell etwa 1,25 Millionen Euro erwartet. Der Bikepark soll die Südseite des Ochsenkopfs stärken und die Region als ganzjähriges Ausflugsziel attraktiver machen. Dass sich die Betriebe in Oberfranken weniger Bürokratie und mehr digitale Abläufe wünschen, haben sie in der Vergangenheit schon öfter deutlich gemacht. Zu dem Thema haben sich jetzt die IHK für Oberfranken Bayreuth, die Wirtschaftsjunioren Oberfranken und Bayerns Digitalminister Fabian Mehring ausgetauscht. Die oberfränkische Wirtschaft sieht demnach zwei Zielvorgaben, die zeitnah umgesetzt werden müssen. Eine Vorgabe heißt Digital Only. Das bedeutet, dass ein Service oder Angebot ausschließlich online bereitgestellt und genutzt wird. Once Only meint, dass Unternehmen oder Bürger bestimmte Infos und Daten der Verwaltung nur ein einziges Mal mitteilen müssen und die Behörden diese dann im Bedarfsfall untereinander abrufen. Die Gesprächspartner sind sich demnach einig, Ziel müsse eine spürbare Entbürokratisierung sein. Die Fußballer der Spielvereinigung Bayernhof sind vergangene Woche wieder ins Training eingestiegen und absolvieren erste Testspiele. In der neuen Bayernliga-Saison dabei ist auch wieder Johannes Hamann. Der Innenverteidiger geht damit in seine fünfte Saison auf der grünen Au, teilt der Verein mit. Demnach hat er sich zu einer festen Größe in der Defensive entwickelt und zählt mittlerweile zu den erfahrensten Spielern im Kader der Hofer Bayern. Nach einem Abgang rückte Hamann vergangene Saison in den Mittelpunkt der Viererkette und überzeugte mit seiner Zweikampfstärke, seiner Ruhe am Ball und seiner Entschlossenheit auf dem Platz, so die Geschäftsführung.
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2: Unser Rentensystem soll reformiert werden und Kanzler Merz will

0: alle Vorschläge der Rentenkommission dazu umsetzen. Und er bekommt Unterstützung vom Wirtschaftsexperten Felbermayr. Das geplante Modell dürfe nicht scheitern und sollte genauso umgesetzt werden. Europa stöhnt unter der Hitze. In Teilen Frankreichs werden in den kommenden Tagen bis zu 44 Grad erwartet. Wegen der hohen Temperaturen drosseln einige französische Atomkraftwerke ihre Leistung, damit die Flüsse nicht noch wärmer werden als ohnehin schon. 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
1: Mein Tipp für heute Nacht wäre Fenster aufmachen. Die Temperaturen gehen runter auf Werte um die 15 Grad. Morgen wird es dann allerdings schon wieder heiß. Da werden es bis zu 34 Grad und bis zum Wochenende dann 37 Grad. Es ist ruhig auf den Straßen, aber wir haben noch einen Blitzer. Der steht auf der A93 Weiden Richtung Hof zwischen Mitterteich Nord und Pechbrunn. Wenn ihr sonst noch was habt, dann schickt uns eine WhatsApp an die 09281 880 880.
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1: Bitte Vorsicht auf der A72 Zwickau Richtung Plauen. Zwischen Treuen und Plauen Ost liegen Gegenstände auf der Fahrbahn. Spanngurte und Reifenteile, fahrt da bitte ganz besonders vorsichtig. Und einen Blitzer gibt's auch noch auf der A93 Weiden Richtung Hof zwischen Mitterteich Nord und Pechbrunn.

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8: Ich bin Oliver Urbanke. In Deutschland rücken ein steigendes Rentenalter und eine weitreichende Umgestaltung der Alterssicherung näher. Union und SPD wollen die Empfehlungen der Rentenkommission schnell 1:1 umsetzen. Thomas Thonfeld berichtet.
9: Kern der Empfehlungen ist eine neue Kapitalrente. Sie soll das Rentenniveau stabilisieren. Dafür sollen Arbeitgeber und Arbeitnehmer 2% des Bruttoeinkommens zahlen, zusätzlich zum normalen Rentenbeitrag. Außerdem geplant ein schrittweise ansteigendes Renteneintrittsalter und keine Frührente.

0: ohne Abschläge mehr ab 63, frühestens ab 64 soll man künftig in Rente gehen können, aber dann mit Abschlägen.
1: Vertreter der islamistischen Taliban sind erstmals seit ihrer Machtübernahme in Afghanistan von der EU-Kommission zu Gesprächen in Brüssel empfangen worden. Bei dem Austausch ging es um die Abschiebung von Afghanen in ihre Heimat. Das bestätigte die EU-Kommission. Ziel der Gespräche ist es, demnach mehr Rückführungen aus der EU von afghanischen Staatsangehörigen zu ermöglichen, die Straftaten begangen haben. Bei der Studienplatzvergabe in Deutschland verliert ein guter Abi-Schnitt immer weiter an Bedeutung. Zum kommenden Wintersemester werden laut einer Auswertung des Zentrums für Hochschulentwicklung nur noch rund 30% aller Studienangebote in Deutschland eine Zulassungsbeschränkung haben, wie zum Beispiel den Numerus Clausus oder einen Eignungstest. Noch vor einigen Jahren waren es 40% aller Studiengänge. Der Spielzeughersteller Playmobil hat die Produktion in Deutschland beendet. Im Werk in Dietenhofen sind die letzten Beschäftigten freigestellt worden. Die Herstellung der bekannten Playmobil-Figuren wird künftig in den Werken in Malta und Tschechien gebündelt. Als Grund nennt das Unternehmen Kosteneinsparungen. Eine Woche am Strand liegen oder in den Bergen wandern gehen? Für viele Menschen bleibt das unbezahlbar. Wie 2024 lebte auch 2025 gut jede fünfte Person hierzulande in einem Haushalt, der sich nach eigener Einschätzung keine einwöchige Urlaubsreise leisten konnte. Insgesamt waren das laut Statistischem Bundesamt 17,3 Millionen Menschen. Besonders häufig fehlt demnach Alleinerziehenden das Geld dafür. Es ist jetzt kurz nach 7.
2: Eine kleine Verschnaufpause gibt's heute Nacht mit Temperaturen um die 15 Grad. Morgen geht's dann allerdings schon weiter mit viel Sonne und bis zu 34 Grad und bis zum Wochenende werden sogar 37 Grad. Bitte Vorsicht, auf der A72 Zwickau Richtung Plauen zwischen Treuen und Plauen Ost liegen Gegenstände auf der Fahrbahn und wir haben den Blitzer auf der A93 Weiden Richtung Hof zwischen Mitterteich Nord und Pechbrunn und wenn ihr sonst noch was entdeckt, gebt Bescheid mit einer WhatsApp an die 09281 880 880.
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6: Ich bin Oliver Urbanke. In Deutschland rücken ein steigendes Rentenalter und eine weitreichende Umgestaltung der Alterssicherung näher. Union und SPD wollen die Empfehlungen der Rentenkommission schnell 1:1 umsetzen. Thomas Thonfeld berichtet.
7: Kern der Empfehlungen ist eine neue Kapitalrente. Sie soll das Rentenniveau stabilisieren. Dafür sollen Arbeitgeber und Arbeitnehmer 2% des Bruttoeinkommens zahlen, zusätzlich zum normalen Rentenbeitrag. Außerdem geplant ein schrittweise ansteigendes Renteneintrittsalter und keine Frührente ohne Abschläge mehr ab 63. Frühestens ab 64 soll man künftig in Rente gehen können, aber dann mit Abschlägen.
6: Vertreter der islamistischen Taliban sind erstmals seit ihrer Machtübernahme in Afghanistan von der EU-Kommission zu Gesprächen in Brüssel empfangen worden. Bei dem Austausch ging es um die Abschiebung von Afghanen in ihre Heimat. Das bestätigte die EU-Kommission. Ziel der Gespräche ist es, demnach mehr Rückführungen aus der EU von afghanischen Staatsangehörigen zu ermöglichen, die Straftaten begangen haben. Das waren die Nachrichten um 5:30.
8: Es geht rein in eine kühle Nacht mit Werten um die 15 Grad. Morgen geht's dann allerdings schon weiter mit der Hitzewelle bis zu 34 Grad morgen am Mittwoch. Bis zum Wochenende werden es dann 37 Grad. Bitte Vorsicht auf der A9 in Richtung Berlin. Zwischen Trockau und Bayreuth Süd liegen Reifenteile auf der Straße. Die rechte Spur ist blockiert. Da steht auch ein defekter LKW. Und im weiteren Verlauf gibt es dann eine Nachtbaustelle zwischen Schleiz und Dittersdorf. Die Fahrbahn ist da auf eine Spur verengt. Es steht eine maximale Fahrbahnbreite von 3,50 Meter zur Verfügung. Das Ganze dauert bis morgen früh um 6. Einen Blitzer gibt es auch noch auf der A93 Weiden Richtung Hof zwischen Mitterteich Nord und Pechbrunn. Und wenn ihr sonst noch was entdeckt, gebt gern Bescheid mit einer WhatsApp an die 09281 880 880.
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6: Ich bin Oliver Urbanke. Tagsüber Hitze und nachts kaum Abkühlung. Deutschland schwitzt in der aktuellen Hitzewelle rund um die Uhr und in den kommenden Nächten wird es laut deutschem Wetterdienst noch einmal wärmer. Auch bei unseren Nachbarn in Frankreich ist es richtig heiß. Meine Kollegin Rachel Sommer ist in Paris. Wie gehen die Leute denn da mit der Hitze um?
7: Ja, hier in Frankreich ist es sowohl tagsüber als auch nachts gerade ziemlich warm. Menschen wird geraten, im Homeoffice zu bleiben. Unterricht und auch Freizeitkurse werden abgesagt. Was hier ansonsten sehr verbreitet ist, ist die Haut zu befeuchten. Viele Französinnen und Franzosen besprühen ihren Körper zwischendurch mit Wasser, einfach mit einer Sprühflasche. Und auch auf den Straßen gibt es immer wieder kleine Sprühnebelduschen.
6: Danke dir. Im Einzelhandel wird so viel geklaut wie noch nie. Laut dem Handelsforschungsinstitut EHI sind letztes Jahr Waren im Wert von mehr als 4,3 Milliarden Euro gestohlen worden. Am meisten klauen dabei Kunden. Gut 900 Millionen Euro an Waren haben Angestellte mitgehen lassen. Seit dem Jahr 2020 haben die Diebstähle durch Kunden stark zugenommen. Im mittelhessischen Polheim ist ein Kleinflugzeug abgestürzt. Zwei Menschen sind ums Leben gekommen. Bei den Toten handelt es sich um den Piloten und seinen Begleiter. Die beiden Männer im Alter von 69 und 56 Jahren stürzten mit ihrer Propellermaschine in ein Feld neben der Start- und Landebahn des Segelflugplatzes. Die Augsburger Staatsanwaltschaft ermittelt gegen mehrere Verdächtige aus der Baubranche. Dabei geht es um den Verdacht, Sozialversicherungsbeiträge in Höhe von rund 23 Millionen Euro hinterzogen zu haben. Bei einer groß angelegten Razzia durchsuchten rund 370 Einsatzkräfte Baustellen, Geschäftsräume und Wohnungen in Bayern und Baden-Württemberg. 4 Personen wurden festgenommen. Bei der Fußball-WM spielen heute 2 Mitfavoriten auf den Titel ihren 2. Spieltag. Gerade läuft die Partie Portugal gegen Usbekistan. Um 22 Uhr trifft dann Thomas Tuchel mit seinen Engländern auf Ghana.

0: Portugal wartet noch auf einen Sieg bei dem laufenden Turnier. Die Engländer könnten einen Gruppensieg klarmachen, wenn sie heute gewinnen. Es ist jetzt kurz nach 8.
1: Fenster auf, das ist mein Tipp für die kommende Nacht, denn die Temperaturen gehen runter auf Werte um die 15 Grad, da kann man wirklich mal durchlüften, denn morgen wird es schon wieder heiß, bis zu 34 Grad und in den nächsten Tagen dann noch heißer mit bis zu 37 Grad. Bitte immer noch Vorsicht auf der A9 in Richtung Berlin. Zwischen Torkau und Bayreuth Süd liegen Reifenteile auf der Straße. Die rechte Spur ist blockiert. Außerdem steht da ein defekter LKW. Dann im weiteren Verlauf zwischen Schleiz und Dittersdorf eine Nachtbaustelle. Die Fahrbahn ist auf eine Spur verengt. Die maximale Fahrbahnbreite ist 3,50 Meter. Das Ganze dauert noch bis morgen früh um 6. Und einen Blitzer hätten wir auch noch auf der A93 Weiden Richtung Hof zwischen Mitterteich Nord und Pechbrunn. Und wenn ihr sonst noch irgendwas entdeckt, dann gebt Bescheid mit einer WhatsApp an die 09281 880 880.
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1: Ich bin Oliver Urbanke. Tagsüber Hitze und nachts kaum Abkühlung. Deutschland schwitzt in der aktuellen Hitzewelle rund um die Uhr und in den kommenden Nächten wird es laut deutschem Wetterdienst noch einmal wärmer. Auch bei unseren Nachbarn in Frankreich ist es richtig heiß. Meine Kollegin Rachel Sommer ist in Paris. Wie gehen die Leute denn da mit der Hitze um?
2: Ja, hier in Frankreich ist es sowohl tagsüber als auch nachts gerade ziemlich warm. Menschen wird geraten, im Homeoffice zu bleiben. Unterricht und auch Freizeitkurse werden abgesagt. Was hier ansonsten sehr verbreitet ist, ist die Haut zu befeuchten. Viele Französinnen und Franzosen besprühen ihren Körper zwischendurch mit Wasser, einfach mit einer Sprühflasche. Und auch auf den Straßen gibt es immer wieder kleine Sprühnebelduschen.
1: Danke dir. Im Einzelhandel wird so viel geklaut wie noch nie. Laut dem Handelsforschungsinstitut EHI sind letztes Jahr Waren im Wert von mehr als 4,3 Milliarden Euro gestohlen worden. Am meisten klauen dabei Kunden. Gut 900 Millionen Euro an Waren haben Angestellte mitgehen lassen. Seit dem Jahr 2020 haben die Diebstähle durch Kunden stark zugenommen. Das waren die Nachrichten um halb.
3: Heute Nacht könnt ihr ein kleines bisschen entspannen. Die Temperaturen gehen runter auf Werte um die 15 Grad. Dann morgen schon wieder Sonnenschein und 34 Grad. Die nächsten Tage wird es noch wärmer mit bis zu 37 Grad. Auf der A9 in Richtung Berlin gibt's eine Nachtbaustelle zwischen Schleiz und Dittersdorf. Die Fahrbahn ist da auf einen Fahrstreifen verengt. Die maximale Fahrbahnbreite ist 3,50 Meter. Das Ganze dauert noch bis morgen früh um 6. Und in Irfersgrün ist die Stangengrüner Straße auf Höhe des Bachwegs gesperrt in beiden Richtungen. Ortskundige Autofahrer werden da gebeten, dieses Gebiet weiträumig zu umfahren. Einen Blitzer gibt's auch noch auf der A93 Weiden Richtung Hof zwischen Mitterteich Nord und Pechbrunn.
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1: Ich bin Oliver Urbanke. Frankreich hat den heißesten Tag seit Beginn der Messungen 1947 erlebt. Das teilt der staatliche Wetterdienst mit. In der Spitze wurden teilweise Werte deutlich über 40 Grad gemessen. Rachel Sommer berichtet.
2: Nach der heißesten Nacht folgt in Frankreich der heißeste Tag seit Jahrzehnten. Riesige Teile des Landes ächzen unter Hitze. Noch nie gab es in so vielen Gegenden Hitzewarnung rot und ein Ende ist noch immer nicht in Sicht. Auch für Touristinnen und Touristen haben die hohen Temperaturen mittlerweile Folgen. So schließen Eiffelturm und Louvre schon um 16 Uhr und selbst bei Mont-Saint-Michel in der sonst eher kühleren Normandie rieten die Betreiber Besuchern dazu, lieber wann anders zu kommen.
1: Unser Rentensystem soll reformiert werden und Kanzler Merz will alle Vorschläge der Rentenkommission dazu umsetzen. Und er bekommt Unterstützung von Wirtschaftsexperte Felbermeier. Das geplante Modell dürfe nicht scheitern und sollte genau so umgesetzt werden wie geplant, sagt er. Unter anderem soll das Renteneintrittsalter schrittweise an die Lebenserwartung angepasst werden. Die bayerische Staatsregierung will in den kommenden Jahren rund 10 Milliarden Euro in Unikliniken und Hochschulen stecken. Dazu sind große Bauprojekte an den Unikliniken in München, Augsburg und Würzburg geplant. Außerdem sollen Hochschulen saniert und neue Gebäude gebaut werden. Zudem wird das Hochschulrecht reformiert, KI soll mehr zum Einsatz kommen und es soll mehr gegen Antisemitismus und Gewalt getan werden. Im Einzelhandel wird so viel geklaut wie noch nie. Laut dem Handelsforschungsinstitut EHI sind letztes Jahr Waren im Wert von mehr als 4,3 Milliarden Euro gestohlen worden. Am meisten klauen Einzelkunden, aber gut 900 Millionen Euro an Waren haben auch Angestellte.

0: Kälte mitgehen lassen. Wer sich regelmäßig bewegt, kann sein Krebsrisiko deutlich senken und jetzt gibt's da noch mehr Unterstützung. Der Deutsche Olympische Sportbund und die Deutsche Krebshilfe haben ihre Zusammenarbeit ausgebaut. Ärztinnen und Ärzte können künftig ein Rezept für Bewegung ausstellen. Die digitale Bewegungslandkarte listet bundesweit mehr als 126.000 Sportangebote. Es ist jetzt kurz nach 9. In der Nacht ist es meist sternklar, die Temperaturen sinken auf 19 bis 13 Grad. Morgen scheint dann wieder viel die Sonne, nur in den Alpen besteht leichtes Gewitterrisiko. Die Höchstwerte erreichen 30 bis 37 Grad. Von Donnerstag bis zum Wochenende wird es noch einmal deutlich heißer. Entlang des Mains klettern die Temperaturen auf bis zu 40 Grad. Am Samstagnachmittag kühlt es dann erstmal wieder ab und es gibt örtliche Gewitter. A99 München Südwest Richtung München Süd. Zwischen dem Dreieck München-Feldmoching und Aschheim-Ismaning 6 Kilometer Stau. Hier dauert es aktuell eine Viertelstunde länger.
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1: Ich bin Oliver Urbanke. Frankreich hat den heißesten Tag seit Beginn der Messungen 1947 erlebt. Das teilt der staatliche Wetterdienst mit. In der Spitze wurden teilweise Werte deutlich über 40 Grad gemessen. Rachel Sommer berichtet.
2: Nach der heißesten Nacht folgt in Frankreich der heißeste Tag seit Jahrzehnten. Riesige Teile des Landes ächzen unter Hitze. Noch nie gab es in so vielen Gegenden Hitzewarnung rot und ein Ende ist noch immer nicht in Sicht. Auch für Touristinnen und Touristen haben die hohen Temperaturen mittlerweile Folgen. So schließen Eiffelturm und Louvre schon um 16 Uhr und selbst bei Mont-Saint-Michel in der sonst eher kühleren Normandie rieten die Betreiber Besuchern dazu, lieber wann anders zu kommen.
1: Unser Rentensystem soll reformiert werden und Kanzler Merz will alle Vorschläge der Rentenkommission dazu umsetzen. Und er bekommt Unterstützung von Wirtschaftsexperte Felbermeier. Das geplante Modell dürfe nicht scheitern und sollte genau so umgesetzt werden wie geplant, sagt er. Unter anderem soll das Renteneintrittsalter schrittweise an die Lebenserwartung angepasst werden. Das waren die Nachrichten um halb. In der Nacht ist es meist sternklar, die Temperaturen sinken auf 19 bis 13 Grad. Morgen scheint dann wieder viel die Sonne, nur in den Alpen besteht leichtes Gewitterrisiko. Die Höchstwerte erreichen 30 bis 37 Grad. Von Donnerstag bis zum Wochenende wird es noch einmal deutlich heißer. Entlang des Mains klettern die Temperaturen auf bis zu 40 Grad. Am Samstagnachmittag kühlt es dann erstmal wieder ab und es gibt örtliche Gewitter.
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1: Ich bin Hendrik Daum. In Deutschland rücken ein steigendes Renteneintrittsalter und eine weitreichende Umgestaltung der Alterssicherung jetzt näher. Union und SPD wollen die Empfehlungen der Rentenkommission schnell 1:1 umsetzen. Thomas Thunfeld berichtet.
2: Kern der Empfehlungen ist eine neue Kapitalrente. Sie soll das Rentenniveau stabilisieren. Dafür sollen Arbeitgeber und Arbeitnehmer 2% des Bruttoeinkommens zahlen, zusätzlich zum normalen Rentenbeitrag. Außerdem geplant ein schrittweise ansteigendes Renteneintrittsalter und keine Frührente ohne Abschläge mehr ab 63. Frühestens ab 64 soll man künftig in Rente gehen können, aber dann mit Abschlägen.
1: Die AfD liegt in einer aktuellen Wahlumfrage weiter deutlich vor der Union. Im RTL-NTV-Trendbarometer kommt die Partei unverändert auf 27%, während die Union im Vergleich zur Vorwoche um einen Punkt zulegt auf 22%. Die FDP verliert laut der Umfrage einen Punkt und würde aktuell mit 4% den Einzug in den Bundestag verpassen. Der Spielzeughersteller Playmobil hat die Produktion in Deutschland beendet. Im Werk in Dietenhofen sind die letzten Beschäftigten freigestellt worden. Die Herstellung der bekannten Playmobil-Figuren wird künftig in den Werken in Malta und in Tschechien gebündelt. Als Grund nennt das Unternehmen Kosteneinsparungen. Mikrochips, die stecken in Smartphones, Autos und Computern. Die Produktion ist sowieso schon kompliziert, aber vor allem auch der Test der Produkte. Das Münchner Startup Quantum Diamonds will da jetzt mitmischen. Die EU-Kommission hat grünes Licht gegeben, dass der Bund das Projekt mit 76 Millionen Euro fördern darf. Das Unternehmen baut in München den ersten europäischen Produktionsstandort für neuartige Halbleiterprüfsysteme auf Basis von Quantensensoren. Wir schauen zur Fußball-WM. Da spielen heute zwei Mitfavoriten auf den Titel ihren zweiten Spieltag. Portugal mit Weltstar Cristiano Ronaldo konnte die ersten 3 Punkte im Turnier einfahren. Gegen Usbekistan gab es einen ungefährdeten 5:0-Sieg. Im zweiten Spiel des Abends trifft jetzt in diesen Minuten Thomas Tuchel mit seinen Engländern auf Ghana. Beide sind mit einem Sieg ins Turnier gestartet. Es ist jetzt 10:15. In der Nacht ist es meist

0: sternenklar, die Temperaturen gehen runter auf 19 bis 13 Grad. Morgen scheint häufig die Sonne, nur in den Alpen besteht noch ein leichtes Gewitterrisiko. Die Höchstwerte erreichen 30 bis 37 Grad. Von Donnerstag bis ins Wochenende wird es sonnig und noch etwas heißer. Entlang des Mains klettern die Werte auf bis zu 40 Grad. Ab Samstagnachmittag bilden sich örtlich kräftige Gewitter. Die A3 Nürnberg Richtung Passau ist aktuell gesperrt. Zwischen Beratzhausen und Laber, da läuft ein Feuerwehreinsatz. Und noch die A9 München Richtung Nürnberg. Bitte aufpassen zwischen Ingolstadt Süd und Ingolstadt Nord. Hier Gefahr durch Blow-Ups.
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2: Ich bin Hendrik Daum. In Deutschland rücken ein steigendes Renteneintrittsalter und eine weitreichende Umgestaltung der Alterssicherung jetzt näher. Union und SPD wollen die Empfehlungen der Rentenkommission schnell 1:1 umsetzen. Thomas Thunfeld berichtet.
3: Kern der Empfehlungen ist eine neue Kapitalrente. Sie soll das Rentenniveau stabilisieren. Dafür sollen Arbeitgeber und Arbeitnehmer 2% des Bruttoeinkommens zahlen, zusätzlich zum normalen Rentenbeitrag. Außerdem geplant ein schrittweise ansteigendes Renteneintrittsalter und keine Frührente ohne Abschläge mehr ab 63. Frühestens ab 64 soll man künftig in Rente gehen können, aber dann mit Abschlägen.
2: Die AfD liegt in einer aktuellen Wahlumfrage weiter deutlich vor der Union. Im RTL-NTV-Trendbarometer kommt die Partei unverändert auf 27%, während die Union im Vergleich zur Vorwoche um einen Punkt zulegt auf 22%. Die FDP verliert laut der Umfrage einen Punkt und würde aktuell mit 4% den Einzug in den Bundestag verpassen. Das waren die Nachrichten um 13:30. In der Nacht ist es meist sternenklar. Die Temperaturen gehen runter auf 19 bis 13 Grad. Morgen scheint häufig die Sonne. Nur in den Alpen besteht noch ein leichtes Gewitterrisiko. Die Höchstwerte erreichen 30 bis 37 Grad. Von Donnerstag bis ins Wochenende wird es sonnig und noch etwas heißer. Entlang des Mains klettern die Werte auf bis zu 40 Grad. Ab Samstagnachmittag bilden sich örtlich kräftige Gewitter.
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1: Ich bin Hendrik Daum. Bei der Deutschen Bahn gibt es aktuell übereinstimmenden Medienberichten zufolge eine Großstörung. Aufgrund eines Ausfalls des Zugfunks soll der Zugverkehr bundesweit eingestellt worden sein. Nach Bildinformationen soll es in mehreren ICEs Durchsagen gegeben haben, wonach bundesweit alle Züge nicht nur im Fernverkehr, sondern auch im Regionalverkehr angehalten haben. Von der Deutschen Bahn selbst gibt es aktuell noch keine Informationen. Wir halten euch hier bei Antenne Bayern natürlich auf dem Laufenden. Alle Vorschläge für die Reform der Rente sollen laut Kanzler Merz und Arbeitsministerin Baas umgesetzt werden. Eine Expertenkommission hat das Konzept erarbeitet. Es sieht zum Beispiel vor, die Altersgrenze für den Renteneintritt langsam anzuheben, angepasst an die Lebenserwartung. Die Rente ohne Abschläge für besonders langjährig Versicherte soll wegfallen. Außerdem sollen mehr Menschen in die Rentenversicherung einzahlen, etwa Selbstständige und Abgeordnete. Frankreich hat heute den heißesten Tag seit Beginn der Messungen 1947 erlebt. Das teilte der staatliche Wetterdienst mit. In der Spitze wurden teilweise Werte deutlich über 40 Grad gemessen. Rachel Sommer berichtet.
2: Nach der heißesten Nacht folgt in Frankreich der heißeste Tag seit Jahrzehnten. Riesige Teile des Landes ächzen unter Hitze. Noch nie gab es in so vielen Gegenden Hitzewarnung rot. Und ein Ende ist noch immer nicht in Sicht. Auch für Touristinnen und Touristen haben die hohen Temperaturen mittlerweile Folgen. So schließen Eiffelturm und Louvre schon um 16 Uhr und selbst bei Mont-Saint-Michel in der sonst eher kühleren Normandie rieten die Betreiber Besuchern dazu, lieber wann anders zu kommen.
1: Die bayerische Staatsregierung will in den kommenden Jahren Unikliniken gezielt fördern. 9 Milliarden Euro etwa sollen an die Unikliniken in Augsburg, München und Würzburg fließen, damit diese Neu- und Umbauten finanzieren können. Außerdem bekommt die Uniklinik Erlangen ein hochmodernes MRT. Laut Ministerpräsident Söder ist es das neueste und stärkste MRT der Welt. Bei der Fußball-WM hat Portugal am Abend Außenseiter Usbekistan klar mit 5:0 besiegt. 2 Tore steuerte Portugals Kapitän Cristiano Ronaldo bei. Der 41-Jährige ist damit der einzige Spieler, der bei 6 Weltmeisterschaften getroffen hat. Und aktuell ist Halbzeit in der Partie England gegen Ghana und hier steht's noch 0:0. Es ist jetzt kurz nach 11. In der Nacht ist es meist sternenklar. Die Temperaturen gehen runter auf 19 bis 13 Grad. Morgen scheint häufig die Sonne. Nur in den Alpen besteht noch ein leichtes Gewitterrisiko. Die Höchstwerte erreichen 30 bis 37 Grad. Von Donnerstag bis ins Wochenende wird es sonnig und noch etwas heißer. Entlang des Mains klettern die Werte auf bis zu 40 Grad. Ab Samstagnachmittag bilden sich örtlich kräftige Gewitter. Und wir starten gleich mal mit einer wichtigen Gefahrenmeldung. Betrifft die A9 München Richtung Nürnberg. Da steht tatsächlich auf der linken Spur ein Gabelstapler. Bitte extrem vorsichtig fahren hier zwischen der Raststätte in der Holledau und dem Dreieck Holledau. Dann die A3 Passau Richtung Nürnberg. Hier ein Unfall zwischen Oberölsbach und Altdorf-Burgthann. Die A9 Nürnberg Richtung München. Hier ein LKW-Unfall zwischen dem Dreieck Holledau und Pfaffenhofen. Und die A9 München Richtung Nürnberg, hier immer noch Gefahr durch Blow-Ups zwischen Ingolstadt Süd und Ingolstadt Nord.
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1: Ich bin Hendrik Daum. Bei der Deutschen Bahn gibt es aktuell übereinstimmenden Medienberichten zufolge eine Großstörung. Aufgrund eines Ausfalls des Zugfunks soll der Zugverkehr bundesweit eingestellt worden sein. Nach Bildinformationen soll es in mehreren ICEs Durchsagen gegeben haben, wonach bundesweit alle Züge nicht nur im Fernverkehr, sondern auch im Regionalverkehr angehalten haben. Von der Deutschen Bahn selbst gibt es aktuell noch keine Informationen. Wir halten euch hier bei Antenne Bayern natürlich auf dem Laufenden. Alle Vorschläge für die Reform der Rente sollen laut Kanzler Merz und Arbeitsministerin Baas umgesetzt werden. Eine Expertenkommission hat das Konzept erarbeitet. Es sieht zum Beispiel vor, die Altersgrenze für den Renteneintritt langsam anzuheben, angepasst an die Lebenserwartung. Die Rente ohne Abschläge für besonders langjährig Versicherte soll wegfallen. Außerdem sollen mehr Menschen in die Rentenversicherung einzahlen, etwa Selbstständige und Abgeordnete. Das waren die Nachrichten um 5:30. In der Nacht ist es meist sternenklar. Die Temperaturen gehen runter auf 19 bis 13 Grad. Morgen scheint häufig die Sonne. Nur in den Alpen besteht noch ein leichtes Gewitterrisiko. Die Höchstwerte erreichen 30 bis 37 Grad. Von Donnerstag bis ins Wochenende wird es sonnig und noch etwas heißer. Entlang des Mains klettern die Werte auf bis zu 40 Grad. Ab Samstagnachmittag bilden sich örtlich kräftige Gewitter.
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Es ist 0 Uhr.

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1: Ich bin Hendrik Daum. Nichts geht mehr, alle Züge stehen still. Der Verkehr der Deutschen Bahn ist wegen einer Funkstörung bundesweit eingestellt worden. Ein Sprecher der Deutschen Bahn teilte am späten Abend mit, dass vorläufig alle Züge an Bahnhöfen oder anderen geeigneten Stellen vorübergehend zurückgehalten werden, bis eine sichere Weiterfahrt gewährleistet werden könne. Demnach ist der digitale Bahnfunk GSMR gestört. Unsere Techniker sind mit Hochdruck daran, die Störung zu beheben, so der Sprecher. In Deutschland rücken ein steigendes Renteneintrittsalter und eine weitreichende Umgestaltung der Alterssicherung näher. Union und SPD wollen die Empfehlungen der Rentenkommission jetzt schnell 1:1 umsetzen. Thomas Thunfeld hat die Einzelheiten.
2: Kern der Empfehlungen ist eine neue Kapitalrente. Sie soll das Rentenniveau stabilisieren. Dafür sollen Arbeitgeber und Arbeitnehmer 2% des Bruttoeinkommens zahlen, zusätzlich zum normalen Rentenbeitrag. Außerdem geplant ein schrittweise ansteigendes Renteneintrittsalter und keine Frührente ohne Abschläge mehr ab 63. Frühestens ab 64 soll man künftig in Rente gehen können, aber dann mit Abschlägen.
1: Der Spielzeughersteller Playmobil hat die Produktion in Deutschland jetzt beendet. Im Werk in Dietenhofen sind die letzten Beschäftigten freigestellt worden. Die Herstellung der bekannten Playmobil-Figuren wird künftig in den Werken in Malta und in Tschechien gebündelt. Als Grund nennt das Unternehmen Kosteneinsparungen. Die Aktie von SpaceX hat nach ihrem Rekordstart an der Börse deutlich an Wert verloren. In den vergangenen 3 Handelstagen brach der Kurs um 23% ein. Allerdings, trotz der Kursverluste, liegt die Aktie noch etwa 15% über dem Ausgabepreis von $135. Wir schauen zur Fußball-WM und da hat Portugal am Abend Außenseiter Usbekistan klar mit 5:0 besiegt. 2 Tore steuerte Portugals Kapitän Cristiano Ronaldo bei. Der 41-Jährige ist damit der einzige Spieler, der bei 6 Weltmeisterschaften getroffen hat. Und in der Partie England gegen Ghana, da steht's kurz vor Schluss immer noch 0:0. Es ist jetzt kurz nach 12. Im Moment ist der Himmel meist klar bei Tiefstwerten zwischen 19 und 13 Grad. Heute, da scheint häufig die Sonne, nur in den Alpen, da besteht noch ein leichtes Gewitterrisiko. Die Höchstwerte erreichen heute 30 bis 37 Grad. Von Donnerstag bis ins Wochenende wird es sonnig und noch etwas heißer. Entlang des Mains klettern die Werte auf bis zu 40 Grad. Ab Samstagnachmittag bilden sich örtlich kräftige Gewitter. Die A3 Passau Richtung Nürnberg ist aktuell gesperrt nach einem Unfall mit mehreren Fahrzeugen zwischen Oberölsbach und Altdorf-Burgthann. Die Umleitung für euch hier über die U60. Dann haben wir die A8 München Richtung Salzburg. Bitte aufpassen zwischen München-Perlach und Neubiberg. Hier gab es einen Unfall, die rechte Spur ist blockiert. Dann die A9 München Richtung Nürnberg. LKW-Unfall zwischen der Raststätte in der Holledau und dem Dreieck Holledau, linke Spur gesperrt. Dann in der Gegenrichtung A9 Nürnberg Richtung München auch hier ein LKW-Unfall auf der linken Spur und zwar zwischen dem Dreieck Holledau und Pfaffenhofen. Und nochmal ein Unfall auf der A95 Garmisch-Partenkirchen Richtung München. Bitte hier vorsichtig fahren. Zwischen Eschenlohe und Murnau-Kochel linke Spur ist hier gesperrt.
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1: Ich bin Hendrik Daum. Nichts geht mehr, alle Züge stehen still. Der Verkehr der Deutschen Bahn ist wegen einer Funkstörung bundesweit eingestellt worden. Ein Sprecher der Deutschen Bahn teilte am späten Abend mit, dass vorläufig alle Züge an Bahnhöfen oder anderen geeigneten Stellen vorübergehend zurückgehalten werden, bis eine sichere Weiterfahrt gewährleistet werden könne. Demnach ist der digitale Bahnfunk GSMR gestört. Unsere Techniker sind mit Hochdruck daran, die Störung zu beheben, so der Sprecher. In Deutschland rücken ein steigendes Renteneintrittsalter und eine weitreichende Umgestaltung der Alterssicherung näher. Union und SPD wollen die Empfehlungen der Rentenkommission jetzt schnell 1:1 umsetzen. Thomas Thonsfeld hat die Einzelheiten.
2: Kern der Empfehlungen ist eine neue Kapitalrente. Sie soll das Rentenniveau stabilisieren. Dafür sollen Arbeitgeber und Arbeitnehmer 2% des Bruttoeinkommens zahlen, zusätzlich zum normalen Rentenbeitrag. Außerdem geplant ein schrittweise ansteigendes Renteneintrittsalter und keine Frührente ohne Abschläge mehr ab 63. Frühestens ab 64 soll man künftig in Rente gehen können, aber dann mit Abschlägen.
1: Das waren die Nachrichten um 9:30. Im Moment ist der Himmel meist klar bei Tiefstwerten zwischen 19 und 13 Grad. Heute, da scheint häufig die Sonne, nur in den Alpen, da besteht noch ein leichtes Gewitterrisiko. Die Höchstwerte erreichen heute 30 bis 37 Grad. Von Donnerstag bis ins Wochenende wird es sonnig und noch etwas heißer. Entlang des Mains klettern die Werte auf bis zu 40 Grad. Ab Samstagnachmittag bilden sich örtlich kräftige Gewitter.
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1: Ich bin Hendrik Daum. Nichts geht mehr, alle Züge stehen still. Der Verkehr der Deutschen Bahn ist wegen einer Funkstörung bundesweit eingestellt worden. Ein Sprecher der Bahn teilte am späten Abend mit, dass alle Züge an Bahnhöfen oder anderen geeigneten Stellen vorübergehend zurückgehalten werden, bis eine sichere Weiterfahrt gewährleistet werden könne. Demnach ist der digitale Bahnfunk GSMR gestört. Unsere Techniker arbeiten mit Hochdruck daran, die Störung zu beheben, so der Sprecher. Alle Vorschläge für die Reform der Rente sollen laut Kanzler Merz und Arbeitsministerin Baas umgesetzt werden. Eine Expertenkommission hat das Konzept erarbeitet. Es sieht zum Beispiel vor, die Altersgrenze für den Renteneintritt langsam anzuheben, angepasst an die Lebenserwartung. Die Rente ohne Abschläge für besonders langjährig Versicherte soll wegfallen. Außerdem sollen mehr Menschen in die Rentenversicherung einzahlen, etwa Selbstständige und Abgeordnete. Die AfD liegt in einer aktuellen Wahlumfrage weiter deutlich vor der Union. Im RTL-NTV-Trendbarometer kommt die Partei unverändert auf 27%, während die Union im Vergleich zur Vorwoche um einen Punkt zulegt auf 22%. Die FDP verliert laut der Umfrage einen Punkt und würde jetzt mit 4% den Einzug in den Bundestag verpassen. Die bayerische Staatsregierung will in den kommenden Jahren Unikliniken gezielt fördern. 9 Milliarden Euro sollen an die Unikliniken in Augsburg, München und Würzburg fließen, damit diese Neu- und Umbauten finanzieren können. Außerdem bekommt die Uniklinik Erlangen ein hochmodernes MRT. Laut Ministerpräsident Söder ist es das neueste und stärkste MRT der Welt. Bei der Fußball-WM haben England und Ghana unentschieden gespielt. Die beiden Teams kamen nicht über ein 0:0 hinaus. Vorher hatte Portugal seinen ersten Sieg eingefahren. Das Team um Superstar Cristiano Ronaldo gewann gegen Außenseiter Usbekistan klar mit 5:0. Dabei gingen 2 der Tore auf das Konto von Ronaldo. Der 41-Jährige hat damit als erster Spieler überhaupt bei 6 Weltmeisterschaften getroffen. Es ist jetzt kurz nach 1. Im Moment ist der Himmel meist klar bei Tiefstwerten zwischen 19 und 13 Grad. Heute, da scheint häufig die Sonne, nur in den Alpen, da besteht noch ein leichtes Gewitterrisiko. Die Höchstwerte erreichen heute 30 bis 37 Grad. Von Donnerstag bis ins Wochenende wird es sonnig und noch etwas heißer. Entlang des Mains klettern die Werte auf bis zu 40 Grad. Ab Samstagnachmittag bilden sich örtlich kräftige Gewitter. Die A3 Passau Richtung Nürnberg bleibt nach wie vor gesperrt zwischen Oberölsbach und Altdorf-Burgthann. Nach einem Unfall mit mehreren Fahrzeugen, ihr werdet hier umgeleitet über die U60. Dann haben wir die A9 Berlin Richtung Nürnberg. Bitte aufpassen zwischen Rudolfstein und Bergbad Steben. Da steht auf der rechten Spur ein Pannen-LKW. Dann die A9 München Richtung Nürnberg. Hier ein LKW-Unfall zwischen der Raststätte in der Holledau und dem Dreieck Holledau. Linke Spur ist gesperrt. Und in der Gegenrichtung A9 Nürnberg Richtung München auch hier ein LKW-Unfall auf der linken Spur. Bitte vorsichtig fahren zwischen dem Dreieck Holledau und Pfaffenhofen.
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1: Ich bin Hendrik Daum. Nichts geht mehr, alle Züge stehen still. Der Verkehr der Deutschen Bahn ist wegen einer Funkstörung bundesweit eingestellt worden. Ein Sprecher der Bahn teilte am späten Abend mit, dass alle Züge an Bahnhöfen oder anderen geeigneten Stellen vorübergehend zurückgehalten werden, bis eine sichere Weiterfahrt gewährleistet werden könne. Demnach ist der digitale Bahnfunk GSMR gestört. Unsere Techniker arbeiten mit Hochdruck daran, die Störung zu beheben, so der Sprecher. Alle Vorschläge für die Reform der Rente sollen laut Kanzler Merz und Arbeitsministerin Baas umgesetzt werden. Eine Expertenkommission hat das Konzept erarbeitet. Es sieht zum Beispiel vor, die Altersgrenze für den Renteneintritt langsam anzuheben, angepasst an die Lebenserwartung. Die Rente ohne Abschläge für besonders langjährig Versicherte soll wegfallen. Außerdem sollen mehr Menschen in die Rentenversicherung einzahlen, etwa Selbstständige und Abgeordnete. Das waren die Nachrichten um halb. Im Moment ist der Himmel meist klar bei Tiefstwerten zwischen 19 und 13 Grad. Heute, da scheint häufig die Sonne, nur in den Alpen, da besteht noch ein leichtes Gewitterrisiko. Die Höchstwerte erreichen heute 30 bis 37 Grad. Von Donnerstag bis

0: Ins Wochenende wird es sonnig und noch etwas heißer. Entlang des Mains klettern die Werte auf bis zu 40 Grad. Ab Samstagnachmittag bilden sich örtlich kräftige Gewitter.
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